0: Ha, durch die Nacht ganz einsam unterwegs. Naja, du bist ja nicht einsam, Timo aus Gotha, ne? Wir sind ja dabei.
1: Genau.
0: Ja. Im LKW fährst du durch die Nacht, oder?
1: Ich bin mit dem LKW unterwegs. Ich habe jetzt in der Nähe von Stuttgart einen Anhänger abgestellt und fahre jetzt weiter Richtung Schweiz.
0: Richtung Schweiz dann auch noch. Bist du mal wieder zu Hause? Gotha vermisst dich schon, Timo.
1: Ich habe niemanden zu Hause.
0: Nee? Also das heißt, du bist ja gar nicht so, bist auch gerne woenders.
1: Ich bin solo, ich habe nur meine Enkelkinder auf und zu machen.
0: Super. Okay, Timo, du möchtest dich auch auf die Jagd nach dem Deutschland-Pfeil machen, Deutschland-Dart-Pfeil. Wir haben den irgendwo draufgeworfen auf die Deutschland-Karte. Wichtig nochmal, weil immer wieder viele Leute das noch falsch verstehen. Wir suchen keinen.

0: einen Ort, sondern wir suchen eine Sache. Eine ganz bestimmte Sache, die der Pfeil aufgepiekst hat. Und wir wissen zumindest schon so viel. Mein Einstiegstipp, sehr teure Ticketpreise. Es ist nicht das Oktoberfest, das hatte der Eugen ja gerade gefragt. Es ist deutlich nördlicher als München, aber nicht nördlicher als Hannover, aber auch nicht viel südlicher als Hannover. So, jetzt kommst du. Du darfst mir so viele Ja-Nein-Fragen stellen, bis du 3-1 hast, Timo.
1: Also ich vermute mal den Nürburgring.
0: Nein, der ist ja, der Nürburgring ist ja aber auch von Hannover relativ weit weg.
1: Okay, danke. Ist es eventuell in Köln?
0: Auch nicht, nein.
1: Auch nicht.
0: Das geht aber schnell mit dir, Timo.
1: Ja, ich habe mir schon ein bisschen was überlegt.
0: Ja, aber du bist halt von Hannover immer noch so weit weg.
1: Ah ja.
0: Ich habe ja gesagt, nicht so wahnsinnig viel südlicher als Hannover. Und wenn man jetzt mal Köln guckt, ist Köln schon
1: weit weg.
0: Weit weg. Es ist zwar auch eher westlich, aber es ist so, wenn man das jetzt auf der Karte sich anschaut, deutlich südlicher als Hannover. Sehr teure Ticketpreise. Wir hatten vorhin ja auch das Deichbrand-Festival und so weiter. Ich glaube, es gibt wenig Dinge in Deutschland, wo man Eintritt zahlen muss, die so teuer sind.
1: Mir fällt echt nichts mehr ein.
0: Nein? Willst du vor deinem letzten Nein schon aufgeben? Frag doch lieber mal, vielleicht nochmal irgendwas ins Blaue, so nach Bundesland oder nach irgendwie so einer Achse oder so, damit du den anderen nochmal weiterhilfst.
1: Nee, München.
0: Nein, nicht München. Nicht. Hast du jetzt gerade gefragt, Nähe München?
1: Ja.
0: Nein, das hatten wir doch schon.
1: So, ja.
0: Ach, das ist zu ernst. Ja gut, es ist halt einfach 2.12 Uhr, ne? Das ist halt einfach so.
1: Ich hab, da müssen wir halt passen.
0: Wir wünschen dir eine sichere Weiterfahrt, Timo. Pass auf dich auf, dass du in der Schweiz heil ankommst, ne? Und wer macht weiter? 07221 2011. Gute Fahrt dir, Timo. Ciao.

0: Wir passen natürlich auch immer auf uns auf. 2.16 Uhr ist es, der Dominik aus Hannover ist in der Leitung. Und du bist gerade auf der A6 unterwegs. Na, da hast du was gesehen. Wildunfall, wo denn?
1: Genau, und zwar zwischen Öhringen und Neuenstein. Da liegt auf der linken Spur ein Reh oder ein Hirsch, das kann man nicht identifizieren. Ja. Rechts steht ein Smart mit Warnblinker auf dem Standstreifen. Die Front sieht auch nicht gut aus.
0: Alles klar. Dann fahrt vorsichtig, gute Fahrt. Danke dir fürs Melden, Dominik. Ciao. Ja, bitte.

0: Hier ist die Popnacht. Sehr, sehr teure Ticketpreise. Nicht nördlicher als Hannover, aber geografisch auch nicht so wahnsinnig viel südlicher. Da steckt unser Deutschlanddart-Fein heute Nacht und Michael aus Osnabrück möchte weiter versuchen, sich ranzufragen. Oder hast du eine konkrete Idee?
1: Ich will mich erstmal ranzufragen.
0: Dann tu das.
1: Ist das eine Musikveranstaltung?
0: Im weitesten Sinne ja.
1: Handelt es sich um ein Festival?
0: Nein, das würde ich so nicht sagen.
1: Ein Open-Air-Konzert?
0: Auch nicht. Das ist schon ein zweites Nein. Eins darfst du noch.
1: Ist ein Stadionkonzert?
0: Ein Stadionkonzert, naja. Ein Stadion ist ja dann, wäre Stadion nicht auch sowas wie Open Air? Also natürlich nicht, wenn da ein Dach drauf ist. Aber nein, also kein Stadion. Auch nicht. Nein, damit sind wir schon durch, Michael. Das ging aber schnell.
1: Ja.
0: Schade, aber wir haben zumindest mal die Erkenntnis gewonnen, dass es sich im weitesten Sinne um eine Musikveranstaltung handelt. Sehr, sehr teure Ticketpreise für eine im weitesten Sinne Musikveranstaltung, so viel wissen wir, nicht nördlicher als Hannover, aber geografisch auch nicht so wahnsinnig viel südlicher. Da sind wir doch schon auf einem guten Weg. Danke fürs Weitermachen, Michael. Wer hängt sich dran? 07221 2011 und findet raus, in welcher Sache unser Deutschland-Dart-Fein heute Nacht feststeckt in der Popnacht. 07221 2011.

0: 2.32 Uhr ist es.
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2: Heute scheint zuerst häufig die Sonne, bevor später vermehrt dichte Wolken und einzelne Schauer aufziehen. Die Höchstwerte liegen zwischen 28 und 30 Grad. Mit stark böigem Nordwestwind kühlt es am Nachmittag spürbar ab. Am Dienstag erwartet uns eine trockene Mischung aus Sonne und meist nur lockeren Wolken bei Höchstwerten um 22 Grad. Der Mittwoch wird recht sonnig. Am Donnerstag geht es mit viel Sonne weiter.
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3: A103, Abzweig Zehlendorf Richtung Schöneberg zwischen Saarstraße und Kreuz Schöneberg ist wegen Bauarbeiten bis etwa 5 Uhr die rechte Spur blockiert. Tiergarten Potsdamer Straße in Höhe Lützowstraße ist in beiden Richtungen bis Mitte August jeweils nur eine Spur frei. Dadurch ist die Lützowstraße abgehängt und eine Sackgasse. Die B1, B5 Alt-Kaulsdorf ist zwischen Müslowitzer und Dorfstraße wegen Bauarbeiten bis Freitag stadteinwärts gesperrt. Berlin-Charlottenburg, der Hardenbergplatz, ist zwischen Herzallee und Hardenbergstraße wegen eines Polizeieinsatzes gesperrt.
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0: Und mal ein großes Hoch auf alle Rettungssanitäter, die heute Nacht arbeiten. Menschen wie Stan aus Kleve, hallo.
1: Ja, servus, hallo.
0: Bisher ist die Nacht relativ ruhig, oder?
1: Ja, so weit, so gut, ja.
0: Du liegst da in deinem Ruheraum. Vier Stunden bist du schon gefahren?
1: Ja, vier Stunden bin ich schon gefahren. Von 7 bis 7 Uhr geht's.
0: Aber alles Menschen, die hoffentlich nur geringfügig verletzt waren oder so.
1: Geil, alles bis jetzt im Rahmen war alles okay.
0: Sehr gut.
1: Nicht allzu schlimm.
0: Und jetzt geben wir dir ein bisschen Abwechslung von den Dingen, die du da siehst immer in deinem Job und kümmern uns um unseren Deutschland-Dart-File, der ja irgendwo in einer Sache steckt. Wir haben wild geworfen auf die imaginäre Karte hier im Studio und wissen zumindest bisher so viel. Im weitesten Sinne ist es eine Musikveranstaltung mit sehr, sehr teuren Tickets. Nicht nördlicher als Hannover, aber geografisch auch nicht so wahnsinnig viel südlicher. Jetzt im Vergleich zu Köln oder München, was wir schon gehört haben. Und du sagst, du bist ein Profi in Ja-Nein-Fragen.
1: Spannend, was das heißt. Profi ist jetzt vielleicht. Profi ist zu weit gestellt.
0: Aber du hast schon gesagt, du bist sehr, sehr gut.
1: Ich spiele die oft, Ja-Nein-Fragen, okay. Sagen wir es mal so.
0: Dann schieß mal los. Was ist deine erste Frage?
1: Sagen wir es mal so, wir können uns ja mal rantasten und fragen, ist es denn ein Event? Könnte man das als Event definieren?
0: Na klar, das ist ein Event, ja.
1: Okay, das ist auf jeden Fall ein Event. Mhm. Würden wir sagen, dauert das Event länger wie 2 Stunden?
0: Ja, deutlich länger als 2 Stunden.
1: Deutlich, also muss man keine Tipps geben. Ne?
0: Ja, okay, du. Hallo. Der Erste, der keine Tipps von mir will.
1: So, deutlich länger wie 2 Stunden, okay. Geht es dort länger wie 6 Stunden? Das war auch echt zu weit gefragt.
0: Ja.
1: Okay, auch. Okay. Also länger wie 6 Stunden. Wir haben ja nicht gefragt, wir haben nur gefragt, nördlich oder südlich. Östlich, nördlich haben wir uns ja nicht rangetastet.
0: Richtig.
1: Ne? Wir haben gesagt, irgendwas in der Nähe Hannover, aber es gibt auch, also in der Höhe wäre auch Berlin. Mhm. Ist es ein Event, was eventuell in Hannover, Umgebung Hannover oder Umgebung Berlin stattfindet?
0: Nein.
1: Nein, weder Umgebung Hannover noch Umgebung Berlin.
0: Ja, es ist ja, wie gesagt, wir haben uns ja auf diese Linie Hannover nur geeinigt, weil wir vorhin in München unterwegs waren und dann haben wir uns über Nürburgring nach Köln vorgetastet. So. Deswegen habe ich gesagt, es ist nicht nördlicher als Hannover, nicht wahnsinnig viel südlicher aus dieser Perspektive, aber es ist schon eher so südöstlicher von Hannover.
1: Ja, aber ich meinte, das hat Berlin.
0: Also ja, aber nee, Berlin ist, guck dir die Karte an, ist ungefähr auf einer Ebene, hast du ja selber gesagt.
1: Ist auf einer Ebene, okay. Also das ist eher, was war es dann, eher südlicher?
0: Südöstlicher.
1: Entschuldigung, also südöstlicher war es, okay.
0: Aber Moment, ich vergaß, du möchtest ja keine Tipps von mir, ich nehme das zurück.
1: Genau, Entschuldigung, sehr gut. Okay, das ist mein erstes Nein schon mal, gut.
0: Ja.
1: Dann gehen wir mal in eine andere Richtung von der Location. Ist es denn ein Sportevent?
0: Nein.
1: Scheiße, okay, ich habe echt an Sport, weil teuer.
0: Aber wie kommst
1: teuer,
0: du denn so da drauf, wenn ich doch schon gesagt habe, es ist eine Musikveranstaltung? Wie kommst du dann auf Sport?
1: Naja, also ein Sportevent hat immer Konzerte, du hast gesagt, im weitesten Sinne.
0: Ja, okay, gut.
1: Also im weitesten Sinne haben die immer irgendwelche musikalischen, theatralischen Spiele da.
0: Okay,
1: also,
0: okay.
1: Das ist schon ein bisschen, also es ist nicht ganz so im weitesten Sinne, okay. Also
0: nächste Frage.
1: Es ist schon, okay, ist es eine Form von einem Konzert?
0: Form von Konzert. Ja, doch, eigentlich schon, ja.
1: Okay, schwierig. Finden auch andere Dinge statt außer Musik?
0: Ja.
1: Okay.
0: An diesem Ort.
1: An diesem Ort? Okay. Es ist kein Festival?
0: Ja.
1: Ja, genau. Es ist kein Festival, das hatten wir schon. Mein Gott, was könnte das sein? Okay, dann gehen wir mal an den Preis ran. Wir könnten mal mit dem Preis spielen.
0: Ja.
1: Ist es teurer wie 200 Euro?
0: Ja, deutlich.
1: Okay. Ist es teurer wie 500 Euro?
0: Ja.
1: Teurer wie 800 Euro?
0: Ja.
1: Wow.
0: Ich sag doch, das sind doch Ticketpreise, gibt's eigentlich aktuell gar nicht.
1: Okay. Ist es ein Ticket, was, sagen wir es mal so, man hat ja Tickets, ne? Und dann hat man besondere Tickets, also VIP-Tickets oder etwas in diesem Preis.
0: Ja. Also sind das Tickets, die... Nee, das ist der normale Ticketpreis.
1: Das ist der normale Ticketpreis. Also das wäre der normale Ticketpreis, gut. Mehr wie 1000 Euro?
0: Ja.
1: Was zur Hölle ist denn das? Oh mein Gott.
0: Was zur Hölle?
1: Hab ich was Interessantes ausgesucht? Okay, spannend.
0: Ich lieb's, mit welcher Passion du dabei bist.
1: Mann, das ist spannend. Wie gesagt, die Ja-Nein-Spiele mag ich.
0: Ja.
1: aber ich habe echt an Motorsport, weil die sind echt toll. Oder insgesamt Sport, also Sportarten, so Boxing, Motorsport, da war viel, aber das ist es nicht.
0: Mach eine Frage. Das heißt, mach eine Frage draus.
1: Ja, ich überlege gerade, was können die noch fragen?
0: Ja.
1: Für die anderen zumindest, damit ich helfen kann.
0: Sozialer Typ, du bist ein guter Typ. Rettungssanitäter halt. Ja.
1: Sport. Ist es nicht, ist es kein Sportevent?
0: Nee.
1: Das hast du schon gesagt.
0: Ja. Und du kannst auch jederzeit abgeben, wenn du möchtest, aber.
1: Ja, ja. Ich frage noch eine Frage.
0: Du gehst da mit einem gewissen Ehrgeiz ran, wie ich merke.
1: Ja, ja, klar. Muss. ist es.
0: Ja.
1: Nee, also. Nee, wo könnten wir es noch lokalisieren? Okay, gehen wir nochmal im Preis ran. Ist es mehr wie 1500 Euro?
0: Ja.
1: Mehr wie 2000 Euro?
0: Ja.
1: Wow. Ist es mehr wie 3000 Euro?
0: Nein.
1: Okay,
0: so,
1: gut.
0: Jetzt dann haben wir dein drittes Nein. Na, endlich.
1: Aber dann haben wir es breit im Preis. Den ungefähren Preis. Okay.
0: Ja,
1: okay.
0: Also zwischen 2000 und 3000 Euro ist der Preis für diese im weitesten Sinne Musikveranstaltung.
1: Im weitesten Sinne Musikveranstaltung. Das ist so fies.
0: Ja, es ist auch eine Art Konzert. Das hast du schon gut rausgekriegt. 07221 2011. Ey, im nächsten Break will ich gerne auflösen, weil sonst müssen wir die 3 nach 3 verschieben, Leute. Wer hat eine Idee, was es sein könnte? Auf geht's. Danke dir, Stan, ciao, für dieses Randfragen. Du hast wirklich gut geholfen. Gute Nacht dir. Mach's gut.
1: Gute Nacht. Ciao.
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0: Schon wieder so Urlaubsheimkehrer in der Popnacht. Der Sebastian aus Bremen, guten Morgen.
1: Guten Morgen.
0: Ihr kommt aus Österreich gerade. War's schön da?
1: Ganz genau, es war fantastisch. Es war herrliches Wetter. Wir haben nette Leute kennengelernt, sind die Berge hoch trotz Hitze. Es war wunderbar.
0: Das ist wunderbar. Das freut uns sehr, dass ihr da so erholt seid. Und wann wird die Erholung wieder ausgelöscht? Müsst ihr schon wieder morgen arbeiten?
1: Zum Glück nicht. Also wir hatten eigentlich vor, morgen zurückzufahren, haben das jetzt aufgrund der hohen Temperaturen sozusagen auf die Nacht gelegt und haben den Vorteil, dass wir, wenn wir in der Früh zu Hause ankommen, dann auch noch frei haben den Tag.
0: Okay, gut. Und ihr habt gerade zugehört bei unserer letzten etwas längeren Spielrunde bei Stan, der aus Kleve, der sich sehr gut rangefragt hat an den Deutschland-Dart-Pfeil. Und wir wissen durch ihn jetzt im weitesten Sinne, suchen wir eine Musikveranstaltung. Man kann es auch als Konzert bezeichnen, mit sehr, sehr teuren Tickets zwischen 2.000 und 3.000 Euro. Nicht nördlicher als Hannover, aber geografisch auch nicht so wahnsinnig viel südlicher, eher so südöstlicher. Und du sagst, du hast eine Idee. Dann hau mal raus.
1: Ja, ich habe tatsächlich eine Idee, weil ich habe neulich mal was ganz Interessantes in der Zeitung gelesen, dass es ein Konzert gibt, was über, ich bin nicht sicher, mehrere Jahrzehnte oder sogar mehrere Jahrhunderte läuft.
0: Ja.
1: Und das ist wirklich ein Stück, was ein Künstler geschrieben hat. Das wird in der Kirche gespielt, auf der Orgel, aber die Töne werden nur alle paar Monate bis Jahre gewechselt und deswegen dauert das Musikstück von Anfang bis Ende eben diesen langen Zeitraum.
0: Warte ganz kurz, da kommt eine Eilmeldung rein aus dem Verkehrszentrum. Achtung, Falschfahrer auf der B10 Ulm-Augsburg. Zwischen Blaubeurer Tor und Ulm und in Ulm und Neu-Ulm kommt euch ein Falschfahrer entgegen. Fahrt äußerst rechts, nicht überholen. Auf der B10 Ulm-Augsburg zwischen Blaubeurer Tor in Ulm und Neu-Ulm ist ein Falschfahrer unterwegs. Vorsicht hier in beiden Richtungen. So, und das war mir, es reicht mir, was du gesagt hast. Das ist richtig!
1: Ja, Wahnsinn! Super, toll!
0: Wir haben mit dem Deutschland-Dart-Pfeil das langsamste und längst andauernde Orgelstück der Welt getroffen. Oder man kann auch einfach sagen, das längste Musikstück der Welt. Das spielt seit 25 Jahren in der St. Burkadi-Kirche in Halberstadt in Sachsen-Anhalt. Mhm. Es ist auf, Achtung, 639 Jahre angelegt. Der erste Ton kam 2001 aus der Orgel. Seitdem gab es insgesamt nur 17 Klangwechsel. Der letzte gerade erst diese Woche am Mittwoch, letzte Woche Mittwoch. Und dieser Ton spielt jetzt bis Oktober 2027. Also es wird doch nicht so häufig gewechselt, wie du gesagt hast. Und der allerletzte Ton wird 2046 ausklingen. Wer dabei sein will, kann jetzt schon Tickets kaufen und die dann vererben. Und diese Tickets kosten pro Person 2640 Euro. Guck mal.
1: Wahnsinn.
0: Oder?
1: Unglaublich.
0: Sowas haben wir hier in Deutschland. Wieder was Nettes kennengelernt. Lieber Sebastian, viel Spaß beim Auspacken. Kommt gut ins Bett.
1: Dankeschön.
0: Grüße nach Bremen.
1: Mach richtig aus. Herzlichen Dank für die Teilnahme.
0: Grüße, tschüss. Hier ist die

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1: Um 3 Uhr mit Katja Kindermann. Linken-Chef Pantisano schließt die Unterstützung seiner Partei für CDU-Ministerpräsident Schulze bei der Wahl in Sachsen-Anhalt nicht aus. Die Linke habe in den vergangenen Jahren wiederholt Verantwortung gezeigt, sagte er im ZDF. Die CDU lehnt eine Zusammenarbeit mit der Linken bisher ab. Pantisano sagte, es gehe darum, zu verhindern, dass eine rechtsextreme Partei an die Macht kommt.
2: Es ist mein Land, es ist das Land meiner Eltern, es ist das Land von Millionen von Menschen, die es mit aufgebaut haben und die jeden Tag arbeiten gehen. Und ich wehre mich dagegen, dass ein irgendein dahergelaufener Politiker einer rechtsextremen Partei uns dieses Land wegnimmt und meint, uns rauswerfen zu müssen. Und da will ich an die Verantwortung der CDU appellieren, die sie hat, zu verhindern, dass solche Politiker an die Macht in diesem Land kommen.
1: Der linken Vorsitzende Pantisano im ZDF. Der Präsident des Kieler Instituts für Weltwirtschaft, Schularik, hat Verteidigungsminister Pistorius falsche Prioritäten bei der Modernisierung der Bundeswehr vorgeworfen. Der Süddeutschen Zeitung sagte der Ökonom, ein Großteil des 700 Milliarden Programms für die Bundeswehr fließe weiterhin in Panzer, Fregatten und andere herkömmliche Waffensysteme. Stattdessen müsse stärker in Zukunftstechnologien investiert werden, wie in künstliche Intelligenz, Robotik, Drohnen und Satellitentechnik. Der Bundesverband der deutschen Binnenschifffahrt warnt angesichts des anhaltenden Niedrigwassers vor einer Zweiteilung des Rheins. Verbandschef Schwanen sagte der Rheinischen Post, die Wasserstraße könnte für den Güterverkehr in zwei getrennte Abschnitte zerfallen. Am wichtigen Pegel Kaub werde im Laufe der Woche erstmals ein einstelliger Wert erwartet. Bei einem derartig niedrigen Wasserstand könnten Güterschiffe dort nicht mehr passieren. Der Rhein wäre damit nicht mehr durchgängig befahrbar. Die US-Regierung zeigt sich angesichts der jüngsten Forderungen des Iran gelassen. Präsident Trump sprach in einem Interview mit dem Nachrichtenportal Axios von einem Schachspiel. Aus der Nachrichtenredaktion Marei Beermann.
3: Es wird sich regeln, es regelt sich immer, sagte Trump. Offenbar setzt der US-Präsident auf den Faktor Zeit. Der Iran sei wirtschaftlich in einer sehr schlechten Lage, die Inflation sei enorm und das Regime habe kein Geld, um seine Truppen zu bezahlen, so Trump. Er räumte ein, wir verhandeln nur halbherzig mit ihnen. Zu den vom Iran gestellten Bedingungen gehören das Ende der US-Seeblockade, der Abzug der US-Streitkräfte aus der Region, die vollständige Aufhebung aller Sanktionen gegen den Iran sowie Entschädigungszahlungen.
1: Das waren die Nachrichten. Das Wetter in Deutschland bewölkt, im Süden und Osten vereinzelt Schauer und Gewitter. Tiefstwerte 22 bis 12 Grad. Tagsüber heiter und sonnig, von der Nordsee bis nach Mecklenburg-Vorpommern Regen und Gewitter möglich. Höchstwerte 20 Grad auf Langeoog bis 36 Grad in der Südpfalz. Am Dienstag freundlich, im Süden Schauer und Gewitter möglich, 18 bis 34 Grad. Es ist 3.03 Uhr.
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4: A103, Abzweig Zehlendorf Richtung Schöneberg zwischen Saarstraße und Kreuz Schöneberg ist wegen Bauarbeiten bis etwa 5 Uhr die rechte Spur blockiert. Tiergarten Potsdamer Straße in Höhe Lützowstraße ist in beiden Richtungen bis Mitte August jeweils nur eine Spur frei. Dadurch ist die Lützowstraße abgehängt und eine Sackgasse. Prenzlauer Berg, Greifswalder Straße. Bis Ende August gibt es zwischen Käthen-Ida-Kirchner und Hufelandstraße nur eine Spur in Richtung Weißensee. B96 Berlin-Kreuzberg, der Mehringdamm, ist zwischen Platz der Luftbrücke und Fidizinstraße wegen eines Feuerwehreinsatzes gesperrt. Wittenau-Rödernallee zwischen am Nordgraben und Fräsersteig ist bis Ende Juni in beiden Richtungen nur eine Spur frei. Grund sind Arbeiten an den Wasserleitungen. Die Straße Alt-Wittenau ist in Richtung Rödernallee gleich nach dem Vivantes-Pflegehaus gesperrt. Berlin-Charlottenburg, der Habenbergplatz, ist zwischen Herzallee und Habenbergstraße wegen eines Polizeieinsatzes gesperrt.
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5: Mit Dennis Tienert, hallo Deutschland, hallo Welt. Und da ist es wieder, das tiefe, dunkle 3-Uhr-Loch. Das dass uns das mit seinen Klauen gefangen hält. Aber wir befreien uns natürlich wieder mit euren 3 nach 3. Das machen wir immer, wenn wir uns hier treffen in der Popnacht. 3 Songs, die ihr hier in den Ring werft. Ich habe die Playlist schon freigeräumt. Ihr wisst ja wohl am besten, was euch jetzt wach hält. Die 2 goldenen Regeln, die ich euch auferlege, ist der Song, den ihr vorschlagt, der darf nicht heute Nacht schon gelaufen sein und er muss in unserer Datenbank drin sein. Das ist aber auch schon alles. Ansonsten ist alles erlaubt. Eure Vorschläge jetzt per WhatsApp oder Signal an die 07221 2011.
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Na? Ich gebe euch noch 5 Sekunden für euren Song, der euch aus dem 3-Uhr-Loch rausholt. In der totesten Stunde in der Nacht hier für eure 3 nach 3 07221 2011. Es sprudelt hier immer noch rein. Ich drücke jetzt auf Stopp. So, die letzten 3 Songs habt ihr ganz viele tolle Songs geschickt heute Nacht. Und wir werden jetzt wie immer blind 3 dieser Ideen von euch hier rausziehen aus dem Postfach. Ich mach's immer mit Augen zu und scroll dann jetzt zum Beispiel 1, 2, 3, 4, 5, 6 mal runter und 1, 2 mal wieder hoch und lande auf Mandoline Mängel. Lieber Dennis, für die 3 nach 3 würde ich mir gerne Salva Mea von Faithless wünschen. Au, geil. Oh, ich glaube, das habe ich wirklich noch nie im Radio gespielt. Ich habe es nur gehört. Irgendwann in den 90ern das letzte Mal. Juhu! Okay, haben wir eingeloggt. Dann haben wir den nächsten Kandidaten. Wir scrollen noch mal ein bisschen weiter runter, damit alle auch, die kurz nach 3 geschickt haben, dran sind. So, und lande auf Tim. Für die 3 nach 3 darf natürlich wie immer Mr. Brightside nicht fehlen. Für die Motivation, gute Laune und Energie. Schöne Grüße aus der Bäckerei Krüger aus Suhl. Okay. Auch das ist eingeloggt und dann brauchen wir noch ein Finale. Jetzt scroll ich mal so in die Mitte und lande bei Claudia aus Bremen. Sailing on the Seven Seas von OMD. Leute, die 3 nach 3 für heute Nacht stehen. Das sind sie. Auf geht's. Wach bleiben in der Popnacht.

Ja, ja. Lena, Naima und Ralf aus Kanada, wie ihr hier gerade im Studio schreibt, an die 0722211. Hallo Popna. Wach bleiben ist für uns kein Problem. Hier ist es gerade erst 19.19 Uhr. Ja, ja, wer weiß. Ihr wärt bestimmt viel müder gewesen, wenn es die 3 nach 3 nicht gegeben hätte. Auch bei euch tagsüber. Deswegen sagen wir mal ganz lieb Danke an Mandolinmängel, die hier Faithless in den Raum geworfen hatte. Tim war mit dabei aus Suhl. Der war zuständig für Mr. Brightside. Und gerade das Finale OMD Sailing on the Seven Seas. Ein Vorschlag von Claudia aus Bremen hier für die 3 nach 3. Und es kam natürlich wie immer unfassbar viel mehr rein hier von euch. Und das Coole ist ja, die Woche können wir das jetzt komplett aufteilen. Also wenn ihr heute nicht dran wart, dann versucht es einfach morgen nochmal um 3 nach 3. Machen wir das hier wieder in der Popnacht. Achso, und ich habe hier gerade die Entwarnung gesehen aus dem Verkehrszentrum. Auf der B10 Ulm-Augsburg kein Falschfahrer mehr zwischen Blaubeurer Tor in Ulm und Neu-Ulm. Gute Fahrt durch die Nacht mit der Popnacht.

0: 3.29 Uhr ist es.
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2: Heute scheint zuerst neben lockeren Wolken häufig die Sonne, bevor später vermehrt dichte Wolken und einzelne Schauer aufziehen. Auch ein kurzes Gewitter ist nicht ausgeschlossen. Die Höchstwerte liegen zwischen 28 und 30 Grad. Mit stark böigem Nordwestwind kühlt es am Nachmittag spürbar ab. Am Dienstag erwartet uns eine trockene Mischung aus Sonne und meist nur lockeren Wolken. Der Mittwoch wird recht sonnig mit nur wenigen Wolken und Temperaturen um 25 Grad. Am Donnerstag geht es mit viel Sonne weiter.
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3: Vorsicht bitte auf der A10 Schönefelder Kreuz Richtung Dreieck Spreeau. Zwischen Schönefelder Kreuz und Königs Wusterhausen steht ein defektes Fahrzeug. Tiergarten Potsdamer Straße in Höhe Lützowstraße ist in beiden Richtungen bis Mitte August jeweils nur eine Spur frei. Dadurch ist die Lützowstraße abgehängt und eine Sackgasse. Die B1, B5 Alt-Kaulsdorf ist zwischen Müslowitzer und Dorfstraße wegen Bauarbeiten bis Freitag stadteinwärts gesperrt. B96 Berlin-Kreuzberg, der Mehringdamm, ist zwischen Platz der Luftbrücke und Filizinstraße wegen eines Feuerwehreinsatzes gesperrt. Berlin-Charlottenburg, der Hardenbergplatz, ist zwischen Herzallee und Hardenbergstraße wegen eines Polizeieinsatzes gesperrt.
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0: Leute, wir müssen noch was gerade rücken, weil das mit unserer Weltverbesserung vorhin ja nicht so gut geklappt hat.
1: Quizzen ohne Wissen.
0: Bei eben diesem Spiel. Wir hatten große Vorsätze. Es hat aber leider nicht geklappt. Nicht einen Karma-Joker konnte ich dem... wer war das eigentlich vorhin? Ich habe schon wieder den Namen vergessen. Jedenfalls haben wir nicht die Welt verbessert und das müssen wir jetzt nachholen. Deswegen habe ich mir einfach nochmal schnell 3 neue Quizfragen überlegt für heute Nacht, damit wir irgendwie das noch hinkriegen und unser Karma-Konto aufladen. Wer ist denn jetzt um 3.40 Uhr wach genug, um nichts zu wissen? Der meldet sich mal bei der 0722211. Wir spielen natürlich wie immer um einen Pott nach Goodie und eben um euer Karma. Wenn ihr also in die neue Woche mit vollem Karma-Konto starten wollt, dann ist das eure Chance. 3 Fragen gibt's mit jeweils 3 Antwortmöglichkeiten. Wenn euch die nicht weiterhelfen, könnt ihr aber auch einfach sagen, ihr wisst es nicht und ihr macht einfach irgendwas Nettes für einen anderen Menschen. So funktioniert das Spiel. 0722211.

0: Über die Autobahn der Republik ist der Hotte aus Graben in Bayern unterwegs. Guten Morgen, Hotte.
1: Guten Morgen.
0: Du hast ein E-Auto, ne? Unterm Hintern sozusagen.
1: Genau.
0: Und das ist relativ neu, das ist gebraucht?
1: Nein, neu.
0: Neu. Und das muss überführt werden von Graben nach Düsseldorf. Da hast du aber ganz schön was vorgenommen, du. Wie viele Ladepausen musst du da einlegen?
1: Wahrscheinlich zwei.
0: Ach, echt nur?
1: Ja.
0: Das geht ja, aber du fährst auch anständig, ne? Was ist maximal 120 oder so? Was fährt man da mit dem E-Auto?
1: Ja, dann kommt man relativ weit. Dann kommt man mit wenig Laden aus.
0: Ja. Na gut. Und du fährst natürlich jetzt um diese Uhrzeit, weil die Straßen frei sind. Und wir halten dich wach mit einer kleinen Runde Weltverbesserungsquiz. Quizzen ohne Wissen. Das einzige Quiz, bei dem du nichts wissen musst. Und bei dem du mit allem, was du nicht weißt, die Welt verbessern kannst. Drei Fragen kriegst du mit jeweils drei Antwortmöglichkeiten. Wenn die dir nicht weiterhelfen, kannst du jede Frage mit einem Karma-Joker überspringen. Das ist irgendwas Nettes, was du für einen anderen Menschen tust. Und es gibt auch eine Möglichkeit zu verlieren, solltest du dich auf eine falsche Antwort festlegen. Dann machst du natürlich die Joker trotzdem, ne? Und das poppt nach Goodie wäre dann weg.
1: Oh.
0: Sehr gespannt. Und wir haben vorhin dieses Spiel ja schon mal gespielt und da habe ich keinen Karma-Joker bekommen. Deswegen einen will ich von dir mindestens haben.
1: Aha.
0: Aber vielleicht bist du auch nicht schlau genug und musst 3 ziehen. Das werden wir jetzt sehen. Also Frage 1. Wie sieht das Zeichen aus, das ironische Aussagen kenntlich machen soll, aber im Alltag kaum genutzt wird? Also es hat sich tatsächlich mal jemand so 1899 überlegt, wie man ironische Aussagen schriftlicher Form kennzeichnen könnte. Und wie sieht dieses Zeichen aus? Wie ein auf dem Kopf stehendes Ausrufezeichen? Wie ein spiegelverkehrtes Fragezeichen? Oder wie das Fragerufzeichen, also ein Frage- und Ausrufezeichen in einem? Das Interrobang.
1: Antwort A.
0: Willst du dir da jetzt schon, weißt du das? Weißt du das denn sicher, lieber Hotte?
1: Nein.
0: Nein. So. Und jetzt willst du lieber zocken, anstatt die Welt zu verbessern? Du bist kein guter Mensch.
1: Ich zocke.
0: Nein, bitte. Ich empfehle dir es nicht zu tun.
1: Na gut,
0: ja.
1: Dann wähle ich Antwort B.
0: Nein, du sollst bitte jetzt einen Karma-Joker ziehen. Wir wollen die Welt verbessern.
1: Was? Dann ziehe ich einen Joker.
0: Ja, bitte.
1: Jawohl.
0: Und was machst du?
1: Ich tue für die Freundin die Töpfe spülen.
0: Was du nie tust sonst?
1: Was ich nie mache.
0: Muss sie das immer alleine machen? Okay, das ist mal akzeptiert. Es tut mir leid, dass ich da jetzt so streng war und dir das da entlocken musste, aber sonst wären wir wieder gescheitert. Das wäre falsch gewesen. A. Es ist ein spiegelverkehrtes Fragezeichen.
1: Also Antwort B war es.
0: Point d'ironie nennt sich das auch, kommt aus dem Französischen, hat es irgendein französischer Dichter mal ausgedacht, 1899 tatsächlich.
1: Noch nie gehört.
0: Guck mal, vielleicht sollten wir das mal verwenden, anstatt immer sowas wie Ironie oft zu schreiben oder so. Einfach dieses spiegelverkehrte Fragezeichen. So, heute vor 33 Jahren ist der Louvre in Paris als Museum eröffnet worden. Kleine Rechenaufgabe. Wenn wir uns jedes der rund 35.000 ausgestellten Kunstwerke da ohne Pause für jeweils genau 10 Sekunden angucken würden, also am Stück hintereinander, wie lange bräuchten wir für den gesamten Museumsbesuch? A. Knapp 24 Stunden. B. Etwas mehr als 4 Tage. Oder C. Fast 2 Wochen.
1: B.
0: Das ist richtig. Mehr als 4 Tage. Hast du es ausgerechnet oder geraten?
1: Nee, das habe ich geraten.
0: Glück gehabt. So, letzte Frage. Wir haben vorhin schon gehört, heute hat die Acetylsalicylsäure Geburtstag, ne? 1897 das erste Mal hergestellt worden vom Chemiker Felix Hoffmann. Viele kennen die heute unter dem Namen Aspirin, auch wenn es natürlich noch andere Marken gibt, ne? Wie ASS und so. Von welchem Kraut, aus dem man Vorstufen von Salicylsäure gewinnen kann, leitet sich der Name Aspirin ab? A. Von der Eseldistel. B. Von der Silberweide oder C. Von der echten Medesüß?
1: Nee, das weiß ich auch nicht. Da muss ich auch
0: nochmal einen Joker ziehen. Ja! Mach es! Was machst du?
1: Da ziehe ich einen Joker.
0: Ja, los. Welchen?
1: Da tue ich von der Freundin, die ja nicht bei mir wohnt,
0: ja,
1: mit dem Hund ausgehen, was ich auch nie mache.
0: Crazy, warum machst du so wenig? Du bist ja eine faule Socke, Hotte. Das muss sich ändern. Gut, dass wir dieses Spiel mal gespielt haben. Vielleicht ist es der Beginn von was ganz Großem. machst du öfter mal was für deine Freundin. Die echte Medesüß ist richtig, weil der botanische Name von der echten Medesüß ist Spiraea Ulmaria. Und das A kommt von Acetyl und das Spier von der Spiersäure aus dieser Pflanze. Und dann hat man da, wie man das bei Medikamenten ja öfter mal gemacht hat, dieses In noch angehängt, also Aspirin. So.
1: Ja, ja, das muss
0: Würdest
1: man
0: du sagen, du hättest bei diesem Spiel etwas gelernt, lieber Hotte?
1: Ja, in jedem Fall.
0: Sehr gut. Guck mal, wir haben zweimal die Welt besser gemacht. Besser kannst du nicht laufen. Jetzt kann ich auch beruhigt aus dieser Sendung gehen später. Hotte, dir noch eine gute Weiterfahrt. Komm bald an in Düsseldorf, ja?
1: Jawohl.
0: Mach's gut. Ciao.

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1: Um 4 Uhr mit Katja Kindermann. Wenige Wochen vor der Landtagswahl in Sachsen-Anhalt hat Linken-Chef Pantisano die Möglichkeit in den Raum gestellt, dass seine Partei die dortige CDU unterstützt. Im Sommerinterview mit dem ZDF sagte er, die Linke habe in den letzten Jahren gezeigt, dass sie Verantwortung für dieses Land übernehme. Aus Berlin, Dietrich Karl Meurer.
2: Noch vor wenigen Wochen verglich Luigi Pantisano die CDU mit der AfD und warf ihr faschistische Politik vor. Im ZDF-Sommerinterview schlägt der linken Co-Chef nun deutlich andere Töne an.
3: Wir haben in den letzten Jahren als Linke gezeigt, dass wir Verantwortung für dieses Land übernehmen.
4: Also ja.
3: Vor allem dann, wenn es darum geht, die AfD zu verhindern, an die Macht zu kommen. Das machen wir in Thüringen und in Sachsen. Das haben wir auch in Sachsen-Anhalt gemacht.
2: Eine Unterstützung des CDU-Politikers Sven Schulze schließt Pantisano nicht aus. Die CDU, die bislang eine Zusammenarbeit mit der Linken ablehnt, fordert er auf, Verantwortung zu übernehmen.
1: Die US-Regierung zeigt sich angesichts der jüngsten Forderungen des Iran gelassen. Präsident Trump sprach in einem Interview mit dem Nachrichtenportal Axios von einem Schachspiel. Aus der Nachrichtenredaktion Mai Beermann.
5: Es wird sich regeln, es regelt sich immer, sagte Trump. Offenbar setzt der US-Präsident auf den Faktor Zeit. Der Iran sei wirtschaftlich in einer sehr schlechten Lage, die Inflation sei enorm und das Regime habe kein Geld, um seine Truppen zu bezahlen, so Trump. Er räumte ein, wir verhandeln nur halbherzig mit ihnen. Zu den vom Iran gestellten Bedingungen gehören das Ende der US-Seeblockade, der Abzug der US-Streitkräfte aus der Region, die vollständige Aufhebung aller Sanktionen gegen den Iran sowie Entschädigungszahlungen.
1: Der Bundesverband der deutschen Binnenschifffahrt warnt angesichts des anhaltenden Niedrigwassers vor einer Zweiteilung des Rheins. Verbandschef Schwanen sagte der Rheinischen Post, am wichtigen Pegel Kaub werde im Laufe der Woche erstmals ein einstelliger Wert erwartet. Bei einem derart niedrigen Wasserstand könnten Güterschiffe dort nicht mehr passieren. Der Rhein wäre damit nicht mehr durchgängig befahrbar. In Großbritannien beginnt heute die Leichtathletik-Europameisterschaft. Bis Sonntag kämpfen Athletinnen und Athleten aus fast 50 Nationen um Medaillen. Das deutsche Team darf sich in mehreren Disziplinen Hoffnungen auf Edelmetall machen. Unter anderem gilt Zehnkampf-Weltmeister Leon Neugebauer als Favorit. Im Weitsprung ist Malaika Mihambo eine aussichtsreiche Kandidatin für eine Medaille. Das waren die Nachrichten. Das Wetter in Deutschland. Tagsüber heiter und sonnig, von der Nordsee bis nach Mecklenburg-Vorpommern Regen und Gewitter möglich. Höchstwerte 20 Grad auf Langeoog bis 36 Grad in der Südpfalz. Morgen dann freundlich, im Süden Schauer und Gewitter möglich. Die Temperaturen liegen dann bei 18 bis 34 Grad. Und am Mittwoch in der Mitte und im Süden zeitweise sonnig, die Temperaturen dann 19 bis 36 Grad. Die Zeit, es ist jetzt 4.03 Uhr.
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6: Vorsicht bitte auf der A10 Schönefelder Kreuz Richtung Dreieck Spreeau. Zwischen Schönefelder Kreuz und Königs Wusterhausen steht ein defektes Fahrzeug. Tiergarten Potsdamer Straße in Höhe Lützowstraße ist in beiden Richtungen bis Mitte August jeweils nur eine Spur frei. Dadurch ist die Lützowstraße abgehängt und eine Sackgasse. Die B1, B5 Alt-Kaulsdorf ist zwischen Müslowitzer und Dorfstraße wegen Bauarbeiten bis Freitag stadteinwärts gesperrt. B96 Berlin-Kreuzberg, der Mehringdamm, ist zwischen Platz der Luftbrücke und Filizinstraße wegen eines Feuerwehreinsatzes gesperrt. Berlin-Charlottenburg, der Hardenbergplatz, ist zwischen Herzallee und Hardenbergstraße wegen eines Polizeieinsatzes gesperrt.
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7: Na sorry, da war mein Finger zu schnell. Mit Dennis Tienert, hallo Deutschland, hallo Welt. Wir müssen kurz Safia aus Emmelshausen verarzten. Die liegt immer noch wach im Bett um 4.04 Uhr, obwohl sie in 2 Stunden schon wieder aufstehen muss, schreibt sie an die 0722-2111, um ihr soziales Jahr in der Schule zu starten. Wir alle fühlen es total, Safia, die Aufregung vor dem ersten Tag. Das wird vielleicht ein harter Tag nach dieser Nacht heute, aber ich verspreche dir, es wird gut, ja. Für dich jetzt Michael Patrick Kelly. Run Free.
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Post Malone um 4.13 Uhr. Die Popnacht. Am frühen Montagmorgen, wir geben uns größte Mühe, euch schon jetzt, falls nötig, die Müdigkeit aus dem Gesicht zu bügeln, indem wir euch beschäftigen und fordern. Und damit ihr nicht darüber nachdenkt, dass schon wieder Montag ist und wie gemütlich das eben noch im Bett war. Wir gehen zusammen auf eine neue Schnipseljagd. Das ist unser kleines Musikspiel, bei dem ich euch ein Sample, also einen Schnipsel vorspiele. Und ihr sagt mir für ein Popnacht-Goodie, welcher Song auf dem Rücken dieses Samples einen Hit gelandet hat. Und heute ist das ziemlich witzig, weil normalerweise haben wir ja immer Samples aus Originalsongs, die kaum einer kennt, die schon uralt sind und so. Und ihr sagt mir dann, welcher Song ist damit berühmt geworden. So, und dieses Sample von heute, das stammt aber nicht aus irgendeinem Song, sondern aus einer Musiksoftware, die, ich glaube, in den 90ern und Anfang der 2000er, in den frühen 2000er Jahren, irgendwie weit verbreitet war. Ich glaube, das hieß Music Maker, Magic's Music Maker. Ich weiß nicht, ob es den noch gibt. Und da gab es so eine Sounddatenbank. Jeder konnte da irgendwie, jeder Laie konnte da mit vorgefertigten Samples irgendwelche Songs zusammenschieben. Und daraus gibt es eine Datei, die heißt Adlibs Try A6 und die klingt so, Achtung. Oh yeah, yeah. So, und daraus wurde ein Hit, den ihr alle kennt, da bin ich mir sicher. Ich mach's nochmal, Achtung. Oh yeah, yeah. Euer Job ist es mir zu sagen, wie heißt dieser Song? 07221 2011. Ein Pop nach Goodie hier.

0: Okay, es gibt diese Musikproduktionssoftware Magic Music Maker doch tatsächlich immer noch. Da muss ich noch ein paar andere Namen nennen hier, damit es nicht nach Werbung durchgeht. Was haben wir da noch? Fruity Loops Studio, Ableton und Cubase. So, ich glaube, jetzt müssten alle beruhigt sein. Wir suchen den Hit, der sich das Sample genommen hat, was in dieser Software drin war, wo quasi jeder Musiklaie sich irgendwelche Songs zusammenschrauben konnte, so in den 90ern, Anfang der 2000er. Das File heißt Adlibs Dry A6 und klingt so.
1: Oh yeah, yeah.
0: Und man mag es kaum glauben, daraus ist ein Hit geworden, den ihr alle kennt, ich bin mir sicher. Susi aus Wendlingen ist sich auch sehr sicher. Guten Morgen.
2: Hallo, guten Morgen.
0: Was ist es denn?
2: Mr. Sexobeat von Alexandra Stan.
0: Wir hören mal. Da ist es. Es ist vollkommen richtig. Glückwunsch, es poppt nach Goodie. Gibt's für euch. Schicken wir euch zu. Wir können uns aber ein bisschen Zeit lassen, weil ihr seid gerade auf dem Weg in Urlaub, ne? Nach Italien, wie schön.
2: Genau.
0: Mann ist dabei, zwei Kinder. Einmal 3 Jahre und einmal 10 Monate. Ist das der erste Urlaub mit dem Baby?
2: Nee, wir waren schließlich am Kiezsee einmal.
0: Ach, guck mal. Der kommt aber rum schon. Oder sie, ich weiß nicht, Junge oder Mädchen?
2: Zwei Mädels haben wir.
0: Ach, guck mal, glücklich.
2: Ja.
0: habt ihr euch beide das so gewünscht? Oder ist einer von euch, der sagt, oh, es hätte auch ein Junge sein können?
2: Nö, ist schon gut so, wie es ist.
0: Okay. Dann habt dort eine gute Zeit in Venedig.
2: Vielen Dank.
0: Und kommt bitte heil zurück, damit ihr den Elch oder was auch immer ihr kriegt. Ich vergesse gerade, dass wir in der Popnacht sind. Das ist ja das Popnacht-Goodie, was ihr zugeschickt bekommt. Was ihr auf jeden Fall ehrenhaft in Empfang nehmen.
2: Ja? Super, vielen Dank.
0: Liebe Grüße. Tschö.

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1: Es ist 4.30 Uhr.
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4: Heute scheint zuerst häufig die Sonne, bevor später vermehrt dichte Wolken und einzelne Schauer aufziehen. Die Höchstwerte liegen zwischen 28 und 30 Grad. Mit stark böigem Nordwestwind kühlt es am Nachmittag spürbar ab. Am Dienstag erwartet uns eine trockene Mischung aus Sonne und meist nur lockeren Wolken bei Höchstwerten um 22 Grad. Der Mittwoch wird recht sonnig mit nur wenigen Wolken und Temperaturen um 25 Grad. Am Donnerstag geht es mit viel Sonne weiter.
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5: Tiergarten, Potsdamer Straße, in Höhe Lützowstraße ist in beiden Richtungen bis Mitte August jeweils nur eine Spur frei. Dadurch ist die Lützowstraße abgehängt und eine Sackgasse. Die B1, B5, Alt-Kaulsdorf ist zwischen Müslowitzer und Dorfstraße wegen Bauarbeiten bis Freitag stadteinwärts gesperrt. B96, Berlin-Kreuzberg, der Mehringdamm, ist zwischen Platz der Luftbrücke und Fidizinstraße wegen eines Feuerwehreinsatzes gesperrt. Berlin-Charlottenburg, der Hardenbergplatz, ist zwischen Herzallee und Hardenbergstraße wegen eines Polizeieinsatzes gesperrt.
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1: Die Popnacht hier mit Liebe gemacht von SWR3 mit unseren Brüdern und Schwestern von Bremen 4, HR3, MDR Jump, NDR 2, RBB 888, SR1, WDR 2 und Dennis Thienert. Hi.

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0: Hier ist eure Popnacht um 4:41 Uhr. So, und nach dem Training von euren Stirnmuskeln, als ihr überlegt habt, was denn wohl der gesuchte Song bei der Schnitzeljagd war, kümmern wir uns jetzt um die Muskulatur rund um Mund und die Augen. Mit ein bisschen Lachen, wenn alles gut läuft. Zusammen mit Özcan Kosa. Der ist inzwischen einer der erfolgreichsten Comedians. Darum auch zum Beispiel auf Tour mit den besten Comedians Deutschlands. Und offenbar manchmal auch im Knast.
1: Justizvollzugsanstalt Heilbronn. Ein Kumpel von mir ist Wärter, hat gemeint, Özcan Bruder, kannst du dir vorstellen, bei uns im Gefängnis eine Show zu machen für die Insassen? So, natürlich, Bruder. Ich wusste ja, dass ich ins Gefängnis reingehe, aber wieder raus darf. So Kanaken Real Life Monopoly, weißt du? Und ich hatte Höhenflug, Justizvollzugsanstalt Heilbronn, meine Plakate hingen Özcan Kosa live links und rechts. Und ich hatte so Höhenflug, bin so vorgelaufen. Und die Polizisten waren draußen mit Maschinengewehr. Und dann sagte eine so, wo wollen Sie hin? Ich so, Entschuldigung, ich habe einen Auftritt. Der so, geh durch den Sicherheitsbereich. Obwohl ich auf dem Plakat bin, der so, verpiss dich. Ich so, okay, Entschuldigung. Ich gehe durch diesen Metalldetektor, auf einmal macht so, ein Polizist, kommen Sie mit. So, wohin? Rein jetzt! Dann hat er in so einen Raum zugemacht, der so, ausziehen. Ich zieh mich aus, bis auf Boxershorts, er so komplett. Ich so, Moruk, mach wenigstens Musik an, Lamm, was ist los mit dir? Und auf einmal zieht der Polizist so einen Gummihandschuh an. Und ich so, ja, jetzt! Dann hat er gesagt, nicht nur Sie machen Witze. Ich mach doch jetzt nicht den Finger in den Arsch. Das macht der Kollege.
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Das war doch für unseren Auftakt dieser gemeinsamen Popnachtwoche schon mal ganz okay, oder? Da sind wir doch gut zusammen reingekommen und morgen machen wir genau da weiter. Da bleibt mir nur noch die Popnacht mit euch sicher zu verwahren und ordnungsgemäß abzuschließen, weil alles, was zwischen Mitternacht und jetzt geschah, bleibt unter uns. Ist doch klar. Kommt gut durch den Montag. Das war die Popnacht für heute mit Dennis Thiener.

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1: Um 5, ich bin Svetlana Oheim, guten Morgen. Knapp 4 Wochen vor der Landtagswahl in Sachsen-Anhalt hat Linken-Chef Pantisano eine Unterstützung der CDU nicht ausgeschlossen. Die Linke habe Verantwortung für das Land übernommen und müsse verhindern, dass eine rechtsextreme Partei an die Macht komme, sagte er im ZDF-Sommerinterview. Die AfD liegt in Umfragen vorn. CDU-Ministerpräsident Schulze könnte daher auf Stimmen der Linken angewiesen sein. Der Berufsverband der Kinder- und Jugendärzte beklagt fehlendes Pflegepersonal in Kinderkliniken. Verbandssprecher Maske sagt, wegen des Personalmangels hätten bereits mehrere Stationen schließen müssen. Besonders angespannt sei die Lage bei Frühgeborenen, schwerkranken Kindern und auf Intensivstationen. Maske macht dafür auch die seit 2020 geltende generalistische Pflegeausbildung verantwortlich und fordert von der Bundesregierung eine Rücknahme der Reform. Die Monate Juni und Juli waren in Westeuropa so heiß wie noch nie seit Beginn der Wetteraufzeichnungen. Laut EU-Klimadienst Copernicus lag die Durchschnittstemperatur bei gut 21,6 Grad. Das ist fast 2,8 Grad über dem langjährigen Juni-Mittelwert. Auffällig war ein ausgeprägtes Temperaturgefälle von West nach Osteuropa und Skandinavien, wo es wesentlich kühler war. Die Klimaexperten heben auch die 4 Hitzewellen seit Mai hervor. Das sei für die Region außergewöhnlich viel. Das anhaltende Niedrigwasser auf dem Rhein bereitet der Binnenschifffahrt zunehmend Sorgen. Der Branchenverband warnt davor, dass die Wasserstraße für den Güterverkehr in 2 Abschnitte zerfallen könnte. Am Pegel Kaub wird in den nächsten Tagen erstmals ein einstelliger Wasserstand erwartet. Dann könnten Güterschiffe die Engstelle nicht mehr passieren. Der Rhein wäre nicht mehr durchgängig befahrbar.
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1: In Charlottenburg ist in der Nacht ein Mann auf offener Straße angeschossen und dabei tödlich verletzt worden. Sanitäter versuchten noch, den 30-Jährigen wiederzubeleben. Er starb aber noch am Tatort am Hardenbergplatz. Laut Polizei kam es kurz vorher zu einem Streit zwischen mehreren Personen. Die Täter flüchteten, eine Mordkommission ermittelt. Gute Nachrichten für S-Bahn-Fahrgäste. Die Züge auf der südlichen Ringbahn zwischen Tempelhof und Hermannstraße rollen wieder. Nach einer Woche Sperrung sind die Bauarbeiten abgeschlossen. Erneuert wurden unter anderem Schienen, Gleisübergänge und Kabel. Außerdem hat die S-Bahn ein neues System zur Geschwindigkeitsüberwachung installiert. Betroffen waren die Linien S41, 42, 46 und 47. 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
2: Wir haben jetzt schon 21 Grad, wir kriegen heute bis zu 31. Dazu ein Mix aus Sonne, vor allem am Vormittag, aber auch Regenwolken. Es kann am Nachmittag spätestens noch mal ein bisschen nass werden.
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2: Wedding-Müller-Straße in Höhe Sellerstraße ist nach einem Wasserrohrbruch in Richtung Mitte nur eine Spur frei. Und für die U-Bahn-Linie 5 gilt, dass bis Mitte des Monats nur Busse fahren zwischen Friedrichsfelde und Kaulsdorf Nord. Ansonsten rollt's. Ich wünsche eine entspannte Fahrt rein in die neue Woche. 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
2: Holly Humberstone gleich mit To Love Somebody und jetzt Genesis. That's all zum Aufstehen.

11 nach 5 für RBB 888. Deko, der gute alte Kühlschrankmagnet oder vielleicht der ein oder andere Muschel. Viele Berlinerinnen und Berliner kommen momentan aus dem Urlaub zurück. Und es gibt ja so Mitbringsel-Standards, ne, was man jemand anderem oder sich selber aus dem Urlaub so mit nach Hause holt. Und wir haben euch gefragt auf unserer RBB 888 Facebook-Seite, was es bei euch ist. Matthias schreibt, er bringt immer Lebensmittel mit aus den anderen Ländern. Susanne nimmt sich immer ausländische Münzen mit nach Hause. Und bei Tina sind es einfach die schönen Erinnerungen. Was war denn euer liebstes und letztes Urlaubsmitbringsel? Gerne anrufen zum Thema oder eine WhatsApp-Sprachnachricht schicken an die 030 30 32 88 8 100. 12 nach 5 ist es. Hier ist RBB 888 am Montag.

0: herzlich willkommen im Montag. Hier ist RBB 888. Es ist 19 Minuten nach 5 und mein Redakteur Raphael Knob ist bei mir, der am Wochenende sehr viel Fußball geguckt hat, richtig?
1: Ja, zweite Liga ging ja auch wieder los. Und klar, die Hertha schon am Freitagabend gespielt und wir haben ja noch am Freitag drüber gesprochen, ne? Dass es so eine junge Mannschaft wird.
0: Ja.
1: Was denkst du denn jetzt? Was haben sie gemacht? Hat die junge Mannschaft gewonnen, unentschieden oder doch verloren? Immer gespielt.
0: Ach, die haben gewonnen.
1: Ja, tatsächlich.
0: Ja.
1: Also, gegen Absteiger VfL Bochum 1-0 gewonnen. War jetzt natürlich nicht der große Fußball, aber als sie das Tor hatten, ja, haben sie ganz gut verwaltet und waren dann eben für den Moment bis zum Samstag Tabellenführer und haben schon viele Fans scherzhaft gesagt, so, jetzt machen wir die Saison wieder zu. Hertha Tabellenführer und Aufstieg, also ist leider nicht. Ein paar andere Mannschaften haben da auch noch gespielt. Unter anderem, schauen wir mal nach Brandenburg, Cottbus 3-1 gewonnen. Die sind ja aufgestiegen in die zweite Liga. Also das ist schon jetzt nach dem ersten Spieltag etwas durchmischt.
0: Und bei Union gab es da auch Erfolge?
1: Ja, die Union-Männer, die sind noch im Trainingslager. Zum Abschluss gab es ein 2-2 gegen Inter Mailand. Lässt sich auf jeden Fall sehen, aber wieder kein Sieg für die Männer. Aber die Frauen haben auch gespielt und zwar zu Hause auch gegen Inter Mailand. Vor 5000 Fans, da sind die ja schon mal Spitzenreiter, was die Fans angeht, die Frauen. Aber leider gab es auch eine Niederlage. 0-1 haben sie gespielt bei ihrem Saisonauftakt. Trotzdem war es bei herrlichem Wetter eine tolle Veranstaltung für die Union-Frauen.
0: Ein sportliches Wochenende und jetzt hoffentlich ein entspannter Start in die neue Woche mit RBB 888.

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2: Guten Morgen. Wieder Schüsse in Berlin. In Charlottenburg ist in der Nacht ein Mann auf offener Straße angeschossen und tödlich verletzt worden. Sanitäter versuchten noch, den 30-Jährigen wieder zu beleben. Er starb aber noch am Tatort am Hardenbergplatz. Laut Polizei kam es kurz vorher zu einem Streit zwischen mehreren Personen. Die Täter sind noch auf der Flucht. Festnahmen gab es bisher nicht. Eine Mordkommission ermittelt. Tödlicher Badeunfall im Strandbad Halensee ist gestern Nachmittag ein 25-jähriger Mann ertrunken. Für unsere Redaktion berichtet Juliana Koch.
3: Wie ein Feuerwehrsprecher sagte, hatten Badegäste und Strandbadpersonal noch versucht, den 25-Jährigen im Wasser zu finden. Auch ein Rettungshubschrauber kam zum Einsatz. Taucher der Feuerwehr entdeckten den jungen Mann schließlich und zogen ihn aus dem Wasser. Die Reanimationsmaßnahmen blieben aber erfolglos. Der Mann starb noch vor Ort. Zwischen Jahresbeginn und Ende Juli waren bereits 13 Menschen in Berliner Gewässern ertrunken. Viel mehr als im entsprechenden Vorjahreszeitraum.
2: Fahrt mit Hindernissen. Ein Zug der Regionalexpresslinie RE2 von Cottbus nach Berlin ist am Abend bei Zesen im Kreis Dahme-Spreewald evakuiert worden. Grund war ein technischer Defekt. Die Klimaanlage fiel aus, Türen ließen sich nicht öffnen. Mehrere Passagiere klagten über Kreislaufprobleme. Etwa 500 Fahrgäste mussten den Zug dann verlassen und zu Fuß zum nächstgelegenen Bahnhof Königs Wusterhausen laufen. Gewerbsmäßiger Betrug, darum geht es am Morgen am Amtsgericht Tiergarten. Angeklagt ist ein 44-Jähriger. Er soll im Internet Silberbarren und Münzen angeboten und 30.000 Euro kassiert haben. Die Staatsanwaltschaft geht davon aus, dass der Mann nie etwas verkaufen wollte. Die Leichtathletik-Europameisterschaften starten im britischen Birmingham. Die Berliner Sprinterin Gina Lückenkämper geht heute an den Start. Dennis Wiese berichtet aus unserer Sportredaktion.
4: Bis Sonntag gehen Europas Topathleten in Birmingham auf Medaillenjagd. Gina Lückenkämper vom SCC Berlin ist über die 100 Meter schon heute an der Reihe. Gold, Silber und Bronze konnte die Sprinterin bei Europameisterschaften bisher schon gewinnen. Dieses Jahr verläuft allerdings schwierig. Nach einem Zeckenbiss hatte Lückenkämper lange mit der Form zu kämpfen. Heute Mittag beginnen die Vorläufe über die 100 Meter. Das Finale findet dann am späten Abend statt.
1: Es wird schön heute, das Wetter, zumindest am Vormittag. Wir werden in die neue Woche begleitet von viel Sonne. Später zieht sich's dann zu. Spätestens heute Nachmittag kann es ein bisschen Regen geben. Gewitter sind auch nicht ganz ausgeschlossen. Wir haben aktuell schon 21 Grad, wir kriegen heute 30.
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1: Friedrichshain, die Straße der Pariser Kommune, ist nach dem Wasserrohrbruch am Ostbahnhof noch bis Monatsende in beiden Richtungen gesperrt. Ansonsten sieht es aktuell noch ganz gut aus. Für die U-Bahn-Linie 5 gilt bis Mitte des Monats fahren Busse zwischen Friedrichsfelde und Kaulsdorf Nord. Alle Meldungen zu Straßen und Schienen gibt es jederzeit auf rbb888.de und in unserer App. Und ich wünsche eine gute Fahrt.
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1: Also unter Sportlern kennt man das, ja. Da bist du stundenlang am Trainieren. Bist auf dem Platz, bist beim Tennis, schlägst die Bälle und dann hast du am nächsten Tag einen Tennisarm. All das kenne ich nicht. Aber ich habe sowas Ähnliches heute. Ich habe einen Federballarm. Gibt's das? Ich habe nämlich gestern Abend bei besten Federballbedingungen mit meinem Ferienkindsohn zu Hause richtig lange gespielt. Wir haben uns immer versucht, gegenseitig zu überbieten, also ganz viel hin und her zu spielen. 130 war unser Höchstes. Ja, und jetzt habe ich hier die Quittung.

0: Hier ist RBB 888, gleich mit Musik von Blackbox, ein akustischer Soul-Gruß aus Italien, ein Coversong namens Fantasy.
1: Die Frühaufsteherin des Tages.
0: Uta aus Kassel ist das heute. Sie hört uns, weil wir so ein bisschen die tägliche Verbindung zu ihrem Sohn sind, der nämlich hier in Berlin wohnt. Uta, warum bist du denn so früh schon wach?
2: Also ich stehe freiwillig relativ früh auf, weil ich gerne früh anfange zu arbeiten, um früh Feierabend zu haben.
0: Und was brauchst du, um einen guten Start in den Tag zu haben? Hast du da irgend so ein Ritual?
2: Duschen, Kaffee. Das brauchen wir, um wach zu werden.
0: Aber hintereinander.
2: Hintereinander, ja. Nicht in der Dusche Kaffee, nein.
0: Und du, manche würden ja am liebsten in Kaffee duschen.
2: Ach das, ehrlich?
0: Naja,
2: das,
0: klar. Nee. Und die volle Dröhnung Koffein.
2: Geht das auch über die Haut? Ja, nee, ich weiß nicht.
0: Ich weiß nicht. Was machst du denn beruflich?
2: Ich bin bei einer Behörde tatsächlich.
0: Hast du schon mal darüber nachgedacht, aus Kassel wegzugehen und hier zu uns nach Berlin zu kommen?
2: Vielleicht später mal, wenn mein Sohn in Berlin bleibt. Kann man ja vielleicht so als Familiennachzug auch von alt nach jung ziehen.
0: Ja, das wäre vielleicht dann eine Option, in die schönste Stadt der Welt zu kommen. Wobei Kassel ist auch wirklich hübsch. Ich war da schon mal, das ist doch quasi die Märchenstadt Deutschlands, ne?
2: Genau, die Brüder Grimm. Ich sag mal, es ist, glaube ich, besser als sein Ruf.
0: Hat Kassel so einen schlechten Ruf?
2: Ja, tatsächlich, ja.
0: Echt?
2: Die Nordhessen wären stur und Kassel hat keine schöne Innenstadt. Und ja, gut, das ist halt im Krieg alles zerbombt worden. Das ist jetzt wirklich historisch nicht so schön.
0: Du, da können wir ja mitreden hier in Berlin.
2: Richtig.
0: Ja. Da musst du dich gar nicht groß angleichen, wenn du herkommst irgendwann vielleicht.
2: Das stimmt, ja.
0: Also Uta, ich danke dir auf jeden Fall fürs Hören. Liebe Grüße auch an deinen Sohn. Und
2: danke.
0: Mach dir einen entspannten Tag heute mit uns.
2: Okay, ja, danke.
0: Ciao.

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2: Vor einigen Jahren bin ich von Berlin nach Bad Vilsnack gepilgert. 5 Tage zu Fuß. Kurz hinter Küritz an der Knatter ging plötzlich alles schief. Der Himmel wurde schwarz. Wenige Minuten später war ich klatschnass. Die Pilgerherberge, auf die ich gehofft hatte, blieb verschlossen. Mein Handy hatte kaum noch Akku. Ich wusste nicht weiter. Schließlich hielt ich ein Auto an. Die Fahrerin hörte sich meine Geschichte an. Ich bat sie, mich in einem Café oder Hotel abzusetzen. Lachend sagte sie, Mädel, du bist in der Prignitz. Hier gibt es nichts. Aber vielleicht das Irish Pub. Das Pub hatte natürlich geschlossen. Ich klopfte trotzdem. Eine Frau öffnete. Sie putzte gerade den Gastraum. Ich erklärte meine Lage und fragte vorsichtig, ob ich vielleicht eine Stunde bleiben dürfte. Sie schaute mich an, lachte und sagte nur, na komm rein. Ich habe noch eine Bockwurst da. Aus einer Stunde wurden 4. Wir aßen, tranken ein Bier und erzählten uns unser Leben. Später fand ich eine Unterkunft. Am nächsten Morgen ging ich weiter. Wenn ich heute an diese Pilgerreise denke, erinnere ich mich nicht zuerst an den Regen, sondern an diese offene Tür. Ich bin sicher nicht angekommen, weil ich alles gut geplant hatte. Ich bin angekommen, weil Menschen ihre Türen geöffnet haben. So ist das. Nicht nur beim Pilgern. Auch im Leben kommen wir oft nur weiter, weil jemand uns Türen öffnet, uns zuhört. Oder jemand, der sagt, komm rein, setz dich, ruh dich erst einmal aus. Jesus sagte einmal, ich bin der Weg. Nicht, ich kenne den Weg, sondern ich bin der Weg. Wer mir nachfolgt, der lernt Vertrauen, Schritt für Schritt. Vielleicht zeigt sich dieser Weg manchmal ganz unscheinbar. In einer offenen Tür, in einem Platz am Tisch. In einem Menschen, der einem Fremden hilft, ohne lange zu fragen. Ich wünsche Ihnen heute, dass Ihnen so ein Mensch begegnet. Oder dass Sie selbst für jemanden zur offenen Tür werden.
0: Das waren die Worte auf den Weg von Pfarrerin Jasmin Elmani hier auf RBB 88.8. Einen schönen Start in den Montag. Es ist 5.53 Uhr.

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1: Um 6 Uhr, ich bin Juliane Kowolek, guten Morgen. Nach dem Drohnenvorfall am Flughafen Leipzig-Halle soll die Bundespolizei deutlich mehr Einsatzkräfte für die Drohnenabwehr bekommen. Das schreibt die Bild-Zeitung unter Berufung auf Regierungskreise. Demnach sollen künftig 300 statt 150 Einsatzkräfte im gemeinsamen Drohnenabwehrzentrum für die Drohnenabwehr zur Verfügung stehen. Am Leipziger Flughafen war letzte Woche eine mit Sprengstoff beladene Drohne entdeckt und entschärft worden. Linken-Chef Pantisano schließt eine Unterstützung seiner Partei für einen CDU-Ministerpräsidenten in Sachsen-Anhalt nicht aus. Das erklärte er im ZDF-Sommerinterview. Hintergrund ist, dass die AfD wenige Wochen vor der Landtagswahl in Umfragen weit vorn liegt. Der CDU-Politiker Schulze als amtierender Ministerpräsident wäre deshalb für seine Wiederwahl auf die Stimmen der Linkspartei angewiesen. Die Kinder- und Jugendärzte warnen vor einem dramatischen Personalmangel in der Pflege. Schon jetzt müssten Stationen schließen. Besonders bei Frühgeborenen und schwerkranken Kindern fehlten Fachkräfte. Der Berufsverband fordert den künftigen Gesundheitsminister Lindemann zum Handeln auf. Die Ärzte wollen die generalistische Pflegeausbildung ändern. Sie sehen darin einen wichtigen Grund für den Nachwuchsmangel in der Kinderpflege. Im Westen Kanadas sind die Waldbrände noch immer nicht unter Kontrolle. Laut den Behörden breiten sie sich inzwischen aber etwas langsamer aus, weil ein Teil der Feuerfront inzwischen einen See erreicht hat. In der Provinz British Columbia soll eine Fläche von über 100 Quadratkilometern von den Bränden betroffen sein. Im Südwesten Spaniens sind wegen eines Waldbrandes rund 500 Menschen in Sicherheit gebracht worden. Die Flammen breiten sich seit mehreren Tagen in der andalusischen Provinz Huelva aus.
0: Und jetzt das Wichtigste aus Berlin.
1: In Charlottenburg ist ein Mann auf offener Straße erschossen worden. Der 30-Jährige sei bei einem Streit zwischen mehreren Menschen durch Schüsse tödlich verletzt worden. Trotz Wiederbelebungsmaßnahmen sei er noch vor Ort verstorben, heißt es von der Polizei. Der Vorfall passierte kurz vor Mitternacht am Hardenbergplatz. Eine Mordkommission ermittelt. Ab heute werden die Wahlbenachrichtigungen verschickt für die Wahlen zum Abgeordnetenhaus und zu den Bezirksverordnetenversammlungen. Neu ist, Briefwahlunterlagen können erstmals auch per E-Mail oder QR-Code beantragt werden. Bislang war das nur per Post oder Fax möglich. Landeswahlleiter Bröchler rechnet damit, dass rund 45% der Wählerinnen und Wähler ihre Stimme per Briefwahl abgeben werden. 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
2: Mit einem Mix aus Sonne und Wolken starten wir rein in die neue Woche. Es wird immer dichter am Himmel im Laufe des Tages. Es kann Gewitter geben, es kann ein bisschen regnen. Zum Abend hin wird es dann wieder schöner. Wir kriegen 30 Grad heute und aktuell haben wir 21.
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2: Im Moment rollt es überall noch ganz gut. Ein Hinweis zur U-Bahn. Die U5, die fährt bis Mitte des Monats nicht zwischen Friedrichsfelde und Kaulsdorf Nord. Ersatzweise fahren dort Busse. 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
2: Die Leute, die haben wirklich einen Knall. Was ein Wochenende in unserer Stadt. Am Freitagabend wurde im Gräfe-Kiez in Kreuzberg ein 22-Jähriger vor einem Café niedergeschossen. Er hat verletzt überlebt. Heute Nacht wurde wieder geschossen, dieses Mal in Charlottenburg. Es gibt einen Toten. Unser Guten Morgen Berlin-Reporter Toni Schmidt ist vor Ort am Hardenbergplatz und meldet sich gleich um 10 nach 6.

0: Es ist 13 Minuten nach 6. Hier ist RBB 88.8. Freitagabend hat es erst Schüsse gegeben in Berlin und jetzt in Charlottenburg am Hardenbergplatz am Bahnhof Zoologischer Garten wieder. Da ist ein Mann auf offener Straße erschossen worden. Vorausgegangen war wohl ein Streit mehrerer Menschen. Und unser Guten Morgen Berlin-Reporter Toni Schmidt ist vor Ort. Die Mordkommission hat die Ermittlungen ja übernommen. Wie genau sehen die jetzt vor Ort aus?
1: Also der gesamte Hardenbergplatz ist noch abgesperrt. Es sind zahlreiche Polizistinnen und Polizisten da, zum Teil auch noch

0: Kollegen in diesen weißen Ganzkörperanzügen, damit man mit der eigenen DNA da nicht den Tatort verunreinigt. Ich bin knappe 50 Meter von dem Ort entfernt, wo dieser 30-Jährige heute Nacht verstorben ist. Da sieht man auch noch die Wärmefolie, wo die Sanitäter versucht haben, ihn zu reanimieren. Hat leider nicht geklappt. Und du hast es gesagt, ein Streit ist vorangegangen. Die Polizei vermutet, dass rivalisierende Banden hinter dem Ganzen stecken. Einmal mehr am Freitagabend auch schon im Gräfekiez in Kreuzberg, jetzt eben hier, und die Polizei ist nach wie vor dabei, Spuren zu sichern. Der Hardenbergplatz, insbesondere der Busbahnhof, ist abgesperrt. Bahnhof Zoo ist offen, da fahren die Züge, aber mit den Bussen. Das stellt die Pendler am Montagmorgen doch für einige Herausforderungen.
1: Naja, ich gehe jetzt zum Kudamm vor und fahre mit dem 20er weiter bis zum Adenauer und hoffe, da den Xena zu bekommen. Und komm ein bisschen später zur Arbeit.
0: Wohin geht's denn noch?
1: Bis Zehlendorf.
2: Ich bin ja erstes Mal in Berlin. Also, Entschuldigung, also ich weiß nicht. Von wo fährt der Bus? Also ich suche jetzt also Steinplatz.
0: Steinplatz ist gleich die erste rechts.
2: Mhm.
0: Und dann ein knapper Kilometer vor. Knapper
2: okay,
0: Kilometer.
2: Vielen Dank.
0: Gerne. Also es ist davon auszugehen, dass die Ermittlungen hier vor Ort noch einige Zeit dauern und dass solange eben der Busbahnhof hier gesperrt bleibt.
3: Ein Foto vom Hardenbergplatz und den Ermittlungen aktuell gibt's in unserem Reporterblog auf rbb888.de. Es ist 6:15 Uhr jetzt. Undressed. Guten Morgen.

0: Über 88,8 Mitarbeiter aus Edge spricht Ihren RBB-Sicherheitsbeauftragten Herrn Mangold mit einer Warnung. Beim angekündigten Besuch von die aktuelle Hitband Die Flippers gilt absolute Warnstufe Octagon. Stargäste von diesem Kaliber müssen von befugter Fachpersonal je gecheckt werden und ja, nach die aktuelle Extremsituationshierarchie wäre das wohl ich. Evakuieren Sie doch also bitte die Herren Flippers erstmal bei mir ins Büro rein. Da würde ich die vielleicht mal auf ein kleines Autogramm kontrollieren und danach würde ich dann die Einleitung von den weiteren Verlauf einleiten.
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6:22 Uhr. Hier ist RBB 888 am Montagmorgen und wir hören jetzt Madonna zum Aufstehen. Ganz Pop-Ikone, hat sie letztens gesagt. Nee, jetzt will ich nicht mehr nackt sein, weil einfach alle ständig nackt sind. Ich will das tun, was andere nicht tun. Und das ist im Moment Nachdenken und Kleidung tragen. Madonna jetzt also komplett angezogen mit Frozen auf RBB 888.

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1: 6.30 Uhr mit Juliane Kowolik.
2: Einen schönen guten Morgen. Wieder Schüsse in Berlin. In Charlottenburg ist kurz vor Mitternacht ein Mann auf offener Straße angeschossen und tödlich verletzt worden. Sanitäter versuchten noch, den 30-Jährigen wiederzubeleben. Er starb aber noch am Tatort, am Hardenbergplatz vor dem Bahnhof Zoologischer Garten. Laut Polizei haben sich kurz vorher mehrere Menschen gestritten. Die Täter sind noch auf der Flucht. Eine Mordkommission ermittelt. Ab heute verschicken Bezirke Wahlbenachrichtigungen. Sie sind nötig, um bei den Wahlen zum Abgeordnetenhaus und den Bezirksverordnetenversammlung abstimmen zu können. Aus unserer Redaktion für Landespolitik, Finn Dressler.
3: Die Bezirkswahlämter versenden neben den Wahlbenachrichtigungen ab heute auch die ersten Briefwahlunterlagen. Alle, die sich für die Briefwahl registriert haben, können dann bereits ihr Kreuz setzen. Wer dies noch nicht getan hat, aber per Brief wählen will, findet auf der Wahlbenachrichtigung auch den Antrag zur Briefwahl. In diesem Jahr lässt sich die Briefwahl außerdem per Mail beantragen oder man geht vor Ort in die Briefwahlstelle des Bezirks. Der Stichtag für alle Anträge ist der 18. September um 15 Uhr.
2: Tödlicher Badeunfall. Im Strandbad Halensee ist gestern Nachmittag ein Mann ertrunken. Rettungstaucher zogen den 25-Jährigen nach einer Suchaktion aus dem Wasser. Versuche, ihn wiederzubeleben, blieben erfolglos. Seit Jahresbeginn sind damit in Berliner Gewässern insgesamt 14 Menschen ums Leben gekommen. Fahrt mit Hindernissen. Ein Zug der Regionalexpresslinie RE2 von Cottbus nach Berlin musste am Abend bei Zesen im Kreis Dahme-Spreewald evakuiert werden. Für unsere Redaktion Juliana Koch.
4: Rund 500 Fahrgäste mussten den Zug verlassen und zu Fuß zum nächstgelegenen Bahnhof Königs Wusterhausen laufen. Wegen des technischen Defekts war die Klimaanlage ausgefallen. Zudem konnten die Türen des Zuges zeitweise nicht geöffnet werden. Aufgrund der steigenden Temperaturen klagten einige Fahrgäste über Kreislaufprobleme. Einsatzkräfte von Feuerwehr, Bundespolizei und Polizei waren vor Ort und kümmerten sich um die Passagiere.
2: Neues Spieldorf im Reinickendorfer Steinbergpark. Er wird am Vormittag eröffnet. Auf dem Gelände ist eine Spielwelt mit Klettertürmen, Rutschen, Spielhäusern, Schaukeln und Wippen entstanden. Auffällig sind schiefe Häuser und geneigte Spielelemente. Außerdem kann man vom Hang über den neuen Spielplatz in Reinickendorf schauen.
1: Wir haben jetzt schon 21 Grad, ein Sonne-Wolken-Mix. Die Wolken werden dichter im Laufe des Tages, kann noch ein bisschen Regen geben, möglicherweise auch Gewitter. Am Abend ist es dann aber wieder schön. Wir kriegen 30 Grad maximal heute.
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1: Aktuell sieht es noch ganz gut aus, aber in Mitte, da ist die Kastanienallee zwischen Schweterstraße und Fähr-Berliner Straße wegen Gleisbauarbeiten in beiden Richtungen noch bis Ende des Monats gesperrt. Alle Meldungen zu Straßen und auch Schienen gibt's auf rbb888.de und in unserer App. Und ich wünsche eine gute Fahrt.
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1: Tim ist noch im Urlaub diese Woche und dann ist bestimmt auch bei ihm Thema Urlaubsmitbringsel. Irgendwas will man ja als Erinnerung mitnehmen oder auch der zurückgebliebenen Familie und den Freunden. Bei unserem Hörer Patrick ist es wie bei meiner Mama.
5: Auch bei uns ist es so, wenn wir im Urlaub sind oder irgendwie Schwiegereltern irgendwo waren, gibt es einen Kühlschrankmagneten aus dem Urlaub als Andenken.
1: Was ist euer liebstes Urlaubsmitbringsel? Vielleicht gibt es ja da auch so einen Klassiker. Dann gerne melden als WhatsApp-Sprachnachricht an die 030 30 32 88 8100.

0: 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Es ist 6.41 Uhr am Montagmorgen, Sommerferienwoche 5. Und so langsam kommen ja die Kolleginnen und Kollegen aus dem Urlaub wieder reingetrudelt in die Redaktion. So auch die Nachrichtenfrau Juliane Kowalek, braun gebrannt, frisch zurück aus Portugal, ne?
1: Genau, ich war 2 Wochen in Portugal gerade, ja.
0: Und du hast auch was mitgebracht.
1: Ja, natürlich einige Kilo Sand in meinem Gepäck. Das habe ich noch gar nicht ausgepackt. Ich bin ja heute Nacht wirklich erst zurückgekommen, habe nur 2 Stunden geschlafen. Aber gut, und ich habe dir auch was mitgebracht, einen kleinen Klassiker. Da bin ich wie Patrick, der auch angerufen hat.
0: Haben wir gerade gehört, Kühlschrankmagnet.
1: Yes, und zwar aus Kork, typisch portugiesisch, dann mit diesem bunten Hahn drauf, dem Nationalsymbol. Die typisch gelbe Straßenbahn aus Lissabon natürlich. Ja, und erst dachte ich, ach cool, ich bringe Julia was mit. Und dann dachte ich mir aber eigentlich, Kühlschrankmagneten für andere Leute ist ja total bescheuert. Irgendwie, du warst ja nicht in Portugal.
0: Aber das ist doch schön und jetzt habe ich Lust, dorthin zu gehen.
1: Vielleicht ist das die Magnetindustrie, die uns dazu bringt. Ich habe zum Beispiel einen aus Aserbaidschan bei mir am Kühlschrank zu hängen. Ich war noch nie da und weiß auch gar nicht mehr, von wem der ist. Also
0: ich werde mir das merken, okay, dass Juliane Kowalek mit Kühlschrankmagneten geschenkt hat. Vielen, vielen Dank. Und ich habe gesehen, du hast dir noch ein Urlaubsmitbringsel an deinem rechten Unterarm. Ja. Das ist ein neues Tattoo.
1: Ein neues. Mein allererstes Tattoo habe ich mir im Urlaub stechen lassen. Ursprünglich war da im Surfcamp jemand, der hatte eine Tätowiermaschine dabei. Und der fing an, die Leute zuzutackern, wirklich. Irgendwann saß ein 6 und hat seine Mutter tätowiert.
0: Was?
1: Hund drauf gemalt und so eine Frau mit solchen Haaren, so eine typische Kinderzeichnung. Eben. Das war völlig absurd. Und dann hatte ich mit meiner Freundin gesagt, ja komm, wir machen das jetzt auch. Dann waren die Nadeln alle. Und dann waren wir aber schon so angefixt, dass wir unbedingt wollten, sind dann doch noch ins Studio gegangen. Und jetzt habe ich hier so einen Plattenspieler auf meinem Unterarm.
0: Toll, passend zum Radio. Also, Juliane Kowalek ist zurück hier bei RBB 888. Und wenn auch ihr so klassische Urlaubsmitbringsel habt, dann sagt uns gerne, was das bei euch ist, an die 030 30 32 88 8 100 per WhatsApp oder Anruf hier direkt bei mir im Studio. Guten Morgen, Berlin.

0: mit RBB 888. In die neue Woche. Es ist 6.52 Uhr. Achtung, unnützes Wissen. Bevor wir Menschen Kaffee aufgebrüht haben, haben ostafrikanische Stämme die gemahlenen Kaffeebeeren mit so tierischem Fett vermischt und daraus Energiekugeln geformt für die Jagd. Prost zum lecker aufgebrühten Kaffee, vielleicht mit Milch, jetzt um 6.52 Uhr.
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1: Um 7 mit Juliane Kowolik. Guten Morgen. Der Zoll soll im Kampf gegen Geldwäsche und organisierte Kriminalität deutlich mehr Befugnisse erhalten. Das sieht das Zollfinanzgerechtigkeitsgesetz vor. Das wird das Bundeskabinett übermorgen beschließen. Künftig soll der Zoll Vermögenswerte wie teure Autos, Luxusuhren oder Schmuck vorläufig einziehen dürfen, wenn erhebliche Zweifel an ihrer rechtmäßigen Herkunft bestehen. Betroffene müssen anschließend nachweisen, dass sie die Vermögenswerte legal erworben haben. Das US-Verteidigungsministerium hat Vertreter der Rüstungsindustrie dazu aufgefordert, mehr Waffen zu produzieren und zu liefern. Das berichten die Washington Post und der US-Sender CNN. Demnach hat Vize-Verteidigungsminister Feinberg den Unternehmen eine Frist von maximal 3 Wochen gesetzt. Bis dahin sollen Pläne vorliegen, wie schnellere Liefertermine und eine gesteigerte Produktion von Waffen aussehen könnten. Die Monate Juni und Juli waren in Westeuropa so heiß wie noch nie seit Beginn der Wetteraufzeichnung. Laut EU-Klimadienst Copernicus lag die Durchschnittstemperatur bei gut 21,6 Grad und damit fast 2,8 Grad über dem langjährigen Juni-Mittelwert. Auch die Temperaturen der Weltmeere erreichten zuletzt Höchststände, mit Ausnahme der Polarregionen. Das anhaltende Niedrigwasser auf dem Rhein bereitet der Binnenschifffahrt zunehmend Sorgen. Der Branchenverband warnt davor, dass die Wasserstraße für den Güterverkehr in 2 Abschnitte zerfallen könnte. Am Pegel Kaub wird in den nächsten Tagen erstmals ein einstelliger Wasserstand erwartet. Dann könnten Güterschiffe die Engstelle nicht mehr passieren. Der Rhein wäre dann nicht mehr durchgängig befahrbar.
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1: Am Hardenbergplatz in Charlottenburg ist kurz vor Mitternacht ein Mann auf offener Straße erschossen worden. Rettungskräfte versuchten noch, den 30-Jährigen wiederzubeleben, ohne Erfolg. Laut Polizei hätten sich kurz vorher mehrere Menschen gestritten. Der oder die Täter sind geflüchtet. Wie unser Guten Morgen Berlin-Reporter Toni Schmidt berichtet, geht die Polizei davon aus, dass ein Streit zwischen rivalisierenden Banden eskaliert ist. Gute Nachrichten für S-Bahn-Fahrgäste. Die Züge auf der südlichen Ringbahn zwischen Tempelhof und Hermannstraße rollen wieder. Nach einer Woche Sperrung sind die Bauarbeiten abgeschlossen. Erneuert wurden unter anderem Schienen, Gleisübergänge und Kabel. Außerdem hat die S-Bahn ein neues System zur Geschwindigkeitsüberwachung installiert. Betroffen waren die Linien S41, 42, 46 und 47. 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
2: Wir haben jetzt schon 21 Grad. Es ist ein Mix aus Sonne und Wolken, der uns reinbegleitet in die neue Woche. Der Himmel verdichtet sich im Laufe des Tages immer mehr und dann kann es auch noch mal ein paar Regentropfen oder vereinzelt auch Gewitter geben. Wir kriegen warme 30 Grad heute.
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2: Die B1, B5, Alt-Kaulsdorf ist zwischen Müslowitzer und Dorfstraße wegen Bauarbeiten noch bis Freitag stadteinwärts gesperrt. Dahlem, Löhleinstraße, in Höhe Kehlerweg sind die Ampeln außer Betrieb. Hier ganz vorsichtig fahren. Und Mitte, die Kastanienallee, ist zwischen Schweterstraße und Fährberliner Straße wegen Gleisbauarbeiten noch in beiden Richtungen bis Ende des Monats gesperrt. Was aktuell ist zur S-Bahn? Wegen der Reparatur an einem Signal in Mahlsdorf besteht der 10-Minuten-Takt bei der S5 nur zwischen Westkreuz und Mahlsdorf. Da, wo es rollt, gute Fahrt. 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
2: Und mit Teddy Swims gleich Mr. Know-It-All und jetzt Cindy Lauper. Die schubst sie aus dem Bett Richtung Bad und beim Zähneputzen passt es auch. Girls just wanna have fun. 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

0: Guten Morgen Berlin, hier ist RBB 88.8 und die Fußballfans unserer Stadt haben jetzt wieder jedes Wochenende was vor. Die Sommerpause ist nämlich vorbei und auch die Hertha muss wieder ran. Dennis Wiese aus der RBB Sportredaktion, guten Morgen.
1: Guten Morgen.
0: Am Wochenende ging's los mit der neuen Fußballsaison in der zweiten Liga. Hertha BSC musste gegen Bochum ran. Und da waren ja alle so ein bisschen unsicher, weil die ja so viele gute Spieler abgegeben haben und jetzt die ganzen jungen Talente das erste Mal so richtig ran mussten. Was für eine Hertha hast du denn gesehen?
1: Ja, ich habe vor allen Dingen eine Mannschaft gesehen und das klingt jetzt erstmal so banal. Warum ist doch immer eine Mannschaft? Nee, das war eben nicht so in der vergangenen Saison. Da haben viele Einzelkicker probiert, sich in den Vordergrund zu spielen und das war ein Team. Die haben nach jedem Zweikampf, den sie gewonnen haben, abgeklatscht. Die haben so noch nie zusammen gespielt in dieser Konstellation, aber man hat halt gemerkt, die haben Lust, die wollen kämpfen und die wollen gewinnen. Du hast es ja gesagt, mit ganz vielen jungen Talenten, da ist mir vor allen Dingen Sufjan Guram aufgefallen. 20 Jahre, so ein echter härter Nachwuchskicker. Das sind genau die Zutaten, die es braucht, vor allem in der zweiten Liga. So, und jetzt sage ich aber nicht, jetzt ist alles ganz anders. Die steigen auf jeden Fall in dieser Saison auf. Aber man hat halt eben erstmal 3 Punkte zum Start geholt. Und das ist gerade, wenn man so einen neuen Weg hat, ganz wichtig für ein gutes Gefühl.
0: Und gab es sonst noch Fußball-Highlights?
1: Naja, also gucken wir nochmal auf die zweite Liga. Ich habe gesagt, Hertha war ja in der letzten Saison so ein Favorit, wo sie gesagt haben, naja, die müssen ja eigentlich aufsteigen. Das ist in dieser Saison der VfL Wolfsburg. Die haben ja Herthas Kapitän Fabian Rehse geholt, insgesamt knapp 23 Millionen Euro ausgegeben. Und was passiert? Kein Sieg für diese Wolfsburger, die scheinbar die Übermannschaft sind. Die haben nämlich nur 0-0 gespielt. Also das kann man festhalten. Die zweite Liga, die bleibt komplett unberechenbar. Schöne Sache. Und Lydia, lass mich noch eins hinterher schieben zum Thema zweite Liga. Denn auch Herthas Frauen spielen ja seit diesem Jahr zum ersten Mal in der zweiten Liga. Und die haben gestern am Sonntag zum ersten Mal gewonnen. 2-0 gegen die Kölner Mannschaft.
0: Glückwunsch. Und am Samstag spielt dann die Hertha zum ersten Mal zu Hause im Olympiastadion gegen den ersten FC Heidenheim. Hier ist RBB 88.8, es ist 13 Minuten nach 7. Guten Morgen, Berlin.

0: Die großartige Kylie Minogue als Begleitung rein in die neue Woche hier auf RBB 88.8. Es ist jetzt 7.20 Uhr. Seit Freitag können Badefreudige im Pool vor der Volksbühne baden gehen. Das sogenannte Volksbad ist bis Oktober geöffnet, quasi als stiller Protest der derzeit gesperrten Volksbühne. Und unsere Hörerin Moni aus Fulda in Hessen hat uns gerade Bilder aus dem Pool geschickt. Vor der Volksbühne. Guten Morgen, Moni.
1: Guten Morgen, Lydia.
0: Du hast ein schönes Berlin-Wochenende gehabt und das Highlight, wie ich ja finde, ist, dass du wirklich im Volksbad warst und da Karten bekommen hast. Wie kam's?
1: Ja, das ist Wahnsinn. Ich habe ja wieder mal durch euch von dieser tollen Aktion gehört und habe gedacht, auch mal gucken und habe versucht, Online-Tickets zu bekommen. Da war alles ausverkauft.
0: Ja.
1: Und weil ich aber endlich mal wieder in Berlin war, habe ich da das Spektakel, gucke ich mir halt wenigstens von außen an und habe dann in der Kasse nachgefragt und siehe da, ich konnte für den Tag, Samstag war es genau, noch abends von 18 bis 20 Uhr Tickets ergattern. Bin dann nochmal dort schwimmen gegangen. Ja, war ein total tolles Erlebnis.
0: Mit Blick auf den Fernsehturm. Aber lohnt sich das wirklich? Also würdest du sagen, auch so als Berlinerin, Knaller, muss man mal geschwommen sein?
1: Ja, also es ist ja nun das erste Mal und man weiß ja auch überhaupt gar nicht, ob das nochmal ist. Also wir haben uns auch mit Leuten vor Ort unterhalten. Zum Abkühlen so und so, super toll. Kommen nur 50 Personen rein. Also man kann auch wirklich gut schwimmen in dem Moment. Und man kann sich mega toll abkühlen. Also ich finde, das sollte man mal erlebt haben.
0: Moni, vielen, vielen Dank. Bis bald.
1: Bis bald.
0: Und das Foto von Moni aus dem Pool mit Blick auf den Fernsehturm, das findet ihr auf rbb888.de in unserem Reporterblog. Und übrigens, das Baden in diesem Volksbad ist kostenlos. Ihr braucht nur einen freien Zeitslot und könnt euch dann vor Ort abkühlen. Mehr Berlin geht kaum.

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1: 7.30 Uhr mit Juliane Kowolik.
2: Einen schönen guten Morgen. Schüsse in Charlottenburg am Hardenbergplatz vor dem Bahnhof Zoologischer Garten ist kurz vor Mitternacht ein Mann angeschossen und tödlich verletzt worden. Von dort berichtet Guten Morgen Berlin-Reporter Toni Schmidt.
3: Die Spurensicherung der Polizei hat bis in den Morgen hinein den Tatort untersucht. Die Schüsse fielen in der Mitte des Hardenbergplatzes zwischen den Haltestellen der BVG-Busse und den Parkbuchten für Pkw. Ein Streit soll der Schießerei vorausgegangen sein. Die vor Ort eingeleitete Reanimation des Opfers blieb ohne Erfolg. Ob die Polizei Tatbeteiligte festnehmen konnte oder zumindest deren Identität kennt, dazu gibt es noch keine Angaben. Für die frühen Pendler war der Busbereich vor dem Bahnhof Zoo mehrere Stunden gesperrt. Inzwischen halten die Busse hier wieder.
2: Tödlicher Badeunfall. Im Strandbad Hallensee ist am Nachmittag ein 25-jähriger Mann ertrunken. Für unsere Redaktion Juliana Koch.
4: Wie ein Feuerwehrsprecher sagte, hatten Badegäste und Strandbadpersonal noch versucht, den 25-Jährigen im Wasser zu finden. Auch ein Rettungshubschrauber kam zum Einsatz. Taucher der Feuerwehr entdeckten den jungen Mann schließlich und zogen ihn aus dem Wasser. Die Reanimationsmaßnahmen blieben aber erfolglos, der Mann starb noch vor Ort. Zwischen Jahresbeginn und Ende Juli waren bereits 13 Menschen in Berliner Gewässern ertrunken. 4 mehr als im entsprechenden Vorjahreszeitraum.
2: Fahrt mit Hindernissen. Ein Zug der Regionalexpresslinie RE2 von Cottbus nach Berlin musste am Abend bei Zesen im Landkreis Dahme-Spreewald evakuiert werden. Grund war ein technischer Defekt. Die Klimaanlage fiel aus, Türen ließen sich nicht öffnen. Mehrere Passagiere klagten über Kreislaufprobleme. Etwa 500 Fahrgäste mussten den Zug verlassen und zu Fuß zum nächstgelegenen Bahnhof in Königs Wusterhausen laufen. Leichtathletik-Europameisterschaften starten im britischen Birmingham. Die Berliner Sprinterin Gina Lückenkämper geht heute an den Start. Dennis Wiese berichtet aus unserer Sportredaktion.
5: Bis Sonntag gehen Europas Topathleten in Birmingham auf Medaillenjagd. Gina Lückenkämper vom SCC Berlin ist über die 100 Meter schon heute an der Reihe. Gold, Silber und Bronze konnte die Sprinterin bei Europameisterschaften bisher schon gewinnen. Dieses Jahr verläuft allerdings schwierig. Nach einem Zeckenbiss hatte Lückenkämper lange mit der Form zu kämpfen. Heute Mittag beginnen die Vorläufe über die 100 Meter. Das Finale findet dann am späten Abend statt.
2: Und die Fußballerinnen von Union Berlin haben ihr Testspiel gegen den italienischen Vizemeister Inter Mailand verloren. Der Bundesliga-Aufsteiger unterlag mit 0:1. Das letzte Testspiel vor dem Saisonstart bestreiten Unions Frauen am Samstag dann bei Paris Saint-Germain. Und zum Bundesliga-Auftakt geht es in knapp 2 Wochen zu Hause gegen den FC Bayern München.
1: Ein wechselhafter Start ist das, wettertechnisch zumindest, rein in die neue Woche. Ein Sonne-Wolken-Mix heute. Es kann immer wieder ein bisschen Regen geben. Auch Gewitter sind möglich. Wir haben aktuell 21 Grad und kriegen 30.
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1: Mitte, die Habersaatstraße, ist zwischen Scharnhorststraße und Schwarzer Weg wegen eines Kraneinsatzes bis voraussichtlich Donnerstag gesperrt. Und was aktuelles zur S-Bahn, wegen der Reparatur an einem Signal in Mahlsdorf besteht der 10-Minuten-Takt bei der S5 nur zwischen Westkreuz und Mahlsdorf. Alle Meldungen zu Straßen und Schienen gibt's jederzeit auf rbb888.de und in unserer App. Und ich wünsche eine gute Fahrt da, wo es rollt.
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1: 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September hier im großen Sendesaal des RBB. Also Handy schon mal bereithalten. Dazu gleich Michael Schulte mit Beautiful Reason und jetzt Soul Asylum mit Runaway Train.

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0: Ja, meldet euch auf rbb888.de einfach für das Event an, zu dem ihr am liebsten hinwollt, so wie Annette. Sie möchte gerne am 5. September zur Lesung von Thorsten Rode gehen, hier im großen Sendesaal des RBB. Renate Bergmann, die Online-Omi, wird zum Besten gegeben und ich habe Annette gerade mit einem Anruf überrascht.
2: Genau.
0: Hi! Wo rufe ich dich denn gerade an?
2: Zu Hause in Blankenfelde.
0: Und du bist schon aufgestanden und am Frühstückstisch?
2: Na, am Vorbereiten.
0: Um dann gleich mit deinen Liebsten zu frühstücken.
2: So ist es, genau.
0: Und dann hast du direkt auch eine gute Nachricht zu verkünden, weil ich sag herzlichen Glückwunsch, ihr habt Karten gewonnen für Thorsten Rode.
2: Ich fass es nicht.
0: Am 5. September, es geht um die Online-Omi, eine tolle Lesung wird das und du bist dabei.
2: Das ist ja toll, ich freue mich. Danke, danke, danke.
0: Ja, gerne. Ich freue mich jedenfalls sehr, dass du unsere Hörerin bist und dass das jetzt so schön geklappt hat mit der Anmeldung und dem Anruf hier und dem Gewinn.
2: Ja, danke. Ich mich auch.
0: Und die nächste Chance auf Tickets gibt es um 16.15 Uhr in Hallo Berlin. Jetzt mal klicken auf unsere Homepage und ein schönes Event raussuchen. Da gibt es wirklich eine Vielzahl auf rbb888.de. 7.43 Uhr ist es jetzt. Brian Ferry zum Aufstehen. Let's stick together.

0: Infinity auf RBB 88.8. Es ist 10 vor 8 und es sind wirklich sehr lustige Bilder in der Zeitung heute. Eine Wahnsinnsgeschichte. Also folgendes. Es gab Gerüchte, dass Fußball-Weltstar Cristiano Ronaldo am Wochenende in Madeira heiraten will. Ganz heimlich, inkognito, seine Georgina. Es haben natürlich doch irgendwie alle Wind davon bekommen und tausende Fans haben sich gedacht, oh Mensch, da gehen wir doch hin zu dieser Gerüchtekirche. Und dann kam da auch wirklich ein Brautpaar raus. Allerdings nicht Cristiano und Georgina, sondern Fatima und Fabio. Also gar keine berühmten Menschen, die einfach da für sich und schön und gemütlich heiraten wollten. Die waren natürlich völlig überrumpelt, als sie aus der Kirche rauskamen und da solche Massen dann für sie Spalier standen. Ich glaube, sie haben es am Ende aber doch genossen und das ist ja wirklich auch eine sehr, sehr witzige Geschichte. Die werden die für ewig erzählen können. Und der echte Ronaldo, der hat diese Bilder auf Social Media mit Lachflash-Smileys kommentiert. Ob er geheiratet hat, ganz heimlich irgendwo anders, wir wissen es nicht.
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1: Um 8 Uhr, ich bin Juliane Kowolek, guten Morgen. Nach dem Drohnenvorfall am Flughafen Leipzig-Halle soll die Bundespolizei deutlich mehr Einsatzkräfte für die Drohnenabwehr bekommen. Das schreibt die Bild-Zeitung unter Berufung auf Regierungskreise. Demnach sollen künftig 300 statt 150 Einsatzkräfte im gemeinsamen Drohnenabwehrzentrum für die Drohnenabwehr zur Verfügung stehen. Am Leipziger Flughafen war letzte Woche eine mit Sprengstoff beladene Drohne entdeckt und entschärft worden. Die Kinder- und Jugendärzte warnen vor einem dramatischen Personalmangel in der Pflege. Schon jetzt müssten Stationen schließen. Besonders bei Frühgeborenen und schwerkranken Kindern fehlten Fachkräfte. Der Berufsverband fordert den künftigen Gesundheitsminister Lindemann zum Handeln auf. Die Ärzte fordern, die Neugestaltung der Pflegeausbildung zu ändern. Sie sehen darin einen wichtigen Grund für den Nachwuchsmangel in der Kinderpflege. Linken-Chef Pantisano schließt eine Unterstützung seiner Partei für einen CDU-Ministerpräsidenten in Sachsen-Anhalt nicht aus. Das erklärte er im ZDF-Sommerinterview. Hintergrund ist, dass die AfD wenige Wochen vor der Landtagswahl in Umfragen weit vorn liegt. Der CDU-Politiker Schulze als amtierender Ministerpräsident wäre deshalb für eine Wiederwahl auf die Stimmen der Linkspartei angewiesen. Ein Tropensturm hat in Shanghai den Verkehr weitgehend lahmgelegt. Wegen heftigen Regens und starker Böen fuhren mehrere U-Bahn-Linien nicht, auch Fähren und etliche Flüge fehlen aus. Rund 950 Starts und Landungen wurden gestrichen. Die Behörden riefen die Menschen auf, möglichst zu Hause zu bleiben. Der Sturm sorgte auch für umgestürzte Bäume und überflutete Straßen.
0: Und jetzt das Wichtigste aus Berlin.
1: Am Bahnhof Zoo in Charlottenburg ist ein Mann erschossen worden. Der 30-Jährige sei bei einem Streit zwischen mehreren Menschen durch Schüsse verletzt worden, heißt es von der Polizei. Trotz Wiederbelebungsversuchen starb er noch vor Ort. Der Vorfall passierte kurz vor Mitternacht am Hardenbergplatz, eine Mordkommission ermittelt. Wegen des Polizeieinsatzes war der Hardenbergplatz bis zum Morgen abgesperrt. Inzwischen halten die BVG-Busse wieder dort. 6 Wochen vor den Wahlen in Berlin werden ab heute die Wahlbenachrichtigungen verschickt. Sie werden für die Stimmabgabe am 20. September bei den Wahlen zum Abgeordnetenhaus und zu den Bezirksverordnetenversammlungen benötigt. Gleichzeitig versenden die Bezirkswahlämter die ersten Briefwahlunterlagen. Wer noch keine Briefwahl beantragt hat, findet die nötigen Informationen auf der Wahlbenachrichtigung. Neu ist, dass der Antrag auch per E-Mail gestellt werden kann. 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
2: 21 Grad aktuell, 30 heute maximal. Dazu ein Mix aus Sonne und Wolken, ein bisschen Regen und möglicherweise auch Gewitter. Also es ist sehr wechselhaft, aber am Abend ist dann wieder richtig schön blauhimmelig.
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2: Mitte, die Habersaatstraße, ist zwischen Scharnhorststraße und Schwarzer Weg wegen eines Kraneinsatzes noch bis voraussichtlich Donnerstag gesperrt. Und was Aktuelles zur S-Bahn? Wegen der Reparatur an einem Signal in Mahlsdorf besteht der 10-Minuten-Takt bei der S5 nur zwischen Westkreuz und Mahlsdorf. Ansonsten rollt es aktuell noch ganz gut. Ich wünsche eine entspannte Fahrt und alle Meldungen zu Straßen und Schienen gibt's auf rbb888.de und in unserer App.
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2: Ja, unter Sportlern kennt man das ja, ne? Da bist du stundenlang am Trainieren, bist auf dem Platz beim Tennis, schlägst die Bälle und dann hast du einen Tennisarm. All das kenne ich nicht. Aber ich habe sowas Ähnliches heute. Ich habe einen Federballarm. Ich habe nämlich gestern Abend bei besten Federballspielbedingungen mit meinem Sohn versucht, uns gegenseitig immer wieder zu übertreffen, wie oft wir hin und her schaffen. 130 war unser Höchstes und das merke ich heute in meinem rechten Arm.

0: 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Es ist 13 Minuten nach 8 am Montag. Erst Freitagabend, jetzt Sonntagnacht. Es hat wieder Schüsse gegeben in Charlottenburg am Hardenbergplatz am Bahnhof Zoologischer Garten. Da ist ein Mann auf offener Straße erschossen worden. Vorausgegangen war wohl ein Streit mehrerer Menschen. Und unser Guten Morgen Berlin-Reporter Toni Schmidt ist seit heute früh dort. Toni, die Spurensicherung, die war heute früh auch noch da. Die sind jetzt aber wieder weg, oder?
1: Also das Ganze ist gegen Mitternacht passiert und als ich weit nach Sonnenaufgang kam, da waren die Polizistinnen und Polizisten immer noch hier vor Ort, haben Spuren gesichert, zum Teil in diesen weißen Plastik-Ganzkörperanzügen, um da den Tatort nicht mit Fremd-DNA zu verunreinigen. Man hat dann auch reichlich Spuren, alles in so braunen Papiertüten abtransportiert. Der Bereich, der ganze Hardenbergplatz war ja abgesperrt, aber jetzt tickt hier alles wieder normal, auch die BVG-Busse fahren wieder. Bis auf diese roten Blutflecken auf dem Pflasterstein. Also man kann deutlich sehen, wo dieser 30-Jährige getroffen wurde, wie wohl die Ärzte noch um sein Leben gekämpft haben, aber wie diese Reanimation letztendlich erfolglos blieb. Es ermittelt jetzt die Polizei und zwar will sie wissen, wie viele Menschen waren beteiligt, wer vor allen Dingen, warum kam es zum Streit und wo sind die hingeflüchtet. Denn die Polizei sagt, es hat im Zusammenhang mit der Tat noch keine Festnahme gegeben.
0: Und das waren ja nicht die einzigen Schüsse am Wochenende. Was ist denn hier los?
1: Also es ging los Freitagabend, Kreuzberg, Gräfekiez. Da wurde ein junger Mann von Kugeln getroffen, musste notoperiert werden, ist aber wohl jetzt außer Lebensgefahr. Dann Sonntagmorgen in Marzahn-Hellersdorf, Stendaler Straße, da wurde auf das Schau

0: auf Fenster eines Friseursalons getroffen, aber Personen wurden nicht verletzt und dann eben die tödliche Schießerei vergangene Nacht hier am Hardenbergplatz. Die Berliner Polizei kann nicht ausschließen, dass es wieder einmal, es ist noch eine Mutmaßung, aber man kann es eben nicht ausschließen, wieder mal um rivalisierende Banden geht. Sie hat eigens dafür im Herbst vergangenen Jahres die Sonderermittlungsgruppe Ferrum gegründet, aber so ein richtiger Durchbruch, der bleibt bislang eben aus.
1: Ein Bild vom Einsatz in Charlottenburg gibt's auf rbb888.de in unserem Reporterblog.

0: Mit Radiohead geht's rein in den Montag. Grüße an die Frühstückstische. Es ist 8.21 Uhr. Guten Morgen, Berlin. Guten Morgen, Janine.
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2: Montag, heute ist mein großer Tag. Es ist Faulpelztag. Ganz ehrlich, es ist gesellschaftlich nicht akzeptiert, ich weiß. Aber ich bin ein unfassbarer Faulpelz. Und dazu liege ich auch. Stehe ich auch. Am Dienstag ist in Frankfurt Start der Sportgymnastik-WM. Und am Mittwoch startet die Turn-EM in Zagreb. I love it. Toll, wie die sich immer recken und strecken. Das erinnert mich immer daran, wie ich abends aus dem Bett meiner Tochter aufzustehen versuchte, ohne dass sie aufwacht. Donnerstag, 65 Jahre Mauerbau.
3: Niemand hat die Absicht, eine Mauer zu errichten.
2: Nein, natürlich nicht. Das war ja auch gar keine Mauer. Wir feiern jetzt auch einfach nur das 65. Jubiläum des spontanen Sichtschutzes. Samstag noch ein Jahrestag. 30. Jahrestag des ersten Smartphones von Nokia. Das konnte faxen, hatte einen Taschenrechner und ein Adressbuch. Aha, ein Gerät, das Faxe sendet und wie ein Backstein aussieht, klingt nach Hightech von 96 oder nach einem ganz normalen Amt in Berlin.
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2: Guten Morgen. Schüsse in Charlottenburg. Am Hardenbergplatz vor dem Bahnhof Zoo ist kurz vor Mitternacht ein Mann angeschossen und tödlich verletzt worden. Von dort berichtet Guten Morgen Berlin-Reporter Toni Schmidt.
3: Bis in den Morgen hinein haben Spezialisten der Berliner Polizei Spuren am Tatort gesichert. Noch immer ist auf den Pflastersteinen hier am Hardenbergplatz zwischen BVG-Bushaltestellen und Parkbuchten genau zu sehen, wo der 30-Jährige getroffen wurde, wo die Ärzte um sein Leben kämpften, wo aber diese Reanimation letztendlich erfolglos blieb. Die Polizei ermittelt, wie viele Menschen waren beteiligt, warum kam es zum Streit und wohin sind der oder die Täter danach geflüchtet.
2: Ab heute verschicken Bezirke Wahlbenachrichtigungen. Sie sind nötig, um bei den Wahlen zum Abgeordnetenhaus und den Bezirksverordnetenversammlungen abstimmen zu können. Aus unserer Redaktion für Landespolitik, Finn Dressler.
4: Die Bezirkswahlämter versenden neben den Wahlbenachrichtigungen ab heute auch die ersten Briefwahlunterlagen. Alle, die sich für die Briefwahl registriert haben, können dann bereits ihr Kreuz setzen. Wer dies noch nicht getan hat, aber per Brief wählen will, findet auf der Wahlbenachrichtigung auch den Antrag zur Briefwahl. In diesem Jahr lässt sich die Briefwahl außerdem per Mail beantragen oder man geht vor Ort in die Briefwahlstelle des Bezirks. Der Stichtag für alle Anträge ist der 18. September um 15 Uhr.
2: Tödlicher Badeunfall. Im Strandbad Hallensee ist gestern Nachmittag ein Mann ertrunken. Rettungstaucher zogen den 25-Jährigen nach einer Suchaktion aus dem Wasser. Versuche, ihn wiederzubeleben, blieben erfolglos. Seit Jahresbeginn sind damit in Berliner Gewässern insgesamt 14 Menschen ums Leben gekommen. Fahrt mit Hindernissen. Ein Zug der RE-Linie 2 von Cottbus nach Berlin musste am Abend bei Zesen im Landkreis Dahme-Spreewald evakuiert werden. Für unsere Redaktion Juliana Koch.
5: Rund 500 Fahrgäste mussten den Zug verlassen und zu Fuß zum nächstgelegenen Bahnhof Königs Wusterhausen laufen. Wegen des technischen Defekts war die Klimaanlage ausgefallen. Zudem konnten die Türen des Zuges zeitweise nicht geöffnet werden. Aufgrund der steigenden Temperaturen klagten einige Fahrgäste über Kreislaufprobleme. Einsatzkräfte von Feuerwehr, Bundespolizei und Polizei waren vor Ort und kümmerten sich um die Passagiere.
2: Gewerbsmäßiger Betrug. Darum geht es in einer Stunde am Amtsgericht Tiergarten. Angeklagt ist ein 44-Jähriger. Er soll im Internet Silberbarren und Münzen angeboten und 30.000 Euro kassiert haben. Die Staatsanwaltschaft geht davon aus, dass der Mann nie etwas verkaufen wollte.
1: Wir starten mit 21 Grad rein in diesen Montag. Es wird noch richtig heiß heute. 30 Grad kriegen wir. Dazu ein Mix aus Sonne und Wolken und ein bisschen Regen, möglicherweise auch Gewitter. Also es ist sehr wechselhaft.
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1: Aktuell sieht es noch ganz gut aus auf Berlins Straßen. Wir gucken nach Friedrichshain. Die Straße der Pariser Kommune ist nach einem Wasserrohrbruch am Ostbahnhof noch bis Monatsende in beiden Richtungen gesperrt. Und zur S-Bahn. Wegen der Reparatur an einem Signal in Mahlsdorf besteht der 10-Minuten-Takt bei der S5 nur zwischen Westkreuz und Mahlsdorf. Da, wo es rollt, wünsche ich eine gute Fahrt. Eine komplette Übersicht über Straßen und Schienen gibt es auf rbb888.de und in unserer App.
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1: Tim ist noch im Urlaub diese Woche, aber hier in der Redaktion trudeln so nach und nach die Kolleginnen und Kollegen aus dem Urlaub ein. Und man nimmt ja immer irgendwas mit, so ein kleines Urlaubsmitbringsel. Darüber sprechen wir heute. Was ist es bei euch? 030 30 32 88 8100 und Stefan aus Köpenick. Der hat angerufen und hat das erzählt.
6: Ich habe in einem berühmten Hotel in Zingst auf dem Darß eine Fliegenklatsche geklaut.
1: Was?
6: Das Hotel soll es mir bitte verzeihen.
1: Sag mal, eigentlich sind es doch die Hotelschlappen, die man mitnimmt.
6: Nein, ich habe eine Fliegenklatsche. Wirklich eine schöne, stabile und mit dem Logo des Hotels.
1: Das ist wirklich eine schöne Urlaubserinnerung. Vielen Dank für deinen Anruf, Stefan.
6: Ja, und euch noch eine schöne Sendung und ich höre euch jeden Morgen. Macht weiter so.
1: Das
6: bitte.
1: Freut mich sehr. Liebe Grüße zu dir nach Köpenick. Ciao.
6: Ja, tschüss.
1: Unsere Nachrichtenfrau Juliane Kowolik, die hat mir übrigens auch was mitgebracht aus ihrem Portugal-Urlaub. Einen Kühlschrankmagneten. Vielen Dank. Und sie hatte ihr erstes Mal in Portugal. Das habe ich ihr auch direkt angesehen. Zu erkennen an ihrem Unterarm. Die ganze schräge Urlaubsgeschichte von Jule. Gleich nach Olivia Rodrigo und dem Song Crazy. Passenderweise jetzt.

0: Hier ist RBB 888. Es ist 8.42 Uhr. Und viele Berlinerinnen und Berliner kommen jetzt so langsam zurück aus dem Urlaub. Und wir sprechen hier gerade über so typische Urlaubsmitbringsel. Und ich habe in meinem Italienurlaub Nudeln geshoppt. Mhm. Ich weiß, man kriegt die auch hier, aber ich kann dann halt sagen, hier, guck mal, Mama aus Venedig. Dann hat uns unsere Hörerin Sigi geschrieben, sie nimmt immer Socken aus dem Urlaub mit. Da ist dann immer irgend so eine typische Abbildung drauf vom Urlaubsort. Und Juliane Kowalik ist bei mir aus den Nachrichten, frisch zurück aus dem Portugal-Urlaub seit heute Nacht. Und ich sag nochmal vielen Dank für den Kühlschrankmagneten, den du mir mitgebracht hast.
1: Sehr gerne. Ich habe ein bisschen überlegt, was ich dir mitbringen soll. Ich habe auch so überlegt, es gibt so Pasteis de Natas. Das sind so kleine Blätterteigküchlein mit Vanillepudding drin. Das ist auch was zu essen. Das
0: auch
1: ist
0: nicht ganz schlecht. Typisch.
1: Das hätte ich mir auch vorstellen können. Aber es war ein Kühlschrankmagnet am Ende aus Kork. Und ich habe mal nachgeguckt, laut Visit Berlin kaufen auch die meisten Touris bei uns in der Stadt Berlin Kühlschrankmagneten. Jeder dritte ist das, 35%. Danach kommen übrigens Postkarten, Schlüsselanhänger, Mauersouvenirs und Tassen. Das sind die Sachen, die die Leute mitbringen.
0: Und ganz spannend finde ich ja, dass du dir selber ja auch was mitgebracht hast. Du hattest quasi dein erstes Mal in Portugal.
1: Ja, genau. Ich habe mir ein Tattoo stechen lassen. Auf meinem Unterarm ist jetzt ein Plattenspieler. Der ist so sehr minimalistisch
0: gehalten.
1: Ja,
0: sieht gut aus.
1: Die Platte ist selbst so ein bisschen schwarz ausgemalt. Das hat auch ordentlich gezwiebelt, muss ich sagen. Also ein bisschen, als wenn jemand so ein Messer in die Haut so ein bisschen reinritzt.
0: Ist ja auch genau das.
1: Ja, das war ordentlich. Aber wenn man sich freut, dann kann man das gut aushalten. Und es ist tatsächlich so ein richtiges Urlaubsmitbringsel, weil es sehr, sehr spontan war. Also ich war im Surfcamp mit einer Freundin und da hatte jemand eine Tätowiermaschine dabei. Und der fing dann an, beim Frühstück schon die Leute zu tätowieren. Da war dann schon eine Schlange. Ja, das ging relativ schnell. Einmal hat sogar ein 6-Jähriger seine Mutter tätowiert auf den Unterarm, hat so einen Hund gemalt, der sah ganz süß aus. Ein Herzchen dazu und dann so eine Strichmännchenfrau mit ganz großen Haaren. Und dann habe ich und meine Freundin haben uns auch angestellt und dann waren allerdings die Nadeln alle. Und dann dachten wir, na komm, ist vielleicht auch gar nicht schlecht. Und dann sind wir in ein richtiges Studio gegangen und haben das ganz professionell. Der war auch Profi, aber halt unter besseren Bedingungen vielleicht machen lassen.
0: Oh, eine Urlaubserinnerung, die du nie wieder vergessen wirst.
1: Genau.
0: Sie ist auf deinem Arm das erste Tattoo für Juliane Kowalik. Was ist denn so euer Urlaubsmitbringsel-Klassiker? Schreibt es uns gerne bei WhatsApp oder ruft an hier im Studio 030 30 32 88 8 100.

0: Schön, dass wir gemeinsam reinstarten in die neue Woche. Ich hoffe, ihr hattet ein entspanntes Wochenende und jetzt einen schönen Kaffee. 8.52 Uhr ist es. Gleich Lady Gaga mit The Dead Dance.
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1: Um 9 Uhr mit Juliane Kowolik. Guten Morgen. Die Monate Juni und Juli waren in Westeuropa so heiß wie nie seit Beginn der Wetteraufzeichnung. Laut EU-Klimadienst Copernicus lag die Durchschnittstemperatur bei gut 21,6 Grad und damit fast 2,8 Grad über dem langjährigen Juni-Mittelwert. Auch die Temperaturen der Weltmeere erreichten zuletzt Höchststände mit Ausnahme der Polarregionen. Der Zoll soll im Kampf gegen Geldwäsche und organisierte Kriminalität deutlich mehr Befugnisse erhalten. Das sieht das Zollfinanzgerechtigkeitsgesetz vor. Künftig soll der Zoll Vermögenswerte wie teure Autos, Luxusuhren oder Schmuck vorläufig einziehen dürfen, wenn erhebliche Zweifel an ihrer rechtmäßigen Herkunft bestehen. Betroffene müssen anschließend nachweisen, dass sie die Vermögenswerte legal erworben haben. Das anhaltende Niedrigwasser auf dem Rhein bereitet der Binnenschifffahrt zunehmend Sorgen. Der Branchenverband warnt davor, dass die Wasserstraße für den Güterverkehr in zwei Abschnitte zerfallen könnte. Am Pegelkaub wird in den nächsten Tagen erstmals ein einstelliger Wasserstand erwartet. Dann könnten Güterschiffe die Engstelle nicht mehr passieren. Der Rhein wäre dann nicht mehr durchgängig befahrbar. Im Westen Kanadas sind die Waldbrände noch immer nicht unter Kontrolle. Laut den Behörden breiten sie sich inzwischen aber etwas langsamer aus, weil ein Teil der Feuerfront inzwischen einen See erreicht hat. In der Provinz British Columbia soll eine Fläche von über 100 Quadratkilometern von den Bränden betroffen sein. Im Südwesten Spaniens sind wegen eines Waldbrandes rund 500 Menschen in Sicherheit gebracht worden. Die Flammen breiten sich seit mehreren Tagen in der andalusischen Provinz Huelva aus.
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1: Nach den tödlichen Schüssen vor dem Bahnhof Zoo wird das Opfer heute obduziert. Die Staatsanwaltschaft hat die Ermittlung wegen des Verdachtes eines Tötungsdeliktes übernommen. Die Polizei fahndet weiter nach dem oder den Tätern. Zu den Hintergründen ist bisher wenig bekannt. Ein 30-Jähriger war kurz vor Mitternacht nach einem Streit zwischen mehreren Menschen angeschossen worden. Wiederbelebungsversuche blieben erfolglos. Der Mann starb noch am Tatort. Und gute Nachrichten für S-Bahn-Fahrgäste. Die Züge auf der südlichen Ringbahn zwischen Tempelhof und Hermannstraße rollen wieder. Nach einer Woche Sperrung sind die Bauarbeiten abgeschlossen. Erneuert wurden unter anderem Schienen, Gleisübergänge und Kabel. Außerdem hat die S-Bahn ein neues System zur Geschwindigkeitsüberwachung installiert. Betroffen waren die Linien S41, 42, 46 und 47. 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
2: Wir haben jetzt zwischen 22 und 23 Grad. 30 werden es heute noch. Dafür sorgt die Sonne, die sich aber teilweise heute auch mit richtig dicken Wolken den Himmel teilt. Es kann ein bisschen Regen geben, es kann möglicherweise auch gewittern, also ein wechselhafter Start in die neue Woche.
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2: Die B1, B5 Alt-Kaulsdorf ist zwischen Müslowitzer und Dorfstraße wegen Bauarbeiten noch bis Freitag stadteinwärts gesperrt. Ansonsten sieht es aber aktuell wirklich noch ganz gut aus auf Berlins Straßen. Ich wünsche eine entspannte Fahrt und eine Übersicht. 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
2: Heute in 6 Wochen werden wir hier morgens über die Wahlergebnisse der Abgeordnetenhauswahl sprechen. Am 20. September wird gewählt. Seit Ende Juli können wir die Briefwahlunterlagen schon beantragen und ab heute werden die rausgeschickt. Also die ersten Berlinerinnen und Berliner können diese Woche schon ihr Kreuzchen machen.

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0: hier auf RBB 888. 8:12 nach 9 ist es. Guten Morgen, Berlin. Die Fußball-Bundesliga, die ist wieder gestartet am Wochenende, beziehungsweise die zweite Liga. Hertha hat gewonnen, 1:0. Aber bevor wir jetzt hier wieder in dieser Fußball-Bubble landen und Fußball das ganze Sportgeschehen dominiert, wir gucken mal zur Leichtathletik-Europameisterschaft. Die startet in Birmingham und mit dabei sind auch wieder Berlinerinnen und Berliner. Dennis Wiese aus unserer Sportredaktion. Wen müssen wir denn da unbedingt auf dem Schirm haben?
1: Also ganz oben auf meiner Liste steht ein Mann, der so spannend ist. Emil Adjekum vom SCC Berlin. Der startet nämlich über die 400 Meter Hürden. Immer großartig. Eine Stadionrunde und dann noch über die Hürden springen. Da hat dieser Emil Adjekum vor ein paar Wochen den deutschen Rekord geknackt, der mehr als 40 Jahre lang gehalten hatte. Also das ist schon mal stark. Mhm. Und der gilt durchaus auch als einer, der da jetzt rocken kann bei diesen Spielen in Birmingham. Am Freitag wäre das Finale mit Emil Adjekum. Und dann ist heute schon Deutschlands beste Sprinterin an der Reihe, Gina Lückenkämper. Auch die startet ja für den SCC Berlin über die 100 Meter. Und wer Gina Lückenkämper kennt, der weiß, die ist immer für eine Medaille gut.
0: Was sollten wir sonst noch gucken? Was ist so deine Empfehlung?
1: Also ein Riesenspektakel wird's immer, wenn der schwedische Stabhochspringer Armand Duplantis, ich gebe zu, der klingt nicht so schwedisch, ist er aber, wenn der startet, Olympiasieger wurde der Mann, Weltmeister, Europameister, hat zig Weltrekorde aufgestellt. Der wird jetzt die nächste Flugshow bestimmt auch in Birmingham starten. Und ähnlich prägend für ihren Sport ist die deutsche Weitspringerin Malaika Mihambo. Die hat auch alles gewonnen, was man gewinnen kann. Also auch die sollte man bei dieser EM auf dem Zettel haben.
0: Haben wir. Vielen Dank, Dennis.
1: Gerne. Liebe Grüße.
0: Also viel los wieder für Sportfans in nächster Zeit. Ab 18 Uhr heute Abend live im Ersten die Leichtathletik-EM aus Birmingham.

0: aus dem All jetzt ins Wasser hier auf RBB 88.8. Seit Freitag können wir im Pool vor der Volksbühne baden gehen. Das sogenannte Volksbad ist bis Oktober geöffnet, quasi als Protest der derzeit gesperrten Volksbühne. Und unsere Hörerin Moni aus Fulda in Hessen hat uns Bilder aus eben diesem Pool geschickt. Moni, guten Morgen.
1: Guten Morgen, Lydia.
0: Du hast ein schönes Berlin-Wochenende gehabt und das Highlight, wie ich ja finde, ist, dass du wirklich im Volksbad warst und da Karten bekommst. Hast. Wie kam's?
1: Ja, das ist Wahnsinn. Ich habe ja wieder mal durch euch von dieser tollen Aktion gehört und habe gedacht, auch mal gucken und habe versucht, Online-Tickets zu bekommen. Da war alles ausverkauft.
0: Ja.
1: Und weil ich aber endlich mal wieder in Berlin war, habe ich dann das Spektakel, gucke ich mir halt wenigstens von außen an und habe dann in der Kasse nachgefragt und siehe da, ich konnte für den Tag, Samstag war es genau, noch abends von 18 bis 20 Uhr Tickets ergattern. Bin dann nochmal dort schwimmen gegangen. Ja, war ein total tolles Erlebnis.
0: Mit Blick auf den Fernsehturm. Aber lohnt sich das wirklich? Also würdest du sagen, auch so als Berlinerin, Knaller, muss man mal geschwommen sein?
1: Ja, also es ist ja nun das erste Mal und man weiß ja auch überhaupt gar nicht, ob das nochmal ist. Also wir haben uns auch mit Leuten vor Ort unterhalten. Zum Abkühlen so und so, super toll. Kommen nur 50 Personen rein, also man kann auch wirklich gut schwimmen in dem Moment. Und man kann sich mega toll abkühlen. Also ich finde, das sollte man mal erlebt haben.
0: Moni, vielen, vielen Dank. Bis bald.
1: Bis bald.
0: Und ein Foto von Moni aus dem Pool. Vor der Volksbühne mit Blick auf den Fernsehturm gibt's im Reporterblog auf rbb888.de.

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1: 9.30 Uhr mit Juliane Kowalik.
2: Guten Morgen. Schüsse in Charlottenburg. Am Hardenbergplatz vor dem Bahnhof Zoologischer Garten ist kurz vor Mitternacht ein Mann angeschossen und tödlich verletzt worden. Von dort berichtet Guten Morgen Berlin-Reporter Toni Schmidt.
3: Bis in den Morgen hinein haben Spezialisten der Berliner Polizei Spuren am Tatort gesichert. Noch immer ist auf den Pflastersteinen hier am Hardenbergplatz zwischen BVG-Bushaltestellen und Parkbuchten genau zu sehen, wo der 30-Jährige getroffen wurde, wo die Ärzte um sein Leben kämpften, wo aber diese Reanimation letztendlich erfolglos blieb. Die Polizei ermittelt, wie viele Menschen waren beteiligt, warum kam es zum Streit und wohin sind der oder die Täter danach geflüchtet.
2: Wahlbenachrichtigungen werden ab heute verschickt. Sie können dann am 20. September bei der Wahl zum Landesparlament und zu den Bezirksverordnetenversammlungen im Wahllokal vorgelegt werden. Neu ist, dass jetzt damit auch die Briefwahlunterlagen per E-Mail oder QR-Code beantragt werden können. Bisher war das nur per Post oder Fax möglich. In den letzten 10 Jahren ist der Anteil der Briefwählerinnen und Briefwähler deutlich gestiegen. Landeswahlleiter Bröchler rechnet diesmal mit einem Anteil um 45%. Tödlicher Badeunfall. Im Strandbad Hallensee ist am Nachmittag ein 25-jähriger Mann ertrunken. Für unsere Redaktion Juliana Koch.
4: Wie ein Feuerwehrsprecher sagte, hatten Badegäste und Strandbadpersonal noch versucht, den 25-Jährigen im Wasser zu finden. Auch ein Rettungshubschrauber kam zum Einsatz. Taucher der Feuerwehr entdeckten den jungen Mann schließlich und zogen ihn aus dem Wasser. Die Reanimationsmaßnahmen blieben aber erfolglos. Der Mann starb noch vor Ort. Zwischen Jahresbeginn und Ende Juli waren bereits 13 Menschen in Berliner Gewässern ertrunken. 4 mehr als im entsprechenden Vorjahreszeitraum.
2: Neues Spieldorf im Reinickendorfer Steinbergpark. Es wird in einer Stunde eröffnet. Auf dem Gelände ist eine Spielwelt mit Klettertürmen, Rutschen, Spielhäusern, Schaukeln und Wippen entstanden. Auffällig sind schiefe Häuser und geneigte Spielelemente. Außerdem kann man vom Hang aus über den neuen Spielplatz schauen. Und zum Sport. Die Fußballerinnen von Union Berlin haben ihr Testspiel gegen den italienischen Vizemeister Inter Mailand mit 0:1 verloren. Die Generalprobe für den Saisonstart bestreiten Unionsfrauen dann am Samstag bei Paris Saint-Germain. Und zum Bundesliga-Auftakt geht es in knapp 2 Wochen zu Hause gegen den FC Bayern München.
1: 23 Grad aktuell, 30 heute maximal. Ein Mix aus Sonne und Wolken. Ein paar dickere Wolken sind auch dabei. Es kann etwas Regen geben heute Nachmittag. Am Abend ist es dann eigentlich überall wieder schön.
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1: Die B1, B5 Alt-Kaulsdorf ist zwischen Müslowitzer und Dorfstraße wegen Bauarbeiten noch bis Freitag stadteinwärts gesperrt. Ansonsten sieht es aber wirklich aktuell ganz gut aus auf den Straßen. Eine komplette Übersicht auch über die Schienen gibt's auf rbb888.de und in unserer App. Und ich wünsche eine gute Fahrt.
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1: Tim hat diese Woche noch Urlaub. Nächste Woche spielen wir dann wieder zusammen das schnellste Musikrätsel der Stadt. Jetzt machen wir hier unter uns noch mal eine Runde. Es geht um eine Sekunde aus einem Hit. Und diesen gilt es zu erkennen. Achtung, ich spiele mal die Sekunde vor.
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1: Vielleicht haben Sie schon eine Ahnung. Ich mache noch mal.
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0: Herzlich willkommen im Montag. 9.41 Uhr ist es. Hier ist RBB 88.8.
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0: Wir spielen das schnellste Musikrätsel der Stadt. Heute mit Kerstin aus Weißensee. Hallo Kerstin.
2: Hallo.
0: Gehst du gut entspannt rein in die neue Woche? Hattest du ein gutes Wochenende?
2: Ja, ich hatte ein gutes Wochenende. Ja, danke.
0: Was hast du gemacht?
2: Na, wir waren im Britzer Garten, da war die lange Nacht, das war ganz schön gewesen.
0: Oh, Britzer Garten war ich lange nicht mehr, das ist sehr schön, ne? Kannst du empfehlen?
2: Ja, kann ich empfehlen, ja. Wir waren also bis auf jetzt dieses Wochenende auch schon lange nicht mehr da gewesen. Mhm. Ist auch schon, hat sich da vieles verändert.
0: Mhm. Okay, ja, dann nehme ich mir das jetzt auch mal vor. Demnächst Britzer Garten, sehr schöner Tipp. Und eine sehr schöne Tasse ist jetzt für dich zum Gewinnen schon ganz nah. Wenn du mir denn sagen kannst, welchen Hit wir hier haben.
2: Das ist Queen. Den Titel weiß ich leider nicht. Genau.
0: Queen reicht aus. Ist völlig richtig. Sofort erkennbar. Bohemian Rhapsody.
2: Ah, ja, genau.
0: Glückwunsch.
2: Ah, danke schön.
0: Da hast du bald Post von uns. Die Tasse schicken wir dir zu. Danke fürs Mitmachen. Und der Gewinnersong jetzt in voller Länge. Das sind ganze 5 Minuten 50. Hier sind

0: Save your tears, spar dir deine Tränen, könnte ich jetzt auch zu Klaus sagen. Der hat uns gerade bei WhatsApp geschickt. Guten Morgen, der Montag ist ja eigentlich harmlos, man darf nur nicht aufstehen. Ja, die meisten von uns mussten das aber bereits. Es ist ja jetzt 9.52 Uhr schon. Herzlich willkommen in der neuen Woche. Es ist Montag, wir schaffen den aber zusammen gleich mit den Pet Shop Boys Suburbia.
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1: Um 10, ich bin Svetlana Oheim, guten Tag. Nach dem Vorfall am Leipziger Flughafen baut Innenminister Dobrindt die Drohnenabwehr aus. Das gemeinsame Drohnenabwehrzentrum von Bund und Ländern soll personell massiv verstärkt werden. Das berichtet die Bild und beruft sich auf Regierungskreise. Künftig stünden demnach 300 statt 150 Einsatzkräfte zur Verfügung. Außerdem soll die Zahl der operativen Stützpunkte von 4 auf 8 verdoppelt werden. Immer mehr Kinder verunglücken im Straßenverkehr. Laut Statistischem Bundesamt wurden im vergangenen Jahr bundesweit rund 29.300 Mädchen und Jungen unter 15 Jahren verletzt oder getötet. Das sind 7% mehr als ein Jahr davor. Nach dem Rückgang während der Corona-Pandemie steigen die Zahlen damit weiter an. Die meisten betroffenen Kinder waren mit dem Fahrrad unterwegs. Ein Tropensturm hat in Shanghai den Verkehr weitgehend lahmgelegt. Wegen heftigen Regens und starker Böen fuhren mehrere U-Bahn-Linien nicht. Auch Fähren und etliche Flüge fielen aus. Rund 950 Starts und Landungen wurden gestrichen. Die Behörden riefen die Menschen auf, möglichst zu Hause zu bleiben. Der Sturm sorgte auch für umgestürzte Bäume und überflutete Straßen. Noch 2 Tage bis zur totalen Sonnenfinsternis. In Teilen Spaniens laufen die Vorbereitungen auf Hochtouren. Die Behörden erwarten Hunderttausende Besucher, weil dort die Sicht auf das Himmelsspektakel besonders gut sein wird. Auch auf Mallorca wird mit großem Andrang gerechnet. Die Sonnenfinsternis ist teilweise auch in Deutschland zu sehen, vor allem im Nordosten sowie in weiteren Teilen Europas und Nordamerikas.
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1: Nach den tödlichen Schüssen vor dem Bahnhof Zoo wird das 30-jährige Opfer im Laufe des Tages obduziert. Die Staatsanwaltschaft ermittelt wegen des Verdachts eines Tötungsdelikts. Die Polizei fahndet indes weiter nach dem oder den Tätern. Die Gewerkschaft der Polizei warnt inzwischen vor einer besorgniserregenden Entwicklung. Sie fordert deshalb neue digitale Instrumente für die innere Sicherheit. 6 Wochen vor den Wahlen in Berlin werden ab heute die Wahlbenachrichtigungen verschickt. Sie werden für die Stimmabgabe am 20. September bei den Wahlen zum Abgeordnetenhaus und zu den Bezirksverordnetenversammlungen benötigt. Gleichzeitig versenden die Bezirkswahlämter die ersten Briefwahlunterlagen. Wer noch keine Briefwahl beantragt hat, findet die nötigen Informationen auf der Wahlbenachrichtigung. Neu ist, dass der Antrag auch per E-Mail gestellt werden kann. 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
2: 3:08, 24 Grad sind es in Oberschöneweide, 24 messen wir in Wittenau und 24 Grad sind es auch bei euch in Biesdorf. 29 ist die Höchsttemperatur für heute. Jetzt am Vormittag immer noch mal sonnig, später mehr Wolken, auch Regen und Gewitter möglich. Morgen der Dienstag, dann überwiegend freundlich, Sonne-Wolken-Mix. Es wird deutlich kühler, wieder mit 23 Grad.
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2: Hallo liebe Autofahrer, B1, B5, Alt-Kaulsdorf. Hier kommt ihr wegen Bauarbeiten bis Freitag stadteinwärts nicht weiter zwischen Müslowitzer und Dorfstraße. Rummelsburg, Weidlingstraße in Höhe Sophienstraße ist die Kreuzung wegen eines Feuerwehreinsatzes gesperrt. Mitte, die Kastanienallee ist zwischen Schweter und Färbeliner Straße wegen Gleisbauarbeiten in beiden Richtungen gesperrt. Friedrichshain, die Straße der Pariser Kommunen. Hier ärgert euch immer noch der Wasserrohrbruch am Ostbahnhof. Bis Monatsende kommt ihr da deshalb nicht weiter. Köpenick, die Bahnhofstraße ist zwischen Elknerplatz und am Bahndamm in beiden Richtungen gesperrt. Und Mitte, die Habersaatstraße, auch gesperrt zwischen Scharnhorst und zwischen Scharnhorststraße und Schwarzer Weg wegen eines Kraneinsatzes und das bis voraussichtlich Donnerstag. Vorsicht bitte, wenn ihr auf der A10 unterwegs seid, südlicher Berliner Ring in Richtung Dreieck Spreeau. Zwischen Rangsdorf und Schönefelder Kreuz steht ein defektes Fahrzeug. Weitere Meldungen zu Straßen und Schienen findet ihr auch auf rbb888.de und in unserer App.
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2: Und ich weiß ja nicht, ihr sitzt jetzt vielleicht schon am Schreibtisch, habt ja den ersten Kaffee in der Hand, gedanklich aber ist das Wochenende noch nicht ganz ausgecheckt. Macht aber nichts, denn dafür gibt's ja Musik und die hilft manchmal besser als der zweite Kaffee. Hier kommt eure musikalische Stimme. Starthilfe für die neue Woche. Dario G. mit seiner Dance-Hymne Sunshine. Ich bin Dorian Herbe, freue mich, dass ihr da seid.

0: Ein Song wie ein kleiner Kurzurlaub, Drive von Nika, jetzt ganz neu hier auf RBB 88.8. Und wie oft singen wir Songs ganz laut mit, wissen aber oft gar nicht ganz genau, worum es eigentlich in diesem Song geht. Gut, dass wir Thorsten haben, er übersetzt für uns die größten Hits der 80er und 90er und auch alle neuen Hits direkt ins Berlinische. Diesmal hat er sich Britney Spears vorgenommen mit Baby One More Time, den Hit, der die damals 16-Jährige über Nacht zum Weltstar gemacht hat.
1: Thorstens Text Translation. 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Ja. Zeig mir, wie das sein soll. Sag mir, Kindchen, weil ich muss das wissen, weil meine Einsamkeit, die bringt mich um. Und ich muss hier stehen. Ich glaub noch dran, wenn ich nicht mit dir bin, verliere ich meinen Verstand. Gib mir ein Zeichen, schlage mich nochmal, Kindchen.

0: 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Ich suche selber gerade eine Wohnung und da man mir gesagt hat, dass es wahrscheinlicher ist, dass ich ein Einhorn treffe, als eine Wohnung kriege, suche ich deswegen auf diesem Weg ein Dreizimmer-Einhorn. 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Hauptsache, da ist ein bisschen Platz, dass ich in Ruhe ein bisschen rochen kann und ein paar Elfkassetten kicken.
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Morgenballade wieder hier. Hier ist RBB 88.8. Wusstet ihr eigentlich, dass Bruce Springsteen nicht nur selbst jede Menge Hits geschrieben hat, sondern auch zu den Songwritern gehört, bei denen sich andere Künstler besonders gern bedienen? Seine Songs wurden von hunderten Musikern gecovert. Allerdings haben es nur die wenigsten geschafft, einen Springsteen-Song noch erfolgreicher zu machen als das Original. Die Manfred Mann's Earth Band ist damit die Ausnahme. Sie haben sich Blinded by the Light von ihm geschnappt. Song haben sie einen komplett neuen Sound verpasst und es damit auf Platz 1 der US-Charts geschafft. Bis heute ist es die einzige Nummer 1-Single des Boss als Songwriter. Und genau diesen Klassiker hören wir jetzt. Die Manfred Mann's Earth Band mit Blinded by the Light.

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4: Natascha Gutschmidt, guten Morgen.
5: Guten Morgen. Schüsse in Charlottenburg am Hardenbergplatz vor dem Bahnhof Zoologischer Garten ist kurz vor Mitternacht ein Mann angeschossen und tödlich verletzt worden. Von dort berichtet Guten Morgen Berlin-Reporter Toni Schmidt.
6: Bis in den Morgen hinein haben Spezialisten der Berliner Polizei Spuren am Tatort gesichert. Noch immer ist auf den Pflastersteinen hier am Hardenbergplatz zwischen BVG-Bushaltestellen und Parkbuchten genau zu sehen, wo der 30-Jährige getroffen wurde, wo die Ärzte um sein Leben kämpften, wo aber diese Reanimation letztendlich erfolglos blieb. Die Polizei ermittelt, wie viele Menschen waren beteiligt, warum kam es zum Streit und wohin sind der oder die Täter danach geflüchtet.
5: GdP warnt vor besorgniserregender Entwicklung. Mit Blick auf die Gewalt mit Schusswaffen hier in Berlin, sagte der Landesvorsitzende der Gewerkschaft der Polizei W. Die Polizei allein könne das Problem nicht lösen. Man brauche eine konsequente Strafverfolgung und spürbare Konsequenzen für diejenigen, die ihre Konflikte mit Schusswaffen auf den Straßen austragen. Er verwies auf neue digitale Möglichkeiten, die im Ausland schon angewendet würden. Die Polizei in London setze etwa auf Überwachungskameras und automatische Gesichtserkennung sowie. Ab heute verschicken Bezirke Wahlbenachrichtigungen. Sie sind nötig, um bei den Wahlen zum Abgeordnetenhaus und den Bezirksverordnetenversammlungen abstimmen zu können. Aus unserer Redaktion für Landespolitik, Finn Dessler.
7: Die Bezirkswahlämter versenden neben den Wahlbenachrichtigungen ab heute auch die ersten Briefwahlunterlagen. Alle, die sich für die Briefwahl registriert haben, können dann bereits ihr Kreuz setzen. Wer dies noch nicht getan hat, aber per Brief wählen will, findet auf der Wahlbenachrichtigung auch den Antrag zur Briefwahl. In diesem Jahr lässt sich die Briefwahl außerdem per Mail beantragen oder man geht vor Ort in die Briefwahlstelle des Bezirks. Der Stichtag für alle Anträge ist der 18. September um 15 Uhr.
5: Neues Spieldorf im Reinickendorfer Steinbergpark. Es soll in diesen Minuten eröffnet werden. Auf dem Gelände ist eine Spielwelt mit Klettertürmen, Rutschen, Spielhäusern, Schaukeln und Wippen entstanden. Einen besonderen Charakter bekommt der Spielplatz durch schiefe Häuser und scheinbar in verschiedene Richtungen geneigte Spielelemente. Eine kleine Stufenanlage oberhalb des Hangs bietet einen schönen Ausblick über das gesamte Gelände.
4: 3 Minuten nach 11:30, 25 Grad messen wir bei euch in Friedrichshagen, 25 sind es in Malchow und 25 messen wir auch in Weidmannslust. 29, das ist die Höchsttemperatur für heute, jetzt am Vormittag immer noch mal ein schöner Wechsel aus Sonne und Wolken, später dann noch mehr Wolken und Regen und Gewitter sind möglich. Der Dienstag dann wechselhaft, Sonne und Wolken, aber meist trocken und es wird ein Ticken kühler, nur noch 23 Grad gibt's maximal.
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4: Liebe Autofahrer, B1, B5, Alt-Kaulsdorf, die ist gesperrt bis Freitag stadteinwärts wegen Bauarbeiten zwischen Müslowitzer und Dorfstraße. Tiergarten, die Potsdamer Straße, hier in beiden Richtungen kommt ihr nicht weiter zwischen Polstraße und Schöneberger Ufer wegen einer Havarie. Rummelsburg-Weitlingstraße wegen eines Feuerwehreinsatzes gesperrt in Höhe Sophienstraße. Köpenick, die Bahnhofstraße, hier kommt ihr in beiden Richtungen nicht weiter zwischen Elknerplatz und am Bahndamm. Vorsicht, wenn ihr auf der A10 unterwegs seid, südlicher Berliner Ring in Richtung Dreieck Spreeau. Hier steht weiterhin ein defektes Fahrzeug zwischen Rangsdorf und Schönefelder Kreuz. Weitere Meldungen zu Straßen und Schienen findet ihr auch auf rbb888.de und in unserer App.
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4: Hallo, schönen Wochenstart. Ich bin Doreen Herbe. Werd ihr eigentlich gerne berühmt? Es hört sich erstmal ziemlich cool an, aber ich glaube, dass es auch ganz schön anstrengend sein kann. Du wirst ständig erkannt, obwohl du vielleicht gerade so gar keine Lust hast auf Smalltalk oder willst einfach nur schnell ein Brötchen holen oder bist mit dem Hund unterwegs. Komplett ungestylt und trotzdem macht irgendwer ein Foto von dir und keine Stunde später landet das dann auch irgendwo im Netz. Sia hat für dieses Problem ihre ganz eigene Lösung gefunden. Seit Jahren versteckt sie sich hinter riesigen Perücken, Schleifen, auffälligen Hüten. Was sie allerdings nicht verstecken kann, ist ihre Stimme. Die erkennt man sofort. Wir hören sie jetzt mit The Greatest.

0: Taylor Swift mit I Knew It, I Knew You. Filmmusik aus der Toy Story 5. Taylor Swift ist übrigens schon seit sie etwa 5 Jahre alt war Fan der Filmreihe. Auf Instagram hat sie sogar ein altes Kinderfoto geteilt, auf dem sie als Cowgirl verkleidet ist und erzählt, wie sehr sie die Filme liebt. Hier ist RBB 88.8 und wie gut seid ihr eigentlich im Songs erkennen? Manche wissen ja schon nach den ersten Tönen, welcher Hit da läuft. Bei unserem Spiel wird's allerdings etwas schwieriger. Ihr bekommt nämlich nur eine einzige Sekunde.
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0: Ihr hört einen winzigen Ausschnitt aus einem bekannten Song und wenn ihr den Titel oder den Interpreten erkennt, könnt ihr euch unsere türkise RBB 88.8 Kaffeetasse sichern. So hört sich das an.
2: Ja, Soft Cell mit Tainted Love.
3: Natürlich. Das ist völlig richtig. Juhu, herzlichen Glückwunsch.
2: Dankeschön.
0: Morgen früh, kurz nach 10, gibt's dann die nächste Chance zum Mitraten und Gewinnen. RBB 88.8 jetzt mit Genesis und Tell Me Why.

0: hat es euch auch an den Beinen gezuckt? Das ist einfach so ein Song, bei dem man automatisch mitgeht oder mitsingt oder zumindest mit dem Fuß so im Takt klopft. KC and the Sunshine Band mit That's the Way I Like It.
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1: Um 11, ich bin Svetlana Oheim, guten Tag. Illegale Tricks beim Mindestlohn haben in den vergangenen 10 Jahren große wirtschaftliche Schäden angerichtet. Das hat der Deutsche Gewerkschaftsbund berechnet. Er beziffert den dadurch entstandenen Schaden für Beschäftigte, Sozialkassen und den Staat auf rund 64 Milliarden Euro. Im Schnitt erhielten pro Jahr rund 2 Millionen Beschäftigte zu wenig Geld. Laut DGB bezahlten Arbeitgeber Arbeitszeiten oft nicht voll oder deklarierten Angestellte fälschlicherweise als Praktikanten. Durchschnittlich alle 18 Minuten ist im vergangenen Jahr ein Kind im Straßenverkehr verletzt worden oder ums Leben gekommen. Insgesamt verunglückten fast 30.000 Kinder unter 15 Jahren bei Verkehrsunfällen, heißt es vom Statistischen Bundesamt. Das waren 7% mehr als im Jahr davor. Die meisten Kinder verunglückten morgens auf dem Schulweg zwischen 7 und 8 Uhr. Die Monate Juni und Juli waren in Westeuropa so heiß wie noch nie seit Beginn der Wetteraufzeichnungen. Laut EU-Klimadienst Copernicus lag die Durchschnittstemperatur bei gut 21,6 Grad und damit fast 2,8 Grad über dem langjährigen Juni-Mittelwert. Auch die Temperaturen der Weltmeere erreichten zuletzt Höchststände mit Ausnahme der Polarregion. In Spanien und Frankreich sind neue Waldbrände ausgebrochen. Laut der Regionalregierung mussten 500 Menschen in der andalusischen Provinz Huelva evakuiert werden. In Südfrankreich brachten Einsatzkräfte die Bewohner zweier Dörfer in Sicherheit. Auch in der kanadischen Provinz British Columbia lodern weiterhin Flammen. Der Waldbrand breitet sich dort aber nicht mehr ganz so schnell aus.
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1: Nach den tödlichen Schüssen auf einen 30-Jährigen in Charlottenburg fordert die Gewerkschaft der Polizei Konsequenzen. Der Landesvorsitzende W. sprach von einer besorgniserregenden Entwicklung in Berlin. Man müsse sich fragen, ob die gesetzlichen Möglichkeiten überhaupt greifen. W. verlangte mehr digitale Befugnisse, die in anderen europäischen Städten genutzt würden. Auch sollte der Datenschutz überdacht werden. Berlin hat im ersten Halbjahr ähnlich viele Touristen begrüßt wie im Vorjahr. Laut Amt für Statistik Berlin-Brandenburg kamen rund 5,9 Millionen Gäste in die Stadt. Die Zahl der Übernachtungen lag bei 13,6 Millionen. Die meisten ausländischen Besucher kamen aus Großbritannien, den USA und den Niederlanden. Deutlich zurück ging die Zahl der Übernachtungen von Gästen aus Israel. Für den größten Zuwachs sorgten Gäste aus Rumänien. 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
2: Mal sonnig, mal wolkig heute. Am Nachmittag kann's auch etwas regnen. Sogar Gewitter sind möglich. Die Höchsttemperatur liegt heute bei 29 Grad. Und im Moment messen wir bei euch 26 Grad in Gartow. 26 sind es in Niederschöneweide. Und 27 sind es bereits in Wilmersdorf. Morgen dann deutlich kühler als heute, nur noch 23 Grad. Aber es wird weitestgehend freundlich mit Sonne und Wolken im Wechsel.
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2: Grüße an die Autos, Busse und Lkw, B1, B5, Alt-Kaulsdorf. Hier kommt ihr bis Freitag nicht weiter. Hier wird gebaut statt einwärts. Zwischen Müselowitzer Straße und Dorfstraße ist deshalb die Straße gesperrt. Starken, die Heerstraße, wenn ihr da unterwegs seid, in Höhe am Zeppelin-Park, fahrt bitte besonders vorsichtig. Die Ampeln sind hier außer Betrieb. Tiergarten, die Potsdamer Straße, ist zwischen Pohlstraße und Schöneberger Ufer in beiden Richtungen wegen einer Havarie gesperrt. Und wir haben immer noch einen Feuerwehreinsatz in Rummelsburg auf der Weidlingstraße in Höhe Sophienstraße, direkt dort an der Kreuzung. A9 Leipzig Richtung Berlin zwischen Niemeck und Brück ist eine ungesicherte Unfallstelle. Fahrt dort bitte besonders langsam. A10 westlicher Berliner Ring in Richtung Dreieckwerder zwischen Dreieckhaveland und Falkensee haben wir auch eine ungesicherte Unfallstelle dort auf der Standspur. Und weitere Meldungen zu Straßen und Schienen findet ihr auch auf rbb888.de und in unserer App.
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2: Und ich freue mich, dass ihr da seid. Ich bin Doreen Herbe. Was ist für euch so der perfekte Sommermoment? Mit Freunden zusammensitzen, gute Gespräche, kaltes Getränk. Genau dieses Gefühl hat Nico Santos auch in einen Sommerhit gepackt. Rooftop, einfach den Moment genießen, nicht viel nachdenken. Das Leben laufen lassen. Hören wir jetzt.

Lässiges Liedchen von Brandy und Monica. The Boy is Mine. Ihr hört RBB 88.8 am Montag. Und gute Nachrichten sind das für alle Fugees-Fans. Es könnte tatsächlich neue Musik geben. Knapp 30 Jahre nach ihrem Kultalbum The Score. Die Songs von damals haben wir geliebt und viele von denen sind echt längst Klassiker. Ready or not, here I come. Lauryn Hill und Wyclef Jean angedeutet, dass neue Songs durchaus möglich wären. Lauryn Hill hat auf die Frage sogar ganz direkt mit einem Absolut geantwortet. Die beiden sagen außerdem, dass sie nach einigen turbulenten Jahren wieder an einem richtig guten Punkt miteinander sind und als Band einen echten Heilungsprozess durchgemacht haben. Ein neues Album ist zwar noch nicht angekündigt, aber die Zeichen stehen so gut wie lange nicht mehr. RBB 88.8, hier sind jetzt New Order für euch mit True Face.

bringt euch super easy durch den Montag, dieser Song. Ach, macht der Spaß. Beyoncé mit Texas Hold'em. Hier ist RBB 88.8 und schaut in den nächsten Tagen mal etwas genauer in eurem Briefkasten. Die Wahlbenachrichtigungen für die Wahl zum Abgeordnetenhaus am 20. September sind nämlich unterwegs. Darauf findet ihr alles Wichtige, zum Beispiel auch euer Wahllokal. Mehr dazu gleich im Berlin Kompakt 11:30.

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2: Und das gibt's jetzt für euch von Natascha Gutschmidt.
3: Guten Tag. Tödliche Schüsse am Bahnhof Zoo. Die Polizei sucht nach einem Verdächtigen. Der Schütze habe sich mit einem Fahrzeug vom Tatort entfernt, heißt es von Polizei und Staatsanwaltschaft. Kurz vor Mitternacht waren auf dem Hardenbergplatz mehrere Menschen in Streit geraten. Aus der Gruppe heraus soll eine Person dann auf einen 30-Jährigen geschossen haben. Er starb trotz Reanimationsmaßnahmen vor Ort. Eine Mordkommission ermittelt. Die Behörden rufen Zeugen auf, sich bei der Polizei zu melden. Probleme nach technischem Defekt. Ein Zug der Regionalexpresslinie RE2 von Cottbus nach Berlin musste gestern Abend bei Zesen im Kreis Dahme-Spreewald evakuiert werden. Einzelheiten von Juliana Koch.
4: Rund 500 Fahrgäste mussten den Zug verlassen und zu Fuß zum nächstgelegenen Bahnhof Königs Wusterhausen laufen. Wegen des technischen Defekts war die Klimaanlage ausgefallen. Zudem konnten die Türen des Zuges zeitweise nicht geöffnet werden. Aufgrund der steigenden Temperaturen klagten einige Fahrgäste über Kreislaufprobleme. Einsatzkräfte von Feuerwehr, Bundespolizei und Polizei waren vor Ort und kümmerten sich um die Passagiere.
3: Tourismuszahlen ähnlich wie im Vorjahr. Im ersten Halbjahr sind 5,9 Millionen Gäste nach Berlin gekommen. Das sind laut Statistikamt in etwa so viele wie im gleichen Zeitraum des Vorjahres. Die meisten der rund 13,5 Millionen Übernachtungen buchten Besucher aus Deutschland. Bei Touristen aus dem Ausland liegt Großbritannien an der Spitze, gefolgt von den USA und den Niederlanden. Einen deutlichen Rückgang von knapp 40% gab es bei Übernachtungen von Gästen aus Israel. Das größte Plus gab es bei Gästen aus Rumänien mit rund 30%. Leichtathletik-Europameisterschaften im britischen Birmingham haben begonnen. Die Berliner Sprinterin Gina Lückenkämper geht heute an den Start. Dennis Wiese aus unserer Sportredaktion.
5: Bis Sonntag gehen Europas Topathleten in Birmingham auf Medaillenjagd. Gina Lückenkämper vom SCC Berlin ist über die 100 Meter schon heute an der Reihe. Gold, Silber und Bronze konnte die Sprinterin bei Europameisterschaften bisher schon gewinnen. Dieses Jahr verläuft allerdings schwierig. Nach einem Zeckenbiss hatte Lückenkämper lange mit der Form zu kämpfen. Heute Mittag beginnen die Vorläufe über die 100 Meter. Das Finale findet dann am späten Abend statt.
2: Kurz nach 11:30, die aktuellen Temperaturen. Es ist schon wieder sehr kuschelig warm. 26 Grad messen wir in Grünau. 26 sind es auch bei euch in Neukölln. Und 26 messen wir auch in Neu-Hohenschönhausen. 29 ist die Höchsttemperatur. Jetzt am Vormittag Sonne-Wolken-Mix. Später kann auch noch der ein oder andere Regentropfen dazukommen, beziehungsweise es kann auch Gewitter geben. Morgen dann deutlich kühler als heute, nur noch 23 Grad, aber es wird freundlich mit Sonne und Wolken im Wechsel.
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2: Liebe Autofahrer, in Berlin kommt ihr gut voran. Hier habe ich nun einen Hinweis zur S-Bahn. Wegen einer Signalstörung gibt es Verspätungen und Ausfälle bei den Linien S3 und 9. Außerdem fährt die S3 nur zwischen Erkner und Olympiastadion. Der 10-Minuten-Takt besteht nur zwischen Friedrichshagen und Ostbahnhof. Aber im Umland ist einiges los. A9 Leipzig Richtung Berlin. Zwischen Niemeck und Brück befindet sich eine ungesicherte Unfallstelle auf der linken und der mittleren Spur. Fahrt da bitte besonders vorsichtig. Augen auch auf der A10, westliche Berliner Ring Richtung Dreieckwerder, zwischen Dreieckhavelland und Falkensee, ungesicherte Unfallstelle auf der Standspur. A11, Berlin Richtung Stettin, hier brennt ein Pkw auf der linken Spur zwischen Finofurt und Werbelin. Und Vorsicht bitte auch auf der A24, Berlin Richtung Hamburg, zwischen Neuruppin und Herzogenaurach. Herzsprung steht ein defekter Pkw auf der rechten Spur. Weitere Meldungen zu Straßen und Schienen findet ihr auch auf rbb888.de und in unserer App.
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2: Mit Doreen auf dem Montag. Schön, dass auch ihr da seid. Wer eine Katze hat, hat wahrscheinlich auch schon diesen neuen Insta-Trend gesehen. Du filmst deine Katze, wartest auf ein ordentliches Miau, verlangsamst den Ton und lädst das Video dann hoch. Und was dabei rauskommt, das ist total sinnfrei, aber deshalb auch irgendwie lustig. Hört mal. Und plötzlich klingt die Katze, als hätte sie nach einer durchfeierten Nacht zu viel Rauch eingeatmet. Aber genau solche Videos gehen gerade überall durchs Netz und man muss ein bisschen lachen.

0: French Kiss in USA. Hier ist RBB 888 am Montag. 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
0: 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Wenn ihr es wisst, schickt uns gerne eine WhatsApp-Sprachnachricht an die 030 30 32 88 8 100 und erzählt uns auch gern, wie ihr auf die Lösung gekommen seid. Und klar, das Rätsel könnt ihr euch jederzeit auch nochmal anhören. 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

0: Na, wer von euch hat auch gerade laut mitgesungen? Computerliebe, 40 Jahre alt, ach was, noch älter und immer noch ein Song, den viele überraschend gut auswendig können. Paso Doble mit Computerliebe.
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1: Um 12 Uhr, guten Tag. In Westeuropa waren die vergangenen beiden Monate so heiß wie noch nie seit Beginn der Temperaturaufzeichnungen. Nach Angaben des EU-Klimabeobachtungsprogramms Copernicus lag die Durchschnittstemperatur bei 21,62 Grad und damit 2,79 Grad über dem Referenzwert. Dies sei ein deutliches Beispiel dafür, wie der Klimawandel Hitzeextreme verschärft, wobei sich Hitze und Dürre zunehmend gegenseitig verstärken, heißt es. Der Rhein führt so wenig Wasser wie lange nicht. Für die Binnenschifffahrt könnte die wichtige Verkehrsader damit zweigeteilt werden und nicht mehr durchgängig befahrbar sein. Wegen ausbleibender Niederschläge werde im Laufe der Woche am Pegel Kaub erstmals ein nur noch einstelliger Wert erwartet, teilte der Bundesverband der deutschen Binnenschifffahrt mit. Der Pegelstand zwischen Koblenz und Mainz gilt als Referenzwert für die Rheinschifffahrt. Auf dem Flughafen von Leipzig-Halle hat die mit Sprengstoff beladene Drohne offenbar gezielt eine Frachtmaschine der Ukraine attackiert. Wie die Zeit unter Berufung auf Videoaufnahmen berichtet, flog ein Objekt bereits 4 Stunden vor dem Drohnenfund direkt auf die Maschine zu und schlug auf einer der Tragflächen ein. Spuren an der Antonov bestätigten diesen Ablauf, heißt es in dem Zeitbericht. Warum der Sprengsatz nicht explodierte, ist bislang unklar. Im Kampf gegen Geldwäsche und organisierte Kriminalität soll der Zoll deutlich mehr Befugnisse bekommen. Bundesfinanzminister Klingbeil brachte dazu einen Gesetzentwurf ins Kabinett ein. Die Pläne sehen unter anderem vor, dass der Zoll künftig Vermögenswerte vorläufig einziehen kann. Das soll gelten, wenn es zweifelhaft ist, ob etwa teure Autos, Luxusuhren oder Schmuck legal erworben wurden.
0: Und jetzt das Wichtigste aus Berlin.
1: Nach den tödlichen Schüssen auf einen Mann am Bahnhof Zoo fehlt von dem Schützen bislang jede Spur. Laut Polizei und Staatsanwaltschaft soll der Täter in einem Fahrzeug geflüchtet sein. Kurz vor Mitternacht waren auf dem Hardenbergplatz mehrere Personen in Streit geraten. Dann soll aus der Gruppe heraus eine Person auf einen 30-Jährigen geschossen haben. Das Opfer konnte nicht mehr wiederbelebt werden. Die Hintergründe sind noch unklar. Die Behörden rufen Zeugen auf, sich bei der Polizei zu melden. Zum Sport in Großbritannien beginnt heute die Leichtathletik-Europameisterschaft. Bis Sonntag kämpfen Sportler aus fast 50 Nationen um Medaillen. Das deutsche Team darf sich in mehreren Disziplinen Hoffnungen auf Edelmetall machen. Unter anderem gilt Zehnkampf-Weltmeister Leo Neugebauer als Favorit. Im Weitsprung ist Malaika Mihambo eine aussichtsreiche Kandidatin für eine Medaille. 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
2: 3 Minuten nach 12, 27 Grad messen wir bei euch in Fenfol. 27 sind es in Schmargendorf und 27 haben wir auch in Wilhelmsruh. 29 ist die Höchsttemperatur. Jetzt immer noch mal sonnig, später dann überwiegend wolkig und auch Regen und Gewitter sind dann möglich. 29 Grad die Höchsttemperatur für heute. Morgen dann um einiges kühler, nur noch 23 Grad, aber es wird ein freundlicher Tag mit Sonne und Wolken.
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2: Liebe Autofahrer, B1, B5, Alt-Kaulsdorf. Wenn ihr da unterwegs seid, zwischen Müselowitzer und Dorfstraße wird gebaut. Statt einwärts kommt ihr da nicht weiter. Tiergarten, die Potsdamer Straße, ist in Richtung Mitte zwischen Pohlstraße und Schöneberger Ufer wegen einer Havarie gesperrt. Mitte die Kastanienallee. Auch hier kommt ihr nicht weiter zwischen Schweterstraße und Färbeliner Straße wegen Gleisbauarbeiten. Ein Hinweis zur S-Bahn. Wegen Signalstörungen gibt es Verspätungen und Ausfälle auf den Linien S42, 8 und 85. Die S85 fährt außerdem nur zwischen Flughafen BER und Treptower Park. Weitere Meldungen zu Straßen und Schienen findet ihr auch auf rbb888.de und in unserer App.
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2: mit Doreen Herbe. Freue mich, dass ihr da seid. 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Macht euch eine schöne Mittagspause jetzt mit Koro und Talisa. Because the night.

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ganz frische Musik von Martin Garrix und Ed Sheeran, Repeat It. Hier ist RBB 88.8 am Montag. Und wie krass ist das bitte? Für viele Hip-Hop-Fans ist es kaum zu glauben, aber in einem der berühmtesten, ungelösten Kriminalfälle kommt jetzt vielleicht ein bisschen Bewegung. Fast 30 Jahre nach dem Mord an US-Rapper-Legende Tupac

0: Beginnt jetzt tatsächlich der Prozess. Tupac Shakur wurde damals in der Nähe des Las Vegas Strip durch mehrere Schüsse tödlich verletzt. Warum kommt aber erst jetzt nach all den Jahren, warum kommt es erst jetzt zu einem Prozess? Das hat uns unsere USA-Korrespondentin Antje Sieb erzählt.
1: Die Ermittler sagen, sie hätten eigentlich schon lange in etwa gewusst, was passiert ist, aber sie hatten keine handfesten Beweise. Und das hätte sich vor 3 Jahren geändert. Da haben sie dann nämlich den Verdächtigen festgenommen. Der Auslöser dafür war, der Mann selber, der heute 63 ist, hat vor ein paar Jahren ein Buch veröffentlicht über seine Vergangenheit in einer der berüchtigten Gangs von Compton bei Los Angeles. Und dabei ging es eben auch um die Tat. Und da und in Medieninterviews hat er zum Beispiel gesagt, dass er im Tatauto gesessen und die Waffe besorgt hat. Das hat zu weiteren Ermittlungen und am Ende zur Festnahme und zur Anklage geführt. Er selbst sagt, er sei unschuldig, beziehungsweise die Verteidigung pocht darauf, er habe nur sein Buch verkaufen wollen.
0: Jetzt ist natürlich die große Frage, was ist von diesem Prozess überhaupt zu erwarten? Könnte damit wirklich eins der größten Rätsel der Hip-Hop-Geschichte aufgeklärt werden?
1: Wenn alles läuft wie geplant, dann wird erstmal eine Jury ausgewählt, das kann sich hinziehen. Und falls die ihn am Ende schuldig spricht, könnte der Angeklagte lebenslänglich ins Gefängnis kommen. Dazu muss die Jury sich aber natürlich einig sein. Die Waffe oder das Tatauto, die hat die Polizei nie gefunden. Deshalb wird es im Prozess sicher auch viel um die eigenen Aussagen des Angeklagten gehen. Die Frage, was hat er wann gesagt und wie glaubwürdig ist das alles?
0: Fast 30 Jahre nach dem Mord an Rapper Tupac hat heute in Las Vegas der Prozess gegen einen Mann begonnen, der laut Anklage eine zentrale Rolle bei der Tat gespielt haben soll. Der Angeklagte weist die Vorwürfe aber zurück. RBB 888, 11 Minuten vor 12:30. Jetzt Licky Lee mit I Follow Rivers.

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Musik nur, wenn sie laut ist. Herbert Grönemeyer hier auf RBB 88.8. Und bei euch kommt bald wichtige Post an. Die Wahlbenachrichtigungen für die Abgeordnetenhauswahl am 20. September. Die werden heute nämlich verschickt. Dort findet ihr dann auch die Info, in welches Wahllokal ihr müsst. Mehr dazu gleich im Berlin-Kompakt.

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2: Und hier ist Natascha Gutschmidt für euch.
3: Guten Tag. Tödliche Schüsse am Bahnhof Zoo. Die Polizei sucht nach einem Verdächtigen. Der Schütze habe sich mit einem Fahrzeug vom Tatort entfernt, heißt es von Polizei und Staatsanwaltschaft. Katharina Trümper berichtet.
4: Kurz vor Mitternacht waren auf dem Platz vor dem Bahnhof mehrere Personen in Streit geraten. Aus der Gruppe heraus soll dann eine Person auf einen 30-Jährigen geschossen haben. Dieser starb trotz Reanimationsmaßnahmen noch vor Ort. Die Gewerkschaft der Polizei forderte angesichts der erneuten Schüsse auf Berlins Straßen mehr digitale Befugnisse für die Polizei. Auch der Datenschutz müsse überdacht werden, erklärte der Landesvorsitzende W. Bereits gestern hatte es Schüsse in Hellersdorf gegeben, auf einen Friseursalon und eine Diskothek.
3: Toter aus dem Halensee identifiziert. Ein 23 Jahre alter Mann sei bei dem Badeunfall gestern gestorben, heißt es von der Polizei. Taucher der Feuerwehr bargen ihn gestern aus dem See in Grunewald. Vorher hatten Badegäste und Mitarbeiter des Strandbads schon nach dem Mann gesucht. Er wurde laut Feuerwehr zuerst wiederbelebt. Die Maßnahmen wurden dann aber nach Entscheidung der Notärzte eingestellt. Wahlbenachrichtigungen werden ab heute verschickt. Sie sind nötig, um bei den Wahlen zum Abgeordnetenhaus und den Bezirksverordnetenversammlungen abstimmen zu können. Aus unserer Redaktion Landespolitik, Finn Dressler.
5: Die Bezirkswahlämter versenden neben den Wahlbenachrichtigungen ab heute auch die ersten Briefwahlunterlagen. Alle, die sich für die Briefwahl registriert haben, können dann bereits ihr Kreuz setzen. Wer dies noch nicht getan hat, aber per Brief wählen will, findet auf der Wahlbenachrichtigung auch den Antrag zur Briefwahl. In diesem Jahr lässt sich die Briefwahl außerdem per Mail beantragen oder man geht vor Ort in die Briefwahlstelle des Bezirks. Der Stichtag für alle Anträge ist der 18. September um 15 Uhr.
3: Tourismuszahlen ähnlich wie im Vorjahr. Im ersten Halbjahr sind 5,9 Millionen Gäste nach Berlin gekommen. Das sind laut Statistikamt in etwa so viele wie im gleichen Zeitraum des Vorjahres. Die meisten der rund 13,5 Millionen Übernachtungen buchten Besucher aus Deutschland. Bei Touristen aus dem Ausland liegt Großbritannien an der Spitze, gefolgt von den USA und den Niederlanden. Einen deutlichen Rückgang von knapp 40% gab es bei Übernachtungen von Gästen aus Israel. Das größte Plus gab es bei Gästen aus Rumänien mit rund 30%.
2: 3 Minuten nach 1, 28 Grad sind es bei euch in Rummelsburg, 28 habt ihr in Wartenberg und 28 sind es auch in Frohnau. Damit haben wir die Höchsttemperatur schon fast erreicht, 29, so viel werden es nämlich heute. Und am Nachmittag wird es ein bisschen wolkiger, es kann auch vereinzelt regnen oder auch mal ein Gewitter geben. Morgen dann deutlich kühler als heute, nur noch 23 Grad, aber es wird wirklich freundlich mit Sonne und Wolken und es bleibt trocken.
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2: Liebe Autofahrer, B1, B5 Alt-Kaulsdorf zwischen Müslowitzer und Dorfstraße. Kommt ihr stadteinwärts nicht weiter? Die Straße ist gesperrt wegen Bauarbeiten und das voraussichtlich noch bis Freitag. Wir haben auch eine Sperrung in Mitte auf der Kastanienallee zwischen Schweter Straße und Färbeliner Straße. Haben wir Gleisbauarbeiten in beiden Richtungen. Wie gesagt, die Straße voll gesperrt und das wohl noch bis Ende des Monats. Schauen wir ins Umland. A10 westlicher Berliner Ring zwischen Potsdam Nord und Föben kommen jetzt mal 20 Minuten obendrauf an der Baustelle. Genauso in Richtung Dreieck Havelland zwischen Großkreuz und Lees. Dort gab es einen Unfall auf der linken Spur. Und A11 Berlin Richtung Stettin zwischen Finowfurt und Werbelin ist die Autobahn jetzt gesperrt. Hier gab es einen Unfall. Letzte freie Ausfahrt ist Lanke. Ein Hinweis noch zur S-Bahn. Wegen Signalstörungen gibt es Verspätungen und Ausfälle auf den Linien S42, 8 und 85. Die S85 fährt außerdem nur zwischen Flughafen BER und Treptower Park. Weitere Meldungen zu Straßen und Schienen findet ihr auch auf rbb888.de und in unserer App.
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2: Schönen Montag, ich bin Doreen Herber und ich hoffe, ihr habt auch so tolle Kolleginnen und Kollegen wie ich. Mein Kollege Martin hat nämlich gemerkt, dass ich heute noch gar keinen Kaffee hatte und mir direkt einen spendiert. Retter des Montags, würde ich sagen. Und jetzt viel Spaß mit Michael Cimbello und Maniac.

0: Pauli Humberstone mit To Love Somebody hier auf RBB 88.8. 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

0: Mensch, und wenn so viele große Namen zusammenkommen, kann eigentlich auch nur ein Hit dabei rauskommen. Nicht nur Nelly Furtado und Ray Garvey waren dran beteiligt, auch Timbaland und Coldplay-Sänger Chris Martin. In Deutschland ging es damals direkt bis auf die Eins. 2006 war das.
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1: 13 Uhr, guten Tag. In Westeuropa waren die vergangenen beiden Monate so heiß wie noch nie seit Beginn der Temperaturaufzeichnungen. Nach Angaben des EU-Klimabeobachtungsprogramms Copernicus lag die Durchschnittstemperatur bei 21,62 Grad und damit 2,8 Grad über dem Referenzwert. Dies sei ein deutliches Beispiel dafür, wie der Klimawandel Hitzeextreme verschärft, wobei sich Hitze und Dürre zunehmend gegenseitig verstärken, heißt es. Auf dem Flughafen von Leipzig-Halle hat die mit Sprengstoff beladene Drohne offenbar gezielt eine Frachtmaschine der Ukraine attackiert. Wie die Zeit unter Berufung auf Videoaufnahmen berichtet, flog ein Objekt bereits 4 Stunden vor dem Drohnenfund direkt auf die Maschine zu und schlug auf einer Tragfläche ein. Spuren an der Antonov bestätigten diesen Ablauf, heißt es in dem Zeitbericht. Warum der Sprengsatz nicht explodierte, ist bislang unklar. Bundesinnenminister Dobrindt will die Drohnenabwehr der Bundespolizei deutlich ausbauen. Sein Ministerium bestätigte, dass die Zahl der Mitarbeiter im gemeinsamen Drohnenabwehrzentrum von Bund und Ländern auf 300 verdoppelt werden soll. Außerdem wird die Zahl der Standorte von 4 auf 8 erhöht. Der Ätna auf Sizilien kommt nicht zur Ruhe. Europas aktivster Vulkan stößt weiter jede Menge Asche und glühende Gesteinsbrocken aus. Auch dicke Lavaströme fließen aus ihm heraus. Im Moment gilt Alarmstufe Rot. Das heißt, dass eine große Eruption unmittelbar bevorstehen könnte.
0: Und jetzt das Wichtigste aus Berlin.
1: Nach den tödlichen Schüssen auf einen Mann am Bahnhof Zoo fehlt von dem Schützen bislang jede Spur. Laut Polizei und Staatsanwaltschaft soll der Täter in einem Fahrzeug geflüchtet sein. Kurz vor Mitternacht waren auf dem Hardenbergplatz mehrere Personen in Streit geraten. Dann soll aus der Gruppe heraus eine Person auf einen 30-Jährigen geschossen haben. Das Opfer konnte nicht mehr wiederbelebt werden. Die Hintergründe sind noch unklar. Die Behörden rufen Zeugen auf, sich bei der Polizei zu melden. In Rudow ist ein 38-Jähriger durch einen Messerstich schwer verletzt worden. Laut Polizei hatte er gestern Abend im Glockenblumenweg Streit mit einem 52-jährigen Mann. Dieser zückte ein Messer und stach seinem Kontrahenten in den Oberkörper. Der 38-Jährige kam ins Krankenhaus, er soll nicht in Lebensgefahr schweben. Der Täter wurde noch vor Ort festgenommen. Eine Atemalkoholkontrolle ergab bei ihm einen Wert von 3,7 Promille. 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
2: 28 Grad messen wir bei euch in Gropiusstadt. 28 sind es auch in Reinickendorf und 28 meldet auch Tempelhof. 29 Grad, so viel bekommen wir heute noch. Jetzt am Nachmittag überwiegend wolkig. Es kann vereinzelt etwas regnen und auch Gewitter sind nicht ausgeschlossen. Morgen dann deutlich kühler mit nur noch 23 Grad. Aber es wird relativ freundlich mit Sonne und Wolken im Wechsel.
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2: Hallo liebe Autofahrer, die B1, B5 Alt-Kaulsdorf ist stadteinwärts gesperrt zwischen Müselowitzer und Dorfstraße. Wahrscheinlich noch bis Ende der Woche, bis Freitag wird dort gebaut. Mitte die Kastanienallee ist zwischen Schweterstraße und Färbeliner Straße wegen Gleisbauarbeiten dicht noch bis Ende des Monats. Und wir haben Signalstörungen bei der S-Bahn. Deshalb gibt es Verspätungen und Ausfälle auf den Linien S42-8 und S85. Die S85 fährt außerdem nur zwischen Flughafen BER und Treptower Park. Weitere Meldungen zu Straßen und Schienen findet ihr dann auch auf rbb888.de und in unserer App.
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2: Mit Doreen Herbe, 1:04. Schön, dass auch ihr da seid. Und wer macht denn sowas? Nachts Sonnenbrille tragen. Ja, vielleicht in England. Da wartet man ja manchmal tagelang auf die Sonne. Und genau dort hat sich Corey Hart Anfang der 80er tatsächlich auch eine neue Sonnenbrille gekauft. Blöd nur, dass es während seiner Zeit, die er dort war, in England ständig grau und regnerisch war und der sie kaum tragen konnte. Aus dieser Erfahrung hat er dann später den Song gemacht Sunglasses at Night. Und am Ende wurde es ein Welthit.

0: Rihanna mit Umbrella. Hier ist RBB 88.8 am Montag. Und wie oft habt ihr schon einen Song gehört und gedacht, den kenne ich doch irgendwoher? Genau solche Musikgeschichten geht unser Coverlover Heiner Knapp auf den Grund. Diesmal geht's um einen echten Klassiker, The Sound of Silence von Simon & Garfunkel. Dieser Song wurde schon unglaublich oft gecovert. Tatsächlich gibt's mehrere hundert Versionen dieses Songs. Von Folk über Pop bis Metal ist alles dabei. Die Version von Disturbed hat dabei aber ganz besonders viel Aufmerksamkeit erregt.
1: RBB 88.8 Coverlover. Über Geschmack lässt sich bekanntlich streiten. Was den einen tief berührt, das kann ein anderer als ziemlich misslungen empfinden. So verhält es sich auch mit diesem Song. Das ist Sound of Silence, und zwar in der Version der amerikanischen Band Disturbed, die das im Dezember 2015 herausbrachte und damit viel Aufsehen erregte. Denn im Original klingt der Song ganz anders.
2: Hello darkness, my old friend, I've come to talk with you again.
1: Diese zarte Ballade, Sound of Silence, legte 1965 den Grundstein für die Karriere von Simon & Garfunkel. Laut Musikmagazin Rolling Stone übrigens einer der 500 besten Songs aller Zeiten. Er thematisiert die Unfähigkeit von uns Menschen, emotional und tiefgründig miteinander zu kommunizieren. Jahre später katapultierte die amerikanische Metalband Disturbed die Ballade zurück an die Spitze. Und sie traf offenbar einen Nerv, denn ihre Version wurde mit Lobeshymnen überschüttet. Aber gerade wer das Original kannte, war nicht überzeugt. Von Verschandelung war die Rede und dass hier emotional doch ziemlich dick aufgetragen wurde. Paul Simon hingegen zeigte sich begeistert. Er fühle sich geehrt durch diese wundervolle Darbietung, sagte er. Und wie schön es sei, wenn Künstler sich einen alten Song nehmen und etwas Eigenes daraus machen.

ziemlich privat, Eros Ramazzotti. Aber jetzt hat er eine Ausnahme gemacht und seiner Tochter Raffaella zum 15. Geburtstag einen liebevollen Gruß auf Insta gewidmet. Dazu gab es ein Foto am Meer und die Botschaft: Ich werde immer da sein. Ganz schön süß, oder? Quanto amore sei, haben wir gehört. Ihr seid bei RBB 88.8 und wir hören hier jetzt einen Eurodance-Juwel vom Culture Beat, Mr. Vane.

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9: Und das gibt's jetzt mit Natascha Gutschmidt.
10: Guten Tag. Tödliche Schüsse am Bahnhof Zoo. Die Polizei sucht nach einem Verdächtigen. Der Schütze habe sich mit einem Fahrzeug vom Tatort entfernt, heißt es von Polizei und Staatsanwaltschaft. Kurz vor Mitternacht waren auf dem Hardenbergplatz mehrere Menschen in Streit geraten. Aus der Gruppe heraus soll eine Person dann auf einen 30-Jährigen geschossen haben. Er starb trotz Reanimationsmaßnahmen vor Ort. Eine Mordkommission ermittelt. Die Behörden rufen Zeugen auf, sich bei der Polizei zu melden. Probleme nach technischem Defekt. Ein Zug der Regionalexpresslinie RE2 von Cottbus nach Berlin musste gestern Abend bei Zesen im Kreis Dahme-Spreewald evakuiert werden. Einzelheiten von Juliana Koch.
11: Rund 500 Fahrgäste mussten den Zug verlassen und zu Fuß zum nächstgelegenen Bahnhof Königs Wusterhausen laufen. Wegen des technischen Defekts war die Klimaanlage ausgefallen. Zudem konnten die Türen des Zuges zeitweise nicht geöffnet werden. Aufgrund der steigenden Temperaturen klagten einige Fahrgäste über Kreislaufprobleme. Einsatzkräfte von Feuerwehr, Bundespolizei und Polizei waren vor Ort und kümmerten sich um die Passagiere.
10: Tourismuszahlen ähnlich wie im Vorjahr. Im ersten Halbjahr sind 5,9 Millionen Gäste nach Berlin gekommen. Das sind laut Statistikamt in etwa so viele wie im gleichen Zeitraum des Vorjahres. Die meisten der rund 13,5 Millionen Übernachtungen buchten Besucher aus Deutschland. Bei Touristen aus dem Ausland liegt Großbritannien an der Spitze, gefolgt von den USA und den Niederlanden. Einen deutlichen Rückgang von knapp 40% gab es bei Übernachtungen von Gästen aus Israel. Das größte Plus gab es bei Gästen aus Rumänien mit rund 30%. Leichtathletik-Europameisterschaften im britischen Birmingham haben begonnen. Die Berliner Sprinterin Gina Lückenkämper geht heute an den Start. Dennis Wiese aus unserer Sportredaktion.
12: Bis Sonntag gehen Europas Topathleten in Birmingham auf Medaillenjagd. Gina Lückenkämper vom SCC Berlin ist über die 100 Meter schon heute an der Reihe. Gold, Silber und Bronze konnte die Sprinterin bei Europameisterschaften bisher schon gewinnen. Dieses Jahr verläuft allerdings schwierig. Nach einem Zeckenbiss hatte Lückenkämper lange mit der Form zu kämpfen. Heute beginnen die Vorläufe über die 100 Meter. Das Finale findet dann am späten Abend statt.
13: Kurz nach halb zwei, 29 Grad sind es aktuell in Wittenau, 29 messen wir bei euch in Pankow und 29 sind es auch in Konradshöhe. Das ist auch die Höchsttemperatur für heute. Der Nachmittag meist stärker bewölkt, kann auch mal vereinzelt etwas regnen oder Gewitter geben. Morgen dann sonnig, aber auch hin und wieder etwas wolkiger. Es bleibt in jedem Fall trocken und wird ein bisschen kühler als heute. Um einiges kühler sogar. 23 Grad, das ist die Höchsttemperatur.
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13: Liebe Autofahrer, wir schauen auf die A13 Richtung Dresden, Richtung Berlin. Zwischen Starke und Baruth stehen zwei defekte Lkw auf der rechten Baustellenspur und dort halten sich auch Leute auf. A11 Berlin Richtung Stettin. Zwischen Finofurt und Werbelin gibt es noch Behinderungen nach einem Unfall. Hier dauert es 20 Minuten mehr oder dauert es 20 Minuten länger. Außerdem staut es sich in Richtung Berlin zwischen Warnitz und Pfingsten. Kreuzberg mit ebenfalls 20 Minuten Verzögerung. A10 und B5 Dreieck Havelland in Richtung Charlottenburg zwischen Brieselang und Spandau liegen Holzlatten auf der Fahrbahn. Und noch ein Hinweis zur S-Bahn. Wegen einer Signalstörung gibt es Verspätungen und Ausfälle bei den Linien S3 und 9. Außerdem fährt die S3 nur zwischen Erkner und Olympiastadion. Der 10-Minuten-Takt besteht nur zwischen Friedrichshagen und Ostbahnhof. Weitere Meldungen zu Straßen und Schienen findet ihr auf rbb888.de und in unserer App.
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13: Mit Doreen Herbe, kurz nach 2:30. Und wenn ihr jetzt gerade an so einem Punkt seid, wo ihr sagt, puh, ja, so, jetzt könnte ich so mal eine Pause gebrauchen, dann kommt hier die passende Musik für euch. Lionel Richie mit Say You, Say Me. Schaut gerne einfach jetzt ein paar Minuten aus dem Fenster, trinkt einen Schluck Kaffee. Wir müssen uns den Montag gar nicht stressiger machen, als er ohnehin schon ist.

0: Nick Cave und Kylie Minogue mit Where the Wild Roses Grow. 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
0: 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RBB 888, jetzt mit Disco Purple Machine und Fireworks.

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1: 14 Uhr, guten Tag. Im Kampf gegen Geldwäsche und organisierte Kriminalität soll der Zoll deutlich mehr Befugnisse bekommen. Bundesfinanzminister Klingbeil brachte dazu einen Gesetzentwurf ins Kabinett ein. Die Pläne sehen unter anderem vor, dass der Zoll künftig Vermögenswerte vorläufig einziehen kann. Das soll gelten, wenn es zweifelhaft ist, ob etwa teure Autos, Luxusuhren oder Schmuck legal erworben wurden. Auf dem Flughafen Leipzig-Halle hat die mit Sprengstoff beladene Drohne offenbar gezielt seine Frachtmaschine der Ukraine attackiert. Wie die Zeit unter Berufung auf Videoaufnahmen berichtet, flog ein Objekt bereits 4 Stunden vor dem Drohnenfund direkt auf die Maschine zu und schlug auf eine der Tragflächen ein. Spuren an der Antonov bestätigten diesen Ablauf, heißt es in dem Zeitbericht. Warum der Sprengsatz nicht explodierte, sei bislang unklar. Bundesinnenminister Dobrindt will die Drohnenabwehr der Bundespolizei deutlich ausbauen. Sein Ministerium bestätigte, dass die Zahl der Mitarbeiter im gemeinsamen Drohnenabwehrzentrum von Bund und Ländern auf 300 verdoppelt werden soll. Außerdem werde die Zahl der Standorte von 4 auf 8 erhöht. Der Rhein führt so wenig Wasser wie lange nicht. Für die Binnenschifffahrt könnte die wichtige Verkehrsader damit zweigeteilt werden und nicht mehr durchgängig befahrbar sein. Wegen ausbleibender Niederschläge werde im Laufe der Woche am Pegel Kaub erstmals ein nur noch einstelliger Wert erwartet, teilte der Bundesverband der deutschen Binnenschifffahrt mit. Der Pegelstand zwischen Koblenz und Mainz gilt als Referenzwert für die Rheinschifffahrt.
0: Und jetzt das Wichtigste aus Berlin.
1: Nach den tödlichen Schüssen auf einen Mann am Bahnhof Zoo fehlt von dem Schützen bislang jede Spur. Laut Polizei und Staatsanwaltschaft soll der Täter in einem Fahrzeug geflüchtet sein. Kurz vor Mitternacht waren auf dem Hardenbergplatz mehrere Personen in Streit geraten. Dann soll aus der Gruppe heraus eine Person auf einen 30-Jährigen geschossen haben. Das Opfer konnte nicht mehr wiederbelebt werden. Die Hintergründe sind noch unklar. Die Behörden rufen Zeugen auf, sich bei der Polizei zu melden. In Rudow ist ein 38-jähriger Mann durch einen Messerstich schwer verletzt worden. Laut Polizei hatte er gestern Abend im Glockenblumenweg Streit mit einem 52-Jährigen. Dieser zückte ein Messer und stach seinem Kontrahenten in den Oberkörper. Der 38-Jährige kam ins Krankenhaus, er soll aber nicht in Lebensgefahr schweben. Der Täter wurde noch vor Ort festgenommen. Eine Atemalkoholkontrolle ergab bei ihm einen Wert von 3,7 Promille. 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
2: Das Berlin-Wetter macht heute nochmal auf heiß. Tageshöchstwerte um die 30 Grad haben wir jetzt auch schon erreicht. 30 Grad in Adlershof, 28 Grad sind es in Buch, 29 Grad zurzeit in Kreuzberg. Jetzt wird es wolkig, zum Abend hin kann es tatsächlich ein bisschen kühler werden. Und morgen wird dann der kühle Tag in dieser Woche mit Tageshöchstwerten von gerade mal 23 Grad in Berlin.
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2: Jetzt auf RBB 888 A100 Stadtring Richtung Treptow. In der Ausfahrt Gerade Straße steht ein defektes Fahrzeug auf der rechten Spur. Friedrichshain, Frankfurter Tor bis Petersburger Straße. Zwischen Frankfurter Allee und Berserinplatz ist die Fahrbahn nach einem Unfall gesperrt. Die B1, B5 Alt-Kaulsdorf ist zwischen Mislowitzer und Dorfstraße wegen Bauarbeiten bis Freitag stadteinwärts gesperrt. Und im Umland haben wir die A10, den westlichen Berliner Ring Richtung Dreieck Werder. 20 Minuten plus zwischen Potsdam Nord und Vöben. Und genauso in der Gegenrichtung, Richtung Dreieck Havelland, 20 Minuten plus zwischen Großkreuz und Leest. 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
2: Herzlich willkommen an diesem Montag, jetzt gleich mit Hits von Sandra und von Mr. Mister und mit einem absolut spektakulären Umzug. Ich meine, wenn ihr zu Hause umzieht, dann ist das ja schon mal was. Aber wenn der Bundespräsident mit allen seinen Mitarbeitern umzieht, das Schloss Bellevue räumen muss, weil es saniert werden muss, dann ist das doch ein bisschen aufwendiger. Ronny Archut, der Mann, der eigentlich jede Schraube und jeden Schrank im Schloss Bellevue kennt, hat selber gestaunt, was da so alles beim Kistenpacken zutage kam.
3: Überraschenderweise haben sich dann auch die fehlende Zuckerdosendecke wiedergefunden. Also so ein Umzug hat natürlich auch was Gutes, fast wie zu Hause.
2: Ja super, hat der Präsi seine Zuckerdosendeckel endlich wieder. Gibt eine tolle Doku über den Umzug im RBB-Fernsehen. Sprechen wir gleich drüber in den nächsten Minuten hier auf RBB 888. Ich bin Alex Schurich. Tachchen.

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Und wir spielen für euch die besten Hits so ungefähr aus einem halben Jahrhundert. Also wenn er mal nachrechnet, fängt so Mitte der 70er ungefähr an bei uns mit Supertramp, Dire Straits und gerne auch mal ein bisschen Disco. Und jetzt habe ich einen für euch, der ist wirklich ganz, ganz neu hier auf RBB 88.8. Nesta heißt die Frau, kommt aus Norwegen. Wird in Norwegen gerade schon ziemlich gehypt, hier in Deutschland noch nicht ganz so bekannt. Nesta, Yes Girl, jetzt für euch neu auf RBB 88.8.

0: Über 88,8 Mitarbeiter. Ed spricht Ihren RBB-Sicherheitsbeauftragten Herrn Mangold. Ich habe hier eine direkte Durchsage an den Computer, Frank, von uns von RBB. Pass auf. Hier auf meinem Computer ist schon wieder eins von den Updates, ja? Und das rödelt und rödelt und nachdem die ganzen Updates überhaupt nicht schön waren, ja? Und das auch überhaupt nie funktioniert hat. Frank, wollte ich mal sagen, kannst du nicht vorbeikommen und hier mal ein Down-Date machen, ja? Dass wir zurückgehen. Und zwar am liebsten in der 70er direkt. Da könnte ich mich auch gleich bei Manuela entschuldigen.
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0: Everything Counts, Depeche Mode und gleich Hits von Sabrina Carpenter und Baltimora für euch hier auf RBB 88.8. Alles muss raus, auch der Bundespräsident, denn Schloss Bellevue muss saniert werden. Ist ein bisschen in die Jahre gekommen, ist ja auch schon inzwischen 240 Jahre alt, das Gemäuer. Da kann der ein oder andere Kronleuchter ruhig mal ein bisschen wackeln. Der Bundespräsident ist umgezogen in das neue Bundespräsidialamt. Das ist in Moabit, ganz in der Nähe vom Hauptbahnhof. Und es gibt eine wirklich extrem spannende Doku darüber, ein halbstündiger Film. Den hat Tina Handel vom RBB Fernsehen gemacht und mit ihr spreche ich jetzt darüber. Hallo Tina.
1: Hallo, grüße dich.
0: Wohin nimmst du uns denn in diesem Film mit, wo sonst keiner hinkommt im Schloss Bellevue?
1: Also ich nehme euch dahin mit, wo ihr seht, wie sehr dieses Schloss, man kann es nicht anders sagen, irgendwie eine Bruchbude ist. Das Wort ist jetzt nicht, ja, das ist nicht von mir, das nutzen selbst Mitarbeiter fürs Schloss. Also wir waren zum Beispiel im Keller, wo man die rostigen Rohre sieht, die immer wieder lecken. Wir waren unterm Dach, da regnet es rein. Da kannst du dir vorstellen, da ist so eine Plastikplane gespannt. Das sieht aus wie so ein schwarzer Müllsack, der aufgeschnitten wurde. Also ich habe mir dann immer vorgestellt, wenn ich da stand, es kommt jetzt König Charles und dann sitzt er schön beim Bankett und dann tropft es von der Decke. Also das Schloss, da ist schon einiges zu tun, auch wenn man es auf den ersten Blick nicht so sieht hinter den Kulissen. Und auch die Sanierungsbeauftragte von Bellevue, Anja Hespenheide, die sagt, so geht es nicht mehr.
2: Wenn jetzt nicht endlich saniert wird, kann man das auch nicht mehr garantieren, ob eine Decke einstürzt, ob die Toiletten dicht gemacht werden müssen oder was weiß ich. Das ist also schon dringend.
1: Ja, und deshalb wird jetzt eben auch jahrelang saniert. Die Dauer wurde gerade von 5 auf 8 Jahre verlängert. Kosten mindestens 600 Millionen Euro fürs ganze Gelände, muss man sagen. Riesenbatzen. Ich bin sehr gespannt, ob das Berlins nächste Problembaustelle wird.
0: Was müssen die denn alles mitnehmen, damit das überhaupt saniert werden kann?
1: Das ist natürlich ein Riesenumzug, also insgesamt 3000 Kisten, davon allein 380 fürs Geschirr, zum Beispiel ein Weinkeller mit 6000 Flaschen, den hat auch nicht jeder zu Hause, würde ich sagen. Jede Menge Möbel, Konferenzstühle, Esstische, Bankettstühle, aber es gibt auch einiges, was umgezogen ist, was ich nicht so erwartet hätte, zum Beispiel Frösche sind mit umgezogen. Es gibt nämlich einen kleinen Teich im Schlosspark, da leben die bisher, da kommt aber jetzt bald die Baustelleneinfahrt rein und damit die nicht platt gemacht werden, wurden ungefähr 200 Frösche und Molche wirklich mit Netzen und Eimern da rausgeholt und in einen anderen Teich im Schlosspark umgesiedelt. Und da bleiben sie jetzt auch, während drumherum dann alles Baustelle ist.
0: Bye bye Bellevue, sagt Bundespräsident Frank-Walter Steinmeier und sagen auch die Frösche aus dem Teich. Bye bye Bellevue heißt die tolle Doku. Heute Abend 23.20 Uhr im Ersten oder am Mittwoch 20.15 Uhr im RBB-Fernsehen oder wann immer ihr wollt in der ARD-Mediathek.

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2: Um 14.30 Uhr mit Natascha Gutschmidt.
3: Guten Tag. Hitze belastet auch Berliner Öffis. Der Senat hat eine Liste der Probleme vorgelegt. Durch die Rekordhitze von knapp 40 Grad Ende Juni kam es unter anderem zu Fahrzeugausfällen, verzogenen Gleisen und gestörten Klimaanlagen bei Bus und Bahn. Die S-Bahn zählte am letzten Juniwochenende mehr als doppelt so viele hitzebedingte Fahrzeugstörungen wie sonst. Bei der DB Regio mussten manche Lokomotiven wegen Überhitzung Kühlpausen einlegen. Tödliche Schüsse am Bahnhof Zoo. Die Polizei sucht nach einem Verdächtigen. Der Schütze habe sich mit einem Fahrzeug vom Tatort entfernt, heißt es von Polizei und Staatsanwaltschaft. Katharina Trümper berichtet.
4: Kurz vor Mitternacht waren auf dem Platz vor dem Bahnhof mehrere Personen in Streit geraten. Aus der Gruppe heraus soll dann eine Person auf einen 30-Jährigen geschossen haben. Dieser starb trotz Reanimationsmaßnahmen noch vor Ort. Die Gewerkschaft der Polizei forderte angesichts der erneuten Schüsse auf Berlins Straßen mehr digitale Befugnisse für die Polizei. Auch der Datenschutz müsse überdacht werden, erklärte der Landesvorsitzende W. Bereits gestern hatte es Schüsse in Hellersdorf gegeben, auf einen Friseursalon und eine Diskothek.
3: Mann mit Messer schwer verletzt. In Neukölln kam es laut Polizei gestern Abend zu einem Streit, bei dem ein Mann dem Opfer mit einem Messer in den Oberkörper stach. Der Verdächtige wurde am Tatort im Glockenblumenweg in Rudow festgenommen. Ein Alkoholtest ergab einen Wert von rund 3,7 Promille. Der Verletzte wurde in ein Krankenhaus gebracht. Lebensgefahr soll nicht bestehen. Wahlbenachrichtigungen werden ab heute verschickt. Sie können dann am 20. September bei der Wahl zum Landesparlament und zu den Bezirksverordnetenversammlungen im Wahllokal vorgelegt werden. Neu ist, dass damit jetzt auch Briefwahlunterlagen per E-Mail und QR-Code beantragt werden können. Bisher war das nur per Post und Fax möglich. In den letzten 10 Jahren ist der Anteil der Briefwählerinnen und Briefwähler deutlich gestiegen. Landeswahlleiter Bröchler rechnet dieses Mal mit einem Anteil von etwa 45%.
2: Heute Nachmittag kann es hier und da auch mal ein bisschen regnen. Je weiter südlich, desto größer die Wahrscheinlichkeit dafür. Temperaturen liegen jetzt recht hoch bei 29 Grad in Marzahn, 30 Grad in Adlershofen, 29 Grad in Wannsee. Kann sein, dass sie im Laufe des Nachmittags ein bisschen zurückgehen. In der Nacht Tiefstwerte um die 12 Grad hier in Berlin und morgen wird dann mal ein kühlerer Tag mit 22 Grad maximal. Vielleicht werden es 23 und weitestgehend trocken.
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2: 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Ziemlich entspannte Verkehrslage auf dem Stadtring. Stockt es immer mal wieder so ein bisschen zwischen Schmargendorf und Albuinstraße. In beiden Richtungen am besten ein paar Minuten mehr einplanen. Stau gibt es außerdem gerade auf der Nonnendammallee Richtung Juliusturm. Hier dauert es eine Viertelstunde länger. Friedrichshain ist die Petersburger Straße nach einem Unfall ab Frankfurter Allee Richtung Bersarinplatz gesperrt. Und im Umland haben wir die A10 im westlichen Berliner Ring Richtung Dreieck Werder. 20 Minuten obendrauf zwischen Potsdam, Nord und Vöben und auch in der Gegenrichtung Richtung Dreieck Havelland dauert es 20 Minuten länger zwischen Großkreuz und Leest. Meldung von der S-Bahn, defektes Signal bzw. defekte Signale im Bereich Frankfurter Allee. Deswegen kommt es auf den Linien S42, S8 und S85 im Moment zu Verspätungen ab Treptower Park. Zwischen Treptower Park und Pankow könnt ihr auch die Linie S8 benutzen. 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
1: Hallo Berlin.
2: Gibt es denn eigentlich noch Sonnenfinsternis-Schutzbrillen? Ich meine, ist ja nicht mehr lange, ne? Mittwochabend ab 19 Uhr ist es soweit, dann schiebt sich der Mond vor die Sonne und verdeckt sie relativ weitestgehend. Und eins ist sicher, wer da ohne Brille reinguckt, wird über kurz oder lang mit seinem Augenarzt zu tun kriegen. Das ist wirklich kreuzgefährlich. RBB 888 Reporterin Silke Mehring ist für euch in der Stadt unterwegs auf der Suche nach Brillen. Ich glaube, sie hat schon welche gefunden, wird sie aber selber erzählen in der nächsten Viertelstunde hier. Ich bin Alex Schurich, hallo Berlin, und ich habe jetzt hier Tom Gregory für euch am Start.

0: Klassiker aus den 80ern, Eurythmics, Here Comes the Rain Again. 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
2: Ist das du?
3: Das ist Queen. Den Titel weiß ich leider nicht. Genau.
2: Ist das du?
4: Queen reicht aus. Ist völlig richtig, sofort erkennbar. Bohemian Rhapsody.
3: Herzlichen
4: Glückwunsch.
3: Dankeschön.
0: Na wunderbar, herzlichen Glückwunsch. Tasse ist unterwegs und nächste Chance für euch, die Tasse zu gewinnen und einen Popsong innerhalb von einer Sekunde zu erkennen. Morgen früh. Morgen früh, genau um 9:30 in aller Herrgottsfrühe.
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0: 2 Tage und 6 Stunden bis zur partiellen Sonnenfinsternis über Berlin. Hier ist RBB 88.8 und unsere Berlin-Reporterin Silke Mehring ist für euch heute in der Stadt unterwegs und versucht noch Sonnenfinsternis-Schutzbrillen zu kriegen, weil ohne dürfen wir nicht in die Sonne gucken. Das führt zu schweren gesundheitlichen Schäden. Sie düst kreuz und quer durch die Stadt. Aber Alexa, immer Alexa, hast du nichts gefunden, Silke? Aber wie sieht's in der Wilmersdorfer aus?
1: Also das ist echt sauschwierig, kann ich nur sagen. Bei den großen Optikerketten hängen überall nur Zettel im Schaufenster. Da steht entweder drauf, Sonnenfinsternisbrillen ausverkauft oder wir führen keine Sonnenfinsternisbrillen. Also mit einer Verkäuferin habe ich gesprochen, die hat eine Strichliste gemacht. Da kamen in einer Stunde über 20 Nachfragen zusammen. Also schön blöd, wer dann keine hat. In Drogerien gibt es die Brillen auch nicht. Aber ich bin jetzt ein kleines Sonnenfinsternisbrillen-Trüffelschweinchen bei Krass Optik in der Wilma, in der Wilmersdorfer Straße. Da bin ich fündig geworden. Brillen in Schwarz, Pink und Lila. Und die Nachfrage dort, hat mir Filialleiterin Petra Möller eben erzählt, ist riesig.
2: Phänomenal. Am Samstag ging es schon ab, aber heute ist Telefon, steht nicht still, die Stehenschutzschlange. Und ja, heute Abend sind wir bestimmt ausverkauft, aber es kommt Nachschub.
3: Wer kauft denn am ehesten?
2: Na, alle, die dieses Phänomen erleben wollen. Das ist ja sehr, sehr selten, dass der Mond sich so vor die Sonne schiebt, dass Neumond ist, dass alle Bedingungen erfüllt sind. Und das ist einfach ein astronomisches Ereignis. Das lassen wir uns doch nicht entgehen.
1: Ja, das wird ein Event, aber viele haben es bisher verpennt.
0: Sehr schön, da reimt es auch noch. Super, mal gucken, wo wir noch welche finden. Also Silke bleibt noch eine Zeit lang unterwegs. Hier ist RBB 88.8.

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1: 15 Uhr, guten Tag. Die am Flughafen Leipzig-Halle entdeckte Sprengstoffdrohne sollte offenbar gezielt ein ukrainisches Frachtflugzeug zerstören. Wie die Wochenzeitung Die Zeit berichtet, zeigen das Aufnahmen von Überwachungskameras. Demnach flog die Drohne gegen eine der Tragflächen der Antonov und fiel dann zu Boden. Das Sprengstoffpäckchen hatte sich vermutlich von der Drohne gelöst und war später in einiger Entfernung gefunden worden. Schleswig-Holsteins Ministerpräsident Günther ist dafür, zur Drohnenabwehr an Flughäfen die Bundeswehr einzusetzen. Der CDU-Politiker sagte im Deutschlandfunk, die strikte Trennung in äußere und innere Sicherheit sei nicht mehr zeitgemäß. Um solche Einsätze möglich zu machen, sollte nun über eine Änderung des Grundgesetzes gesprochen werden. Der Deutsche Gewerkschaftsbund beklagt Verstöße beim Mindestlohn. Diese haben nach Berechnungen des DGB Beschäftigte, Sozialkassen und den Fiskus innerhalb von 10 Jahren bis zu 64 Milliarden Euro gekostet. Betroffen seien 2 Millionen Beschäftigte pro Jahr. Der DGB fordert eine rigorose Verfolgung und harte Bestrafung von Verstößen gegen das Mindestlohngesetz. In den vergangenen beiden Monaten hat sich Westeuropa so stark erwärmt wie noch nie. Das geht aus Daten des EU-Klimadienstes Copernicus hervor. So betrug die Durchschnittstemperatur in der Region rund 21,6 Grad. Das sind fast 2,8 Grad mehr als der langjährige Mittelwert für den gleichen Zeitraum zwischen 1991 und 2020. Der Ätna auf Sizilien kommt nicht zur Ruhe. Europas aktivster Vulkan stößt weiter jede Menge Asche und glühende Gesteinsbrocken aus. Auch dicke Lavaströme fließen aus ihm heraus. Im Moment gilt Alarmstufe Rot, das heißt, dass eine große Eruption unmittelbar bevorstehen könnte.
0: Und jetzt das Wichtigste aus Berlin.
1: Die Hitze belastet auch die Berliner öffentlichen Verkehrsmittel. Der Senat hat eine Liste der Probleme vorgelegt. Durch die Rekordhitze von knapp 40 Grad Ende Juni kam es unter anderem zu Fahrzeugausfällen, verzogenen Gleisen und gestörten Klimaanlagen bei Bus und Bahn. Die S-Bahn zählte am letzten Juniwochenende mehr als doppelt so viele hitzebedingte Fahrzeugstörungen wie sonst. Bei der DB Regio mussten manche Lokomotiven wegen Überhitzung Kühlpausen einlegen. 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
2: Zum Nachmittag hin ist es wolkig geworden, es kann auch regnen. Je weiter südlich, desto größer die Wahrscheinlichkeit für größere Schauer oder auch Gewitter. Aber es ist nach wie vor warm in der Stadt. 30 Grad in Adlershofen, 29 Grad in Dahlem, 30 Grad in Spandau. Tageshöchstwerte für heute erreicht. In der Nacht wird es schon kühl, Tiefstwerte um die 12 Grad. Und morgen ein trockener Tag, aber deutlich frischer als jetzt in den letzten Tagen. 22 Grad die Tageshöchstwerte.
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2: 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Auf dem Stadtring A100 stockt es immer mal wieder zwischen Schmargendorf und Albuinstraße. In diesem Bereich in beiden Richtungen ein paar Minuten mehr einkalkulieren. Länger dauert es deswegen auch auf der A103 am Kreuz Schöneberg. Und zwar auf den Überfahrten Richtung Treptow und auch Richtung Sachsendamm. Außerdem gibt es Staus heute Nachmittag an der Kreuzung Spandauer Damm und Königin Elisabethstraße. Sowie auf der Nonnendammallee Richtung Juliusturm. Hier aktuell 15 Minuten plus. Der Grund dafür: In Höhe Daumstraße wird an einer Gasleitung gearbeitet, bis Monatsende, deswegen nur eine freie Fahrspur. In Friedrichshain ist die Petersburger Straße nach einem Unfall ab Frankfurter Allee Richtung Bersarinplatz gesperrt und im Umland der übliche Baustellenstau auf der A10 westlicher Berliner Ring Richtung Dreieckwerder. Aktuelle Stauzeit zwischen Potsdam Nord und Vöben 20 Minuten und in der Gegenrichtung Richtung Dreieck Havelland zwischen Großkreuz und Leest etwa 15 Minuten. Bei der S-Bahn gibt es defekte Signale, unter anderem im Bereich Frankfurter Allee. Deswegen kommt es auf den Linien S42, S8 und S85 zu Verspätungen. Alle Meldungen zu Straßen und Schienen findet ihr auch auf rbb888.de.
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2: Yippie, endlich wieder den ganzen Tag Fernsehen gucken und sich dabei sportlich aktiv fühlen. In Birmingham sind nämlich heute Morgen die Europameisterschaften in der Leichtathletik losgegangen. Mit jeder Menge Berliner Beteiligung, auf wen oder was wir uns freuen können, dazu gleich mehr hier auf RBB 888. Ich spoiler nur so viel, es sind einige und gleich heute Abend wird's spannend. Und ich habe großartige Songs für euch. Hits von Culture Club und Olivia Dean jetzt als nächstes. Ich bin Alex Schurich. Hallo Berlin.

0: Wenn ihr mal einen Text braucht für eine Dating-Plattform oder so, dann lasst euch diesen Songtext hier übersetzen. Olivia Dean, So Easy to Fall in Love. Darin heißt es nämlich, ich bin die perfekte Mischung aus einem Samstagabend und dem Rest deines Lebens. Also, mich beeindruckt sowas. 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Und jetzt wird's sportlich hier, denn in Birmingham in England sind heute die Leichtathletik-Europameisterschaften gestartet. Könnt ihr den ganzen Tag im Fernsehen gucken und Jens-Jörg Krieg aus unserer Sportredaktion ist da. Hallo.
1: Hallo.
0: So, was sind denn die Must-Sees? Was muss ich mir unbedingt angucken, so aus Berliner Sicht?
1: Aus Berliner Sicht würde ich mich auf jeden Fall auf Gina Lückenkämper natürlich freuen. Muss heute Abend im Halbfinale überzeugen, um möglichst unter den Besten dann dabei zu sein. Sie ist nicht die Favoritin auf das Gold, aber mit der Staffel, da sind die Deutschen immer für eine Medaille gut. Sie ist ja die Europameisterin von München. Mit der Staffel haben sie auch schon gewonnen. Also wir drücken ihr natürlich die Daumen, genau wie Caroline Joyeux, der Dreispringerin, die in diesem Jahr auch nicht die Beste bei den deutschen Meisterschaften war, aber auch eine gute Performance hat, sicherlich nicht eine Favoritin. Favoritin für das Gold ist. Ein ganz spannender Mann, dann am Wochenende Halbmarathon, das ist natürlich Leo Köpp. Otto Rehhagel hat mal gesagt, er braucht Spieler, die am Ball besser sind als am Mikrofon. Bei Leo Köpp bin ich mir nicht sicher, ob er nicht am Mikrofon besser ist als beim Gehen. Also der ist eine Sensation. Wir freuen uns auf die Interviews mit ihm. Das allerdings erst am Samstag. Und wir haben, und das ist mein Favorit aus Berliner Sicht, natürlich Emil Agjekum. Den sehen wir dann am Freitag in den Wettkämpfen und zwar im Finale. Da gehe ich ganz fest davon aus. Über die 400 Meter Hürden. Er hat gerade erst den uralten Rekord von Harald Schmid über die 400 Meter Hürden geknackt und ist hier einer der Kandidaten für eine Medaille.
0: Und mit Gina Lückenkämper, der Sprinterin, geht's ja heute schon los. Die Vorläufe tagsüber, heute Abend dann das Halbfinale und das Finale der Frauen über 100 Meter. Und das Krasse ist, die geht ja so ein bisschen gehandicapt an den Start, weil sie Anfang des Jahres irgendwie einen Zeckenbiss hatte und der hat sie echt mächtig aus der Spur geworfen. Also heute Abend ab 21 Uhr wird's entscheidend in Sachen 100 Meter Sprint der Frauen mit Gina Lückenkämper, die hier in Berlin lebt. RBB 888 hier. Ey, das ist auch so ein Song, den hören sich viele beim Laufen an, ne? So, weil er einen so nach vorne pusht. Something got me started. Hier sind Simply.

0: 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Und ich weiß nicht, ob ihr es schon wusstet, aber ihr könnt bei uns auch mitmachen und selber so ein bisschen Radio-DJ sein. 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Josephine Lass spielt Hits, die alle aus einem Jahr kommen und... Wir wollen eure Geschichten zu diesem Jahr hören. Zum Beispiel der Thorsten aus Köpenick, der ist gleich ganz Feuer und Flamme, wenn es um das Jahr 1979 geht.
1: Oh ja, das Jahr 1979 kann ich mich wirklich gut erinnern. Ich glaube, ich war das erste Mal im Kinderferienlager und hatte da auch meine erste Freundin. Und vielleicht kennt ihr das noch, es gab immer eine Disco. Und da haben die, oder habe ich das erste Mal aber Gimme Gimme gehört. Ihr werdet es nicht glauben, ich habe sogar meinen ersten Kuss bekommen. Und weshalb ich mich daran so gut erinnere, ich habe ja vielleicht als Mann oder als Junge untypisch ein Poesiealbum gehabt. Und da hat meine kleine Freundin einen ganz lieben Text reingeschrieben mit einem Herzchen und eine Trockenblume dazugelegt. Und das erinnert mich immer, wenn ich einen Thiel aber Gimme Gimme höre. Viele Grüße, euer Thorsten. Tschüss.
0: Ja, Grüße zurück. Vielen Dank, Thorsten, für diese tolle WhatsApp-Sprachnachricht an die 030 30 32 88 8 100. Und natürlich freuen wir uns auch über eure Nachrichten, egal welches Jahr, ja, 1979, 1987, 1992, 2025 oder so. Einfach eine WhatsApp an die 030 30 32 88 8 100.

0: Hallo, wir sind Lydia Mikiforow und Tim Koschwitz aus Guten Morgen Berlin.
1: Und bei uns heißt das jetzt Deine Hits, Dein Berlin.
0: Und falls Sie sich fragen...
1: Ja, bitte?
2: Spielt ihr dann auch?
0: Ja.
2: Und...
3: It's a love story.
1: Jupp.
2: Aber auch das?
0: Auf jeden Fall.
2: Und dieses?
3: Lips nach.
1: Ja.
2: Und auch...
0: Ja.
2: Aber auch...
4: One more time.
2: Und...
3: If you wanna be my lover.
1: Ja.
2: Das auch?
0: Deine Hits, Dein Berlin.
2: Ist das auch Mein Frohnau?
0: Ja.
2: Und auch Pankow, wo mein Neffe...
1: Und Britz.
2: Prima.
0: Und auch gesungen.

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1: Um 15.31 Uhr mit Natascha Gutschmidt.
2: Guten Tag. Rekordhitze von knapp 40 Grad Ende Juni. Sie hat auch im Berliner Nahverkehr für Probleme gesorgt. Das zeigen Zahlen des Senats, die dem RBB exklusiv vorliegen. Aus unserer Redaktion für Landespolitik Sabine Müller.
3: Die Liste der Probleme reicht von Fahrzeugausfällen über verzogene Gleise bis zu gestörten Klimaanlagen bei Bus und Bahn. Die S-Bahn verzeichnete am letzten Juniwochenende mehr als doppelt so viele hitzebedingte Fahrzeugstörungen wie sonst. Bei der DB Regio mussten manche Lokomotiven wegen Überhitzung Kühlpausen einlegen. Probleme mit Klimaanlagen meldeten sowohl die DB Regio als auch die BVG. Die Grünen-Fraktion fordert einen Hitzegipfel und warnt, wenn Berlin jetzt nicht handle, würden BVG, S-Bahn und Regionalverkehr in Zukunft über weite Teile des Sommers ausfallen.
2: Tödliche Schüsse am Bahnhof Zoo. Die Polizei sucht nach einem Verdächtigen. Der Schütze habe sich mit einem Fahrzeug vom Tatort entfernt, heißt es von Polizei und Staatsanwaltschaft. Zu den Schüssen sei es kurz vor Mitternacht auf dem Hardenbergplatz gekommen, sagte der Sprecher der Staatsanwaltschaft Petzold im rbb 24 Inforadio.
4: Es soll sich so nach dem derzeitigen Stand der Ermittlung zugetragen haben, dass eine Gruppe in Streit geraten war. Ein Schütze aus der Gruppe sodann das Feuer eröffnet haben auf einen 30-jährigen Geschädigten. Dieser 30-jährige verstarb noch am Ort, nachdem Reanimationsmaßnahmen scheiterten.
2: Die Behörden rufen Zeugen auf, sich bei der Polizei zu melden. Toter aus dem Halensee identifiziert. Ein 23 Jahre alter Mann sei bei dem Badeunfall gestern gestorben, heißt es von der Polizei. Taucher der Feuerwehr bargen ihn gestern aus dem See in Grunewald. Vorher hatten Badegäste und Mitarbeiter des Strandbads schon nach dem Mann gesucht. Er wurde laut Feuerwehr zuerst wiederbelebt. Die Maßnahmen wurden dann aber nach Entscheidung der Notärzte eingestellt. Mercedes-Benz darf Autohäuser in Berlin und Umgebung verkaufen. Die Übernahme der insgesamt 7 Niederlassungen durch die britische Firma Global Auto Holdings werfe keine wettbewerbsrechtlichen Bedenken auf, heißt es von der EU-Kommission. Nach Angaben eines Sprechers von Mercedes-Benz geht es um 5 Autohäuser in Berlin und 2 in Brandenburg. In den Niederlassungen des Stuttgarter DAX-Konzerns arbeiten mehr als 1.100 Menschen. Die Transaktion soll Ende dieses Jahres vollzogen werden.
1: 27 Grad in Buch, 28 Grad in Wannsee und 30 Grad in Kreuzberg. So sieht's heute Nachmittag aus. Dazu werden die Wolken dichter. Es kann hier und da auch mal regnen, vor allem im Süden teilweise auch kräftigere Schauer und Gewitter. In der Nacht Tiefstwerte um die 12, 13 Grad hier in Berlin und morgen am Dienstag wird's zur Abwechslung mal ein bisschen frischer. Tageshöchstwerte bis 22, 23 Grad, dazu trocken.
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1: Jetzt auf RBB 888, Stadtring A100. Es stockt immer mal wieder in beiden Richtungen zwischen Schmargendorf und Albuinstraße. Länger dauert es deswegen auch auf der A103 am Kreuz Schöneberg und zwar auf den jeweiligen Überfahrten Richtung Treptow und Richtung Sachsendamm. Stau gibt es außerdem auf der Nonnendammallee Richtung Juliusturm. Hier dauert es 15 Minuten länger. In Höher Daumstraße ist wegen Arbeiten an der Gasleitung bis Monatsende nur eine Spur frei. In Friedrichshain ist die Petersburger Straße nach einem Unfall ab Frankfurter Allee Richtung Berserinplatz gesperrt und im Umland die nachmittäglichen Baustellenstaus auf der A10 westlicher Berliner Ring. Einmal Richtung Dreieck Werder zwischen Potsdam Nord und Föben dauert es 25 Minuten länger und in der Gegenrichtung Richtung Dreieck Havelland steht ihr zwischen Großkreuz und Leest etwa eine Viertelstunde an. Aktuelles zur S-Bahn, defekte Signale im Bereich Frankfurter Allee, deswegen kommt es auf den Linien S42, S8 und S85 im Moment zu Verspätungen. 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
0: Hallo Berlin.
1: Hallo Berlin, ich bin Alex Schurich und ich habe die großartigen Hits für euch. Ich habe jetzt Alanna Miles, Black Velvet, dieser Song, der über die Haarpomade von Elvis ist. Über was man alle Songs machen kann, ne? Und Olivia Rodrigo, Drop Dead gleich danach für euch.

0: Olivia Rodrigo, Drop Dead, hier ist RBB 88.8 am Montag. Und wir haben ja in dieser Woche ein wirklich weltweites Ereignis vor uns. Am Mittwochabend nämlich die Sonnenfinsternis. In Westeuropa ist sie total, da schiebt sich der Mond komplett vor die Sonne. In Spanien und in Island zum Beispiel. Hier bei uns in Deutschland so zu 85%. Also das sieht dann so ein bisschen aus wie ein angeknabberter Keks, sagen Astronomen. Und unsere RBB 88.8 Berlin-Reporterin Silke Mehring ist für euch heute den ganzen Nachmittag in der Stadt unterwegs, quasi als Sonnenfinsternisbeauftragte. Silke, wie groß ist denn die Begeisterung bei den Berlinerinnen und Berlinern in Sachen Sonnenfinsternis?
1: Ich würde sagen, wirklich extrem groß. Also da sind so viele heiß drauf. Die Optiker sind ja, denen wurde ja schon die Bude eingerannt bisher. Und ich sage voraus, das wird ein totaler Hype übermorgen Abend. Die sind schon alle auf der Suche nach den richtigen Spots. Ich habe da mit einigen gesprochen. Die einen wollen aufs Tempelhofer Feld, weil es da so schön weit ist und die Sonne dann zum richtigen Zeitpunkt da richtig tief stehen soll und ein richtiges Event daraus machen mit Getränken und Essen mitbringen. Andere wollen auf den Teufelsberg und die sind schon voll am Planen. Und eine habe ich getroffen, Suli ist das, also der Mann von ihr, der ist schon total im Finsternisfieber.
2: Mein Mann ist einfach generell sehr interessiert. Wir gucken jeden Abend Dokus, Weltall, Planeten. So unsere Abendlektüre, würde ich sagen. Und deshalb interessiert ihn das halt einfach sehr und ich mache mit. Wir werden fast genau dafür verreist. Hat bloß mit der Arbeit jetzt nicht so funktioniert.
1: Ja, die wollten tatsächlich nach Spanien, wenn es geklappt hätte, weil da die Sonnenfinsternis total ist. Und das finde ich total irre. Also es gibt sehr viele Sternenbegeisterte. Und wer das noch in der Stadt genießen will, diese Sonnenfinsternis, für den habe ich extra ein paar Sonnenfinsternisbrillen gebunkert. Für unsere Hörerinnen und Hörer.
0: Weil es nämlich in den Optikerläden schon so gut wie ausverkauft ist und ihr könnt euch diese Sonnenbrillen, nicht Sonnenbrillen, sondern Sonnenfinsternisbrillen, die sind ja viel, viel dunkler als normale Sonnenbrillen und damit die einzigen, mit denen man sich die Sonnenfinsternis angucken kann. Also ihr könnt euch diese Brillen von uns bringen lassen. Meldet euch ganz einfach per WhatsApp-Sprachnachricht oder ganz einfach mit dem Anruf an die 030 30 32 88 8 100 und ihr habt am Mittwochabend genau die richtige Brille auf der Nase für die Sonnenfinsternis. 030 30 32 88 8 100.

0: Deine Hits, dein Berlin hier auf RBB 88.8. Jetzt gleich mit einem meiner persönlichen Lieblingssongs von Madonna. Ist so aus Mitte der 90er, Secret. Ich finde ihn klasse, weil er einfach nur mit so einer Gitarre und mit Madonnas Stimme anfängt und sich dann ganz nett weiterentwickelt. RBB 88.8 hier.
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1: 16 Uhr, guten Tag. Die am Flughafen Leipzig-Halle entdeckte Sprengstoffdrohne sollte offenbar gezielt ein ukrainisches Frachtflugzeug zerstören. Wie die Wochenzeitung Die Zeit berichtet, zeigen das Aufnahmen von Überwachungskameras. Demnach flog die Drohne gegen eine der Tragflächen der Antonov und fiel dann zu Boden. Das Sprengstoffpäckchen hatte sich vermutlich von der Drohne gelöst und war später in einiger Entfernung gefunden worden. Schleswig-Holsteins Ministerpräsident Günther ist dafür, zur Drohnenabwehr an Flughäfen die Bundeswehr einzusetzen. Der CDU-Politiker sagte im Deutschlandfunk, die strikte Trennung in äußere und innere Sicherheit sei nicht mehr zeitgemäß. Um solche Einsätze möglich zu machen, sollte nun über eine Änderung des Grundgesetzes gesprochen werden. Der Rhein führt so wenig Wasser wie lange nicht. Für die Binnenschifffahrt könnte die wichtige Verkehrsader damit zweigeteilt werden und nicht mehr durchgängig befahrbar sein. Wegen ausbleibender Niederschläge werde im Laufe der Woche am Pegel Kaub erstmals ein nur noch einstelliger Wert erwartet, teilte der Bundesverband der deutschen Binnenschifffahrt mit. Der Pegelstand zwischen Koblenz und Mainz gilt als Referenzwert für die Rheinschifffahrt. In Spanien und Frankreich sind neue Waldbrände ausgebrochen. Im Südwesten Spaniens mussten 500 Menschen in Sicherheit gebracht werden. Das Feuer hat nach Angaben der Regionalregierung schon rund 80 Quadratkilometer erfasst. In Südfrankreich mussten wegen eines Brandes etwa 140 Kilometer nordwestlich von Montpellier zwei Dörfer evakuiert werden. Ein schwerer Waldbrand in der kanadischen Provinz British Columbia ist weiter nicht unter Kontrolle.
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1: Die Rekordhitze hat sich auch auf den Nahverkehr ausgewirkt. Das zeigen Zahlen des Senats, die dem RBB exklusiv vorliegen. Die Liste der Probleme reicht von Fahrzeugausfällen über verzogene Gleise bis zu gestörten Klimaanlagen bei Bus und Bahn. Die S-Bahn verzeichnete am letzten Juniwochenende mehr als doppelt so viele hitzebedingte Fahrzeugstörungen wie sonst. Bei der DB Regio mussten manche Lokomotiven wegen Überhitzung Kühlpausen einlegen. Nach den tödlichen Schüssen auf einen Mann am Bahnhof Zoo sucht die Polizei Zeugen des Geschehens. Laut Polizei und Staatsanwaltschaft soll der Täter in einem Fahrzeug geflüchtet sein. Kurz vor Mitternacht waren auf dem Hardenbergplatz mehrere Personen in Streit geraten. Dann soll aus der Gruppe heraus eine Person auf einen 30-Jährigen geschossen haben. Die Hintergründe sind noch unklar. 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
2: Viele Wolken jetzt am Nachmittag am Berliner Himmel, aber Regen eher nur selten. Vor allem im Süden der Stadt bzw. südlich von Berlin kann es teilweise auch mal ein bisschen kräftiger schauern und gewittern. 27 Grad im Moment in Buch, 29 Grad in Marzahn, 29 Grad auch in Steglitz. In der Nacht wird es frisch, Tiefstwerte um die 12 Grad und morgen mal der Tag zum Durchatmen. Der Dienstag, da kriegen wir maximal 22, 23 Grad hier in Berlin. Mal Sonne, mal Wolken und trocken.
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2: Stadtring A100, es stockt zwischen Schmargendorf und Albuinstraße. Pro Richtung müsst ihr etwa 10 Minuten mehr einkalkulieren. Deswegen dauert es auch länger auf der am Kreuz Schöneberg auf der A103 und zwar auf den Überfahrten Richtung Treptow und Richtung Sachsendamm. Staus gibt es außerdem heute Nachmittag auf der Nonnendammallee Richtung Juliusturm. Hier dauert es 15 Minuten länger, denn in Höhe Daumstraße ist wegen Arbeiten an der Gasleitung bis Monatsende nur eine Spur frei. In Friedrichshain ist die Petersburger Straße nach einem Unfall weiterhin ab Frankfurter Allee Richtung Berserienplatz gesperrt. Und im Umland haben wir die A10 westlicher Ring Richtung Dreieck Werder. Vor Vöben dauert es an der Baustelle 25 Minuten länger. Und das war's auch schon. Nee, eine Meldung habe ich noch von der S-Bahn. Defekte Signale im Bereich Frankfurter Allee. Deswegen kommt es nach wie vor auf den Linien S42, 8 und 85 zu Verspätungen. 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
2: 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Und Wenn ihr dann einen Rückruf von RBB 888 kriegt, dann seid ihr dabei. Ich greife jetzt gleich mal wieder zum Telefon und rufe einen oder eine von euch an, die gerne zu Tim Bensko möchte, mit unserem Heiner Knapp am Klavier. Also Handy schon mal bereithalten. Könnte sein, dass es gleich irgendwo Jubelschreie in Berlin gibt. So in gut 10 Minuten, sage ich mal. Ich bin Alex Schurich. Hallo Berlin. Und ich habe jetzt erstmal Britney Spears für euch.

Deutsche Popstar der 90er, Sascha, I Feel Lonely hier auf RBB 88.8. Deine Hits, dein Berlin und das ist wirklich verrückt. Die ersten Berlinerinnen und Berliner werden in dieser Woche wahrscheinlich schon die Abgeordnetenhauswahl wählen. Verrückt, ne? Ist ja eigentlich erst in 6 Wochen soweit, Ende September. Aber ab heute werden die Briefwahlunterlagen verschickt. Also die konnten wir ja schon Ende Juli beantragen. Und wer das gemacht hat, mein Gott, der kriegt halt jetzt Post und kann den ausgefüllten Wahlzettel auch wieder zurückschicken. Aber kein Stress, also wenn ihr Briefwahl machen wollt, es geht noch. Also bis 18. September könnt ihr noch die Briefwahlunterlagen beantragen. Und am Wahlsonntag um 18 Uhr, da muss dann alles beim zuständigen Bezirkswahlamt da sein. RBB 88.8 ist hier. Jetzt ein neuer Hit von Nico Santos. Why Don't You Stay? Der ist neu auf RBB 88.8.

0: Just an Illusion, Imagination aus der Zeit, als dieses Wow, was der Synthesizer machen konnte, gerade ganz neu in der Popmusik war, Anfang der 80er. 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
0: 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Und jetzt geht's um Tim Bensko. Der ist unser nächster Gast bei Knapp daneben mit Heiner Knapp. Also falls ihr es nicht kennt, da kommt immer ein berühmter Gast, in diesem Fall Tim Bensko. Heiner Knapp ist unser Mann am Klavier und die talken und musizieren dann gemeinsam den ganzen Abend. Und ich meine, Tim Benskos Song, die kennen wir ja irgendwie, oder?
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0: Oh ja, den kennen wir.
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0: Und von den vielen, vielen von euch, die sich da angemeldet haben für Tim Bensko, rufe ich jetzt einer an. Und wenn sie rangeht, dann gehen die Tickets an sie. Okay, es tutet schon mal. Ich kann ja sagen, es ist eine Frau. Karin ist ihr Name. Was Karin wohl jetzt so macht? Hallo?
1: Ullmann.
0: Ja, hallo, Karin. Hier ist RBB 888, der Alex. Schönen guten Tag.
1: Ach, hallo?
0: Ach, hallo, ja. Verrückt war, ruf auf einmal das Radio an.
1: Ja, ruf das Radio an. Ist ja ein tolles Ding.
0: Hast du eine Ahnung, warum das so sein könnte?
1: Na, weil ich mich beworben habe für zwei Veranstaltungen.
0: Ja, und knapp daneben mit Tim Bensko wird's werden.
1: Okay.
0: Da bist du dabei.
1: Ja, war zwar schöner in der Dachlounge, jetzt ist es im kleinen Sendesaal, aber ist natürlich auch toll.
0: Ja, super. Will ich ja wohl meinen, oder? Und ich meine Tim Bensko, also so ein sympathischer Typ.
1: Ja, nee, ist toll. Ne? Ja. Habe ich ja schon Weihnachten gesehen in der Show, da war er ja auch.
0: Ja, aber nur kurz und jetzt kriegst du den XXL, den ganzen Abend lang. Ja. Heiner Knapp, Tim Bensko auf der Bühne.
1: Den kann ich mitbringen, ja?
0: Den darfst du mitbringen, ja, wenn der nett ist.
1: Das ist Beppo Pohlmann, das sagt dir vielleicht sogar was.
0: Ja, schon mal gehört den Namen, genau.
1: Siehst du? Hey. Genau.
0: Ja, ey, herzlichen Glückwunsch und dann viel Spaß, ne?
1: Und wie muss ich mich jetzt weiter verhalten?
0: Einfach
1: eine Gästeliste oder so.
0: Erstmal cool bleiben und am Telefon bleiben und alles weitere regeln wir dann. Und wenn ihr auch wollt, wie die Karin zu einer schönen Veranstaltung mit RBB 888, dann einfach auf unsere Website rbb888.de.

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4: Um 16.30 Uhr mit Peter Klinke.
5: Guten Tag. Rekordhitze von knapp 40 Grad Ende Juni. Sie hat auch im Berliner Nahverkehr für Probleme gesorgt. Das zeigen Zahlen des Senats, die dem RBB exklusiv vorliegen. Aus unserer Redaktion für Landespolitik, Sabine Müller.
6: Die Liste der Probleme reicht von Fahrzeugausfällen über verzogene Gleise bis zu gestörten Klimaanlagen bei Bus und Bahn. Die S-Bahn verzeichnete am letzten Juniwochenende mehr als doppelt so viele hitzebedingte Fahrzeugstörungen wie sonst. Bei der DB Regio mussten manche Lokomotiven wegen Überhitzung Kühlpausen einlegen. Probleme mit Klimaanlagen meldeten sowohl die DB Regio als auch die BVG. Die Grünen-Fraktion fordert einen Hitzegipfel und warnt, wenn Berlin jetzt nicht handle, würden BVG, S-Bahn und Regionalverkehr in Zukunft über weite Teile des Sommers ausfallen.
5: Tödliche Schüsse am Bahnhof Zoo. Die Polizei sucht nach einem Verdächtigen. Der Schütze habe sich mit einem Fahrzeug vom Tatort entfernt, heißt es von Polizei und Staatsanwaltschaft. Zu den Schüssen war es gestern kurz vor Mitternacht auf dem Hardenbergplatz gekommen. Der Sprecher der Staatsanwaltschaft Petzold sagte im RBB 24 Inforadio:
7: Es soll sich so nach dem derzeitigen Stand der Ermittlung zugetragen haben, dass eine Gruppe in Streit geraten war, ein Schütze aus der Gruppe sodann das Feuer eröffnet haben auf einen 30-jährigen Geschädigten. Dieser 30-jährige verstarb noch am Ort, nachdem Reanimationsmaßnahmen scheiterten.
5: Die Behörden rufen jetzt Zeugen auf, sich bei der Polizei zu melden. Mercedes-Benz darf Autohäuser in Berlin und Umgebung verkaufen. Aus Sicht der EU-Kommission gibt es keine wettbewerbsrechtlichen Bedenken gegen die Übernahme von insgesamt 7 Niederlassungen durch eine britische Firma. Nach Angaben eines Sprechers von Mercedes-Benz geht es um 5 Autohäuser in Berlin und 2 in Brandenburg. In den Niederlassungen des Stuttgarter DAX-Konzerns arbeiten mehr als 1.100 Menschen. Die Transaktion soll Ende dieses Jahres vollzogen werden. Tourismuszahlen ähnlich wie im Vorjahr. Im ersten Halbjahr sind 5,9 Millionen Gäste nach Berlin gekommen. Das sind laut Statistikamt in etwa so viele wie im gleichen Zeitraum des Vorjahres. Die meisten der rund 13,5 Millionen Übernachtungen buchten Besucher aus Deutschland. Bei Touristen aus dem Ausland liegt Großbritannien an der Spitze, gefolgt von den USA und den Niederlanden. Einen deutlichen Rückgang von knapp 40% gab es bei Übernachtungen von Gästen aus Israel. Das größte Plus gab es bei Gästen aus Rumänien mit rund 30%.
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4: 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Und jetzt das Berlin-Wetter auf RBB 888. Hat sich so, naja, ein ganz kleines bisschen abgekühlt. 27 Grad Wannsee, 28 Grad Schönefeld, 25 Grad im Moment in Spandau. Viele Wolken am Himmel, hier und da kann es auch mal ein bisschen regnen. Vor allem im Süden von Berlin, teils auch ein bisschen kräftiger. Und in der Nacht dann Tiefstwerte um die 12 Grad. Morgen ist insgesamt der wahrscheinlich kühlste Tag seit langem. 22, 23 Grad die Tageshöchstwerte, dazu mal Sonne, mal Wolken.
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4: 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Stadtring A100 ist Stock zwischen Schmargendorf und Albuinstraße, aber nicht allzu doll, pro Richtung 10 Minuten plus. Länger dauert es deswegen auch auf der A103 am Kreuz Schöneberg, und zwar auf den jeweiligen Überfahrten Richtung Treptow und Richtung Sachsendamm. Stau gibt es außerdem auf der Nonnendammallee Richtung Juliusturm. Hier dauert es 15 Minuten länger, denn in Höhe Daumstraße wird an einer Gasleitung gearbeitet. Das Ganze noch bis Monatsende. Hier ist nur eine Spur frei. Mitte, die Invalidenstraße ist nach einem Unfall in Höhe Scharnhorststraße Richtung Moabit gesperrt. In Friedrichshain ist die Petersburger Straße nach einem Unfall ab Frankfurter Allee Richtung Berserinplatz gesperrt. Und im Umland die A10 westlicher Berliner Ring Richtung Dreieck Werder. Zwischen Potsdam Nord und Föhm dauert es an der Baustelle 20 Minuten länger. Eine Meldung von der S-Bahn. Defekte Signale im Bereich Frankfurter Allee auf den Linien S42, S8 und S85 kommt zu Verspätungen. 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
4: Wollt ihr die Playlist wissen? Komplett. Also in den nächsten Minuten habe ich für euch Nelly Furtado. Ich habe Klassiker aus den 80ern von Human League. Ich habe Leonie und Callum Scott. Ich habe Elton John und. Wird also richtig klasse. Ich bin Alex Schurich. Hallo Berlin. Geht los mit Nelly Furtado.

0: 88.8, The Human League, Don't You Want Me. Das sind natürlich ganz unverkennbar die 80er für euch. Und immer ab 18 Uhr hier auf RBB 88.8 ist Ingo Hoppe mit seinen Gästen im Gespräch. Und heute, Ingo, also du hast jetzt so ein neues Hobby. Ab 19 Uhr rätst du ja immer die Berufe von Menschen.
1: Ja.
0: Aber heute hast du einen Gast um 18 Uhr, von dem weißt du schon vorher den Beruf. Sie ist?
1: Sie ist Bäckerin. Jetzt könnt ihr sagen, ja, ist schön, brauchen wir, aber jetzt nicht so aufregend. Doch, denn die Frau hat erst einen Doktor in Wirtschaft gemacht und dann ist sie ins Finanzministerium gegangen. Und nach dem Beginn einer großen Karriere hat sie ihren Vater angerufen, der übrigens Bäcker ist, ist nicht in Berlin, hat gesagt, weißt du Papa, ich schmeiß das jetzt hier im Ministerium, ich werde jetzt Bäckerin. Er war nicht begeistert.
0: Also die hat wirklich, die hat einen festen Job im Finanzministerium gehabt, so mit Doktor und Namensschild an der Tür und alles und dann gesagt, ich werde doch Bäcker wie alle anderen vor.
1: Keine Lust mehr, das erfüllt mich nicht, hat sie gesagt.
0: Coole Story, das Ganze mit Zuckerguss heute Abend ab 18 Uhr hier auf RBB 88.8.

0: Elton John.
1: Circle of Life, hier ist RBB 88.8. Am Montag, Mensch, schon wieder der vorletzte Montag in diesen Sommerferien. In 14 Tagen sind sie alle wieder da. Deine Hits, dein Berlin, gleich mit den 80ern, mit Camouflage und mit Dua Lipa.
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1: 17 Uhr, guten Tag. Nach heftiger Kritik hat Finanzminister Klingbeil seine Pläne zurückgenommen, von Vereinen höhere Steuern zu verlangen. Der SPD-Chef sagte der deutschen Presseagentur, der entsprechende Passus werde aus dem Gesetz gestrichen. Am Wochenende war bekannt geworden, dass Klingbeil den Freibetrag für steuerpflichtige Vereine deutlich senken wollte. Gemeinnützige Vereine wären davon nicht betroffen gewesen, sie sind größtenteils von der Steuer befreit. Ein Erdbeben der Stärke 7,4 hat Kolumbien erschüttert. Es gab Tote und Verletzte, zahlreiche Gebäude stürzten ein. Das Epizentrum lag nahe San José del Palmar im Westen des Landes. Bislang ist von 18 Toten die Rede. Die Erschütterungen waren auch in der Hauptstadt Bogotá und im benachbarten Venezuela zu spüren. In Spanien und Frankreich sind neue Waldbrände ausgebrochen. Im Südwesten Spaniens mussten 500 Menschen in Sicherheit gebracht werden. Das Feuer hat nach Angaben der Regionalregierung schon rund 80 Quadratkilometer erfasst. In Südfrankreich mussten wegen eines Brandes etwa 140 Kilometer nordwestlich von Montpellier zwei Dörfer evakuiert werden. Ein schwerer Waldbrand in der kanadischen Provinz British Columbia ist weiter nicht unter Kontrolle. In den vergangenen beiden Monaten hat sich Westeuropa so stark erwärmt wie noch nie. Das geht aus Daten des EU-Klimadienstes Copernicus hervor. So betrug die Durchschnittstemperatur in der Region rund 21,6 Grad. Das sind fast 2,8 Grad mehr als der langjährige Mittelwert für den gleichen Zeitraum zwischen 1991 und 2020.
0: Und jetzt das Wichtigste aus Berlin.
1: Die Rekordhitze hat sich auch auf den Nahverkehr ausgewirkt. Das zeigen Zahlen des Senats, die dem RBB exklusiv vorliegen. Die Liste der Probleme reicht von Fahrzeugausfällen über verzogene Gleise bis zu gestörten Klimaanlagen bei Bus und Bahn. Die S-Bahn verzeichnete am letzten Juniwochenende mehr als doppelt so viele hitzebedingte Fahrzeugstörungen wie sonst. Bei der DB Regio mussten manche Lokomotiven wegen Überhitzung Kühlpausen einlegen. Nach den tödlichen Schüssen auf einen Mann am Bahnhof Zoo sucht die Polizei Zeugen des Geschehens. Laut Polizei und Staatsanwaltschaft soll der Täter in einem Fahrzeug geflüchtet sein. Kurz vor Mitternacht waren auf dem Hardenbergplatz mehrere Personen in Streit geraten. Dann soll aus der Gruppe heraus eine Person auf einen 30-Jährigen geschossen haben. Die Hintergründe sind noch unklar. 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
2: Das Berlin-Wetter ist jetzt mal ziemlich wolkig im Moment. Hier und da kann es auch ein bisschen regnen, vor allem im Süden auch mal kräftiger, teils mit Schauern und Gewittern. Die Temperaturen aktuell bei 25 Grad in Buch, 25 Grad in Spandau, 27 Grad in Marzahn. In der Nacht ist es trocken, Tiefstwerte so um die 12, 13 Grad. Morgen am Dienstag mal Sonne, mal Wolken und spürbar frischer als heute. 22, 23 Grad werden die Tageshöchsttemperaturen in Berlin sein.
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2: Auf RBB 888, es läuft eigentlich ganz gut, aber Stadtring A100 ist stock zwischen Schmargendorf und Albuinstraße im Baustellenbereich und zwar in beiden Richtungen. Das kostet euch jeweils so ungefähr 10 Minuten. Länger dauert es deswegen auch auf der A103 am Kreuz Schöneberg und zwar auf den Überfahrten Richtung Treptow und auf der Überfahrt auch Richtung Sachsendamm. Stau gibt es außerdem auf der Nonnendammallee Richtung Juliusturm, hier 15 Minuten plus. Gute Nachricht aus Mitte, die Unfallstelle in der Invalidenstraße Höhe Scharnhorststraße ist weg, aber der Stau ist noch da, staut sich immer noch ein bisschen Richtung Mitte. Kladow-Kladower Damm in Höhe Friedrich-Hahne-Straße wird der Verkehr bis Mitte September durch eine Baustellenampel geregelt und im Umland A10 westlicher Berliner Ring Richtung Dreieckwerder zwischen Potsdam-Nord und Fürben dauert es an der Baustelle 20 Minuten länger. Eine Meldung noch von der S-Bahn. Defektes Signal bei der S5 fahren die Züge zwischen Mahlsdorf und Hoppegarten im Moment im 20-Minuten-Takt. 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
0: Hallo Berlin.
2: Es wird ein Himmelsspektakel am Mittwochabend, aber bitte, bitte, bitte, bitte versucht gar nicht erst ohne Sonnenfinsternisbrille hinzugucken. Die Sache ist wirklich kreuzgefährlich. Das geht komplett auf die Augen. Und das Gemeine ist, man merkt es nicht. Also man merkt nicht, wie das Auge kaputt geht, wenn man sich eine Sonnenfinsternis ohne Brille anguckt, weil es einfach keine Schmerzrezeptoren in den Augen gibt. Reden wir gleich drüber hier auf RBB 888, damit ihr auf jeden Fall Bescheid wisst, wenn es in 2 Tagen soweit ist. Ich bin Alex Schurich, hallo Berlin. Und ich habe hier coole Hits für euch am Start. Jetzt erstmal von Liquido.

0: Alex Warren, Fever Dream, hier ist RBB 88.8. Ich bin Alex Schurich und ich gebe es gerne zu, ich bin wirklich on fire. In zwei Tagen, am Mittwochabend, ist ja Sonnenfinsternis über Europa. In Spanien komplett, hier bei uns. Immerhin zu 85% verdeckt der Mond die Sonne, so ab 19 Uhr und ein paar zerquetschte. Und ist natürlich toll, sich sowas anzugucken, aber natürlich nicht ohne eine entsprechende Sonnenfinsternisbrille. Ich werde bis Mittwochabend auf jeden Fall eine haben. Und ich will jetzt mit Juliane Ort aus dem ARD Verbraucherteam darüber sprechen, warum das so wahnsinnig wichtig ist. Fangen wir mal mit der Brille an, bevor wir auf die gesundheitlichen Folgen zu sprechen kommen, Juliane. Was müssen gute Sonnenfinsternisbrillen können?
1: Die Brillen sollten gut sitzen und die Augen so abdecken, dass kein Sonnenlicht an den Seiten eindringen kann. Die Brillen bestehen in der Regel aus Pappe mit einer speziellen Folie. Die Folie darf auf gar keinen Fall verkratzt sein oder Risse aufweisen. Und die Brille sollte der Norm entsprechen. Das ist die DIN EN ISO 12.3-12.2. Und sie sollte eine CE-Kennzeichnung haben, was bedeutet, dass sie die geltenden EU-Anforderungen erfüllt. Diese Schutzbrillen gibt es unter anderem in Geschäften für Astronomiebedarf, außerdem bei einigen Optikern und Buchhandlungen.
0: Ja, wobei unsere Berlin-Reporterin Silke Mehring heute den ganzen Nachmittag in der Stadt unterwegs war und echt auch viele Schilder gesehen hat, wo Sonnenfinsternisbrillen schon ausverkauft waren. Aber die meisten Händler haben gesagt, wir bestellen noch welche nach bis Mittwoch. Also sollte irgendwie ranzukommen sein. Warum ist das jetzt so gefährlich, ohne Brille in die Sonne zu gucken? Was passiert da im Auge?
1: Das Sonnenlicht wird über die Hornhaut der Linse gebündelt und trifft auf die Netzhaut. Die kann dauerhaft geschädigt werden, wenn wir bewusst einen längeren Blick auf die Sonne werfen. Und bei der Sonnenfinsternis am 12. August kommt noch dazu, dass sie in die Abendstunden fällt. Dann ist die Pupille ohnehin geweitet und so kann mehr Strahlung auf die Netzhaut fallen. Das Tückische ist, dass man eine mögliche Schädigung nicht sofort bemerkt, weil die Netzhaut keine Schmerzrezeptoren hat. Das fällt erst Stunden später auf, zum Beispiel, wenn man dann dauerhaft dunkle oder graue Flecken im Sichtfeld hat oder alles verschwommen sieht oder gerade Linien verbogen erscheinen. Dann sollte man sofort zum Augenarzt gehen oder in die Klinik.
0: Was natürlich in der Nacht von Mittwoch auf Donnerstag wahrscheinlich auch keine gute Idee ist. Also unbedingt Sonnenfinsternisbrille haben. Übrigens könnt ihr auch die Sonnenfinsternis nicht einfach mit dem Handy fotografieren. Das Licht ist so stark, das zerbrutzelt auch den Sensor in der Kamera. Kein Witz, also auch dafür gibt es spezielle Filter. Oder aber, das finde ich jetzt eigentlich den Supertipp von Juliane, es gibt noch einen Trick, quasi ein Rezept aus den Pionierzeiten der Fotografie, wie man die Sonnenfinsternis sichtbar machen kann.
1: Alternativ kann man sich aus einem Karton und einem Stück Transparentpapier eine einfache Lochkamera basteln. Anleitungen findet man im Internet.
0: Lochkamera oder Kamera Obscura, eine Erfindung von vor 200 Jahren, glaube ich, soll aber funktionieren. RBB 88.8 hier. Jetzt die Cardigans und Love Food.

Rick Astley, Together Forever. Das sind die 80er hier auf RBB 88.8. 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Und jetzt habe ich für euch eine Künstlerin am Start, die ist so retro irgendwie. Also zum einen von ihrem Sound her, Sienna Spyro, Die on this Hill, hören wir jetzt hier auf RBB 88.8. Aber auch so von ihren Looks. Also wenn man sich so Videos von ihr anguckt, die Klamotten, die sie da anhat, die Frisur, wie sie die trägt, das sieht alles so nach 60ern aus. Und sie hat eine mega Stimme. Auf RBB 88.8 hier ist Sienna Spyro und Die on this Hill.

0: Es ist 17:30 in Berlin. Und hier kommt das Berlin-Wetter. 40%ige Wahrscheinlichkeit für Regen. 27 Grad in Friedrichshain und 25 in Halensee. In der Nacht 13 bis 11 Grad. Morgen trocken, Sonne und Wolken 23 Grad.
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0: Auf dem Stadtring stockt es zwischen Schmargendorf und der Alboinstraße pro Richtung 10 Minuten Zeitverlust. 10 Minuten plus am Autobahnende vor der Elsenbrücke. Länger dauert es auch auf der A103 am Kreuz Schöneberg, und zwar auf den Überfahrten Richtung Treptow sowie Richtung Sachsendamm. Stau außerdem auf der Nonnenallee Richtung Juliusturm 15 Minuten plus. Und ein S-Bahn-Problem, defekte Signale bei der S5. Deshalb fahren die Züge zwischen Mahlsdorf und Hoppegarten im Moment nur im 20-Minuten-Takt. 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
1: Guten Abend, Berlin.
0: Ich bin Inge Hoppe. Ich wünsche einen schönen Abend. Ja, es wird immer häufiger scharf geschossen auf unseren Straßen. Im Moment kaum ein Tag, an dem wir nicht über Schüsse in der Stadt berichten. An diesem Wochenende gab es auch wieder mehrere Ereignisse. Zum Beispiel am Bahnhof Zoo. Gestern Abend wurde ein Mann angeschossen, erst dann seinen Schussverletzungen erlegen. Diese bisher unbestätigten Informationen sagen, das Opfer sei das Mitglied einer polizeibekannten Großfamilie. Alles, was es im Moment zu wissen gibt, gleich unser erstes Thema.

0: Coldplay Paradise auf RBB 88.8. In der vergangenen Nacht wurde auf dem Hardenbergplatz am Bahnhof Zoo ein Mann nach einem Streit erschossen. 30 Jahre war er alt. Die Polizei fahndet nach dem Täter. Und auch am Wochenende Schießereien in der Stadt. Darüber rede ich mit unserem Berlin-Reporter Matthias Bartsch. Bleiben wir erst beim Zoo, Matthias. Was genau ist am Bahnhof Zoo passiert?
1: Ja, bis heute früh hinein hatten noch Spezialisten der Berliner Polizei Spuren gesichert am Tatort. Dort war auf den Pflastersteinen auch noch am Hardenbergplatz zu sehen, zwischen den BVG-Bushaltestellen und den Parkbuchten, wo der 30-Jährige getroffen wurde von der Schusswaffe und wo die Ärzte auch um sein Leben gekämpft hatten, am Ende ja leider vergeblich. Also die Polizei ermittelt nun, wie viele Menschen überhaupt beteiligt waren, warum es auch zum Streit kam und wohin die Täter auch danach geflüchtet sind. Eine Festnahme gibt es Stand jetzt im Zusammenhang mit der Tat noch nicht, nach Angaben der Berliner Polizei. Und noch ist zu den Umständen generell nicht viel bekannt, sagt uns dazu Michael Petzold von der Berliner Staatsanwaltschaft.
2: Es soll sich so nach dem derzeitigen Stand der Ermittlung zugetragen haben, dass eine Gruppe in Streit geraten war, ein Schütze aus der Gruppe sodann das Feuer eröffnet haben auf einen 30-jährigen Geschädigten. Dieser 30-Jährige verstarb noch am Ort, nachdem Reanimationsmaßnahmen scheiterten.
1: Jetzt wird eben in alle Richtungen ermittelt. Die Polizei sucht auch noch weiterhin nach Zeugen, die gegen Mitternacht möglicherweise etwas mitbekommen haben.
0: Matthias, die Polizei wird immer häufiger zu Schießereien gerufen. Am vergangenen Wochenende gab es auch mehrere Vorfälle.
1: Ja, es gibt immer wieder Schüsse auf offener Straße in Berlin. Am Wochenende kam es gleich mehrfach dazu. Am Freitagabend in Kreuzberg zum Beispiel, im Gräfekiez. Dort musste das 22-jährige Opfer sogar notoperiert werden. Befindet sich glücklicherweise mittlerweile wohl aber außer Lebensgefahr. Und am Sonntagmorgen dann in Hellersdorf in der Stendaler Straße. Hier wurde das Schaufenster eines Friseursalons getroffen. Verletzte gab es da nicht und jetzt eben auch der Getötete am Hardenbergplatz. Also die Berliner Polizei hatte extra im Herbst letzten Jahres eine Sonderermittlungsgruppe, Ferrum nennt die sich, ins Leben gerufen. Denn sie vermutet, dass hinter den vielen Schießereien einfach rivalisierende Banden der organisierten Kriminalität stecken. Es soll auch in den meisten Fällen eben um Schutzgelderpressung und um Drogen- und Waffenhandel gehen. Und Streitigkeiten, die früher mit Fäusten vielleicht ausgetragen wurden, die würden heute eher mit Schusswaffen ausgetragen. Das bestätigte auch im Februar Polizeipräsidentin Barbara Slowik-Meisel im Innenausschuss des Abgeordnetenhauses. Und die Zahlen geben mir da auch recht. Im Jahr 2025 registrierte die Berliner Polizei 1119 Fälle von Schusswaffengebrauch. Und das ist ein Anstieg um 68% gegenüber 2024.
0: Matthias Bartsch auf RBB 88.8. Der Tagesspiegel und andere Medien melden, dass der erschossene Mann zu einer polizeibekannten Großfamilie gehören soll. Die Polizei schweigt offiziell noch dazu. Musik von Taylor Swift auf RBB 88.8.

0: Kult.
1: Hier ist RBB 888. Wir sind knapp 6 Wochen vor der Berlin-Wahl. Seit heute verschicken die Bezirke an uns alle die Wahlbenachrichtigungen. Und der Wahlzettel für die Berlin-Wahl 2026 ist bei der Zweitstimme ein bisschen kürzer als bei der vergangenen. 17 Parteien treten an. Zwischen den 5, die schon als Fraktion im Parlament sitzen, also CDU, SPD, Grüne, Linke und AfD, wird ein sehr enges Rennen erwartet. Bleiben noch 12 weitere. Und über die spreche ich mit Sabine Müller aus unserer Redaktion. Landespolitik. Hallo Sabine.
2: Hallo Ingo.
1: Wer sind denn von den anderen Parteien jetzt die größten?
2: Also die größten der kleineren sind FDP und BSW. Die sind in den Vorwahlumfragen vom RBB im Berlin-Trend zumindest messbar. Da lagen sie zuletzt so bei 3%. Und danach würde ich in diesen Teil noch 3 kleine Parteien tun, die bei den letzten Wahlen auch wirklich ganz passabel abgeschnitten haben. Volt, die Tierschutzpartei, die Partei. Wenn wir mal gucken, Volt, paneuropäisch, bringt viele Ideen ein, was in anderen europäischen Städten gut funktioniert hat, will für Berlin schneller bauen, mehr Digitalisierung nutzen, soziale, ökologische Ziele. Tierschutzpartei hat wahrscheinlich auch jeder schon mal die Plakate gesehen, sieht man ja oft gequälte Tiere drauf, aber die Partei heißt mittlerweile auch mit ganzem Namen Partei Mensch, Klima, Tierschutz. Das heißt, es geht auch um mehr Klimaschutz und eine gerechtere Sozialpolitik. Und dieser Tierepartei, die Partei, sehr lustig, aber würde ich jetzt mal sagen, politisch nicht ernst zu nehmen. Kurzer Blick ins Wahlprogramm. Landgewinn. Berlin soll sich sozusagen ausdehnen, um mehr Lebensraum zu haben. Und Marzahn-Hellersdorf soll ein neutraler Bezirk werden, damit wir eine Pufferzone nach Osten haben.
1: Das mit dem Ausdehnen klingt allemal schwierig. Verstanden. Die sind also eher so ein bisschen spaßig unterwegs. Du hast einige Inhalte schon beschrieben, auch nachvollziehbare Inhalte. Nun sind kleinere Parteien auch manchmal ein Sammelbecken für Extremismus. Gibt es da auch welche?
2: Ich würde 3 nennen, die ganz links bzw. ganz rechts im politischen Spektrum zu verantworten sind. Ganz rechts die Heimat, das ist die frühere NPD. Rechtsextrem, neonazistisch, ist ein bisschen so Reiter Tricks, neuer Name, aber sonst hat sich nichts geändert. Und ganz links die Deutsche Kommunistische Partei, geleitet von den Zukunfts- und Gesamtinteressen der Arbeiter und Angestellten, und die Sozialistische Gleichheitspartei, eine trotzkistische Kleinpartei. Also die orientieren sich an den Theorien von Marx, Engels, Lenin und so weiter.
1: Und echte Exoten gibt es auch. Welche sind das aus deiner Sicht?
2: Also die Bergpartei kennen vielleicht dann doch noch einige. Das ist die mit den handgemalten Wahlplakaten. Die fallen schon auf. Dann gibt es die Urbane, eine Hip-Hop-Partei heißt die. Sehr gegen Rassismus, universelles Grundeinkommen wollen die haben, Kritik an der Polizei. Es gibt die ÖDP, die ökologisch-demokratische Partei, wo sozusagen das Ökologische die Wertgrundlage ist. Und die Partei des Fortschritts, eine relativ neue Partei, 2020 gegründet. Die wollen eigentlich jenseits vom Links-Rechts-Schema sein und wollen, wie sie es sagen, realen Pragmatismus machen. Ich denke, insgesamt kann man sagen, bei den nicht ganz großen Parteien, bei den kleineren und Kleinstparteien, doch ein ganz breites politisches Spektrum, das alles dabei.
1: Wie wichtig sind die insgesamt für diese Berlin-Wahl aus deiner Sicht?
2: Also was das Ergebnis angeht, werden fast alle von denen vermutlich keine Rolle spielen. Ich habe es vorhin schon mal erwähnt, FDP und BSW, die haben, glaube ich, noch Außenseiterchancen, eventuell ins Abgeordnetenhaus einzuziehen, wenn unsere Umfragen da vielleicht so ein bisschen Fehlertoleranz drin haben. Alle anderen werden das nicht tun, nach allem, was wir wissen.
1: Nach dem September werden wir schlauer sein. Sabine Müller war das aus unserer Redaktion Landespolitik. Auf RBB 888. Barclay James Harvest jetzt. Life is for living.

0: Hier ist RBB 888. Die EU hat einen eigenen Klimawandeldienst, der heißt Copernicus. Und der hat errechnet, dass in Westeuropa dieser Sommer so heiß war wie noch nie, seit Daten erhoben werden. Demnach lag die Durchschnittstemperatur im Juni und Juli zusammen bei 21,62 Grad, 2,8 Grad mehr als beim bisherigen Höchststand vor 4 Jahren. Sabrina Fritz aus unserem ARD-Kompetenzzentrum Wetter. Was haben die Forscher herausgefunden, Sabrina?
1: Copernicus, das sind ja die Klimaexperten der EU, und die haben sich jetzt mal die beiden Sommermonate Juni und Juli genauer angeschaut. Und danach war vor allem der Juni sehr heiß und trocken. Das hat eben zu den verheerenden Waldbränden in Frankreich und Spanien beigetragen. Die Durchschnittstemperatur im Juli lag etwas unter den Rekordwerten der vergangenen Jahre. Das lag eben daran, dass es im Süden sehr heiß war, aber im Osten und Norden eher normal. Und wenn man das jetzt alles mal zusammenfasst, dann lag eben die Durchschnittstemperatur in Westeuropa in diesem Sommer bislang bei 21,6 Grad. Und das ist eben auch ein neuer Rekordwert.
0: Und was sagen die Forscher zum Thema Wasser?
1: Ja, Sorge bereiten den Klimaexperten auch die niedrigen Wasserpegel. Das erleben wir ja auch in der Seine in Frankreich, am Rhein, in der Donau und eben auch mit Auswirkungen auf die Wirtschaft, aber auch auf Wasser- und Stromversorgung. Ja, und nicht nur die Flüsse, auch die Meere haben sich aufgeheizt. Also die Durchschnittstemperatur am Meer, die lag jetzt bei 21 Grad, aber in manchen Regionen wie in Spanien, da war es eigentlich deutlich wärmer, so wie in der Badewanne.
0: Sabrina Fretz aus unserem ARD-Kompetenzzentrum Wetter.
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1: 18 Uhr, guten Abend. Nach dem Anschlagsversuch am Flughafen Leipzig-Halle gibt es offenbar eine neue Spur. Wie die Bild-Zeitung berichtet, haben Ermittler im Zusammenhang mit einer Sprengstoffdrohne DNA-Material gesichert. Es soll mit einer Spur vom Brandanschlag auf das DHL-Logistikzentrum in Leipzig vor 2 Jahren übereinstimmen. Die DNA sei aber noch keiner konkreten Person zugeordnet worden. Die mit Sprengstoff versehene Drohne war vergangene Woche nahe einer ukrainischen Frachtmaschine entdeckt worden. Nach heftiger Kritik hat Finanzminister Klingbeil seine Pläne zurückgenommen, von Vereinen höhere Steuern zu verlangen. Der SPD-Chef sagte der deutschen Presseagentur, der entsprechende Passus werde aus dem Gesetz gestrichen. Am Wochenende war bekannt geworden, dass Klingbeil den Freibetrag für steuerpflichtige Vereine deutlich senken wollte. Gemeinnützige Vereine wären davon nicht betroffen gewesen, sie sind größtenteils von der Steuer befreit. Übergriffe auf Beschäftigte der Bahn nehmen weiter zu. DB Regio hat neue Zahlen für den Nah- und Regionalverkehr vorgelegt. In der ersten Jahreshälfte gab es demnach 990 Vorfälle. Davon wurden 22 Beschäftigte Opfer schwerer Körperverletzungen. In Rheinland-Pfalz war Anfang des Jahres auch ein Zugbegleiter tödlich verletzt worden. Ein Erdbeben der Stärke 7,4 hat Kolumbien erschüttert. Es gab Tote und Verletzte, zahlreiche Gebäude stürzten ein. Das Epizentrum lag nahe San José del Palmar im Westen des Landes. Bislang ist von 20 Toten die Rede. Die Erschütterungen waren auch in der Hauptstadt Bogotá und im benachbarten Venezuela zu spüren.
0: Und jetzt das Wichtigste aus Berlin.
1: Zu den tödlichen Schüssen am Bahnhof Zoo gibt es neue Erkenntnisse. Nach Informationen des RBB war das 30-jährige Opfer der Polizei und Justiz bekannt. Der Erschossene gehörte demnach zu einer Großfamilie, die unter anderem für Drogen- und Eigentumsdelikte bekannt ist, aber auch für Geldwäsche und Kriminalität im Zusammenhang mit Prostitution. Der Täter ist nach Angaben der Staatsanwaltschaft bislang unbekannt und flüchtig. Die Rekordhitze hat sich auch auf den Nahverkehr ausgewirkt. Das zeigen Zahlen des Senats, die dem RBB exklusiv vorliegen. Die Liste der Probleme reicht von Fahrzeugausfällen über verzogene Gleise bis zu gestörten Klimaanlagen bei Bus und Bahn. Die S-Bahn verzeichnete am letzten Juni-Wochenende mehr als doppelt so viele hitzebedingte Fahrzeugstörungen wie sonst. Bei der DB Regio mussten manche Lokomotiven wegen Überhitzung Kühlpausen einlegen. 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
2: Wir liegen aktuell bei 26 Grad in Zehlendorf, 25 in Blankenburg, 40%ige Wahrscheinlichkeit für Regen. In der Nacht 13 bis 11 und morgen trockene 23 Grad als Höchstwert.
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2: Auf dem Stadtring stockt es zwischen Schmargendorf und der Albuinstraße 10 Minuten plus. Außerdem 10 Minuten plus am Autobahnende vor der Elsenbrücke. Länger dauert es auch auf der A103 am Kreuz Schöneberg und zwar auf den Überfahrten Richtung Treptow sowie Richtung Sachsendamm. Stau außerdem auf der Nonnenallee Richtung Juliusturm und auf der Markstraße Richtung Residenzstraße. Hier 15 Minuten plus. Johannisthal, die Kreuzung Südostallee und Sterndamm ist aktuell nach einem Unfall gesperrt. Und ein S-Bahn-Problem. Wegen eines defekten Signals bei der S5 fahren die Züge zwischen Mahlsdorf und Hoppegarten im 20-Minuten-Takt.
0: Guten Abend, Berlin.
2: Ich bin Inge Hoppe und ich weiß nicht, wie viele Bäckerinnen mit Doktortitel es gibt, aber einen habe ich Ihnen eingeladen, Dr. Marin Brede. Sie hat BWL studiert. Und dann wurde sie verbeamtet im Bundesfinanzministerium hier in Berlin und hat schnell festgestellt, das ist nichts für mich. Und nun macht sie das, was schon ihr Vater gemacht hat. Sie ist Bäcker.

0: Spice Girls und die 90er auf RBB 88.8. 12 nach 6, guten Abend. Dr. Maren Brede stammt aus einer Bäckerfamilie in vierter Generation. Hat sich dann entschieden, ich mache was anderes. Hat BWL studiert, auch noch einen Master in VWL gemacht, später promoviert, auch in London studiert. Und dann ist sie ins Bundesfinanzministerium hier in Berlin gegangen und wurde verbeamtet und hat festgestellt, dass... ist nichts für mich. Schön, dass Sie hier sind. Hallo, Frau Dr. Brede.
1: Hallo, Herr Hoppe.
0: Gibt nicht so viele Bäckerinnen mit Doktortitel, oder?
1: Ich glaube nicht.
0: Sie sind eine VWLerin und haben dann gesagt, so von Wirtschaft verstehe ich das, ich gehe mal ins Finanzministerium. Wie war das?
1: Ja, genau. Also ich habe promoviert an der HU Berlin und habe dann schon gemerkt, Forschung ist irgendwie nicht so meins. Deswegen habe ich dann gesagt, gut, ich gehe lieber in was Praktikableres und habe mich dann, weil ich wollte auf jeden Fall in Berlin bleiben, habe mich dann im Finanzministerium beworben. Und das hat dann auch geklappt und dann dachte ich so, oh, wunderbar, ich kann in Berlin bleiben, sehr schön, ich habe was mit Wirtschaft zu tun, super. Und genau.
0: Was war Ihr Thema?
1: Ich bin zuerst in einem Referat gewesen, was sich mit multilateralen Entwicklungsbanken auseinandergesetzt hat, also die deutsche Anteilseignerschaft im Prinzip so ein bisschen gemanagt hat, in Anführungsstrichen. Und ich war auch in der G20-Infrastrukturarbeitsgruppe so ein bisschen involviert.
0: Klingt jetzt nicht so langweilig. Hatte das mit Ihrer Doktorarbeit zu tun oder? Nein, vermutlich.
1: Also ich glaube, ich hatte Glück, dass ich auf jeden Fall in einem eher wirtschaftsinternational orientierten Referat gelandet bin. Also da gibt es auch wesentlich, ich sag mal, deutschere Bereiche, wo man jetzt nicht so international denkt. Und meine Dissertation war eben auch über die Koordination von Fiskalpolitik in Währungsunion. Also da war mir eigentlich auch wichtig, dass ich in was Internationalem lande. Also da hatte ich extrem viel Glück.
0: Wir haben jetzt noch gar nicht über das Backen geredet. Das klingt alles so, dass man sagen könnte, Mensch, da hat die doch einen interessanten Bereich. Es muss einen Punkt gegeben haben, an dem Sie gedacht haben, ich mache hier was viele wollen, aber irgendwie berührt es mein Herz nicht oder was ist passiert?
1: Ja, genau. Also ich glaube, ja, es kam irgendwie so ein Gefühl in mir auf, wo ich irgendwie dachte, okay, der Job ist gut, der Job ist auch gut bezahlt, es ist auch interessant. Aber ich dachte irgendwie, nee, da geht mehr. So, da geht mehr in Erfüllung, in Glückseligkeit, in für mich sinnstiftenderen Dingen, sage ich mal. Mir war immer wichtig, dass ich das Resultat meiner Arbeit sehe. Das war mir immer wichtig und das hatte mir an der Forschung schon so ein bisschen missfallen, weil natürlich je tiefer man in die Forschung einsteigt, desto kleiner wird der Leserkreis. Und das hat sich dann eigentlich auch im Ministerium wieder so ein bisschen wiedergefunden. Und irgendwie war dann für mich klar, ich glaube, ich muss mal wirklich Tabula rasa machen und sagen, okay, vollkommen egal, was ich studiert habe, vollkommen egal, was mein Lebensweg bis hierhin war, was möchte ich eigentlich wirklich machen? So, was macht mir einfach nur Spaß?
0: Spannende Geschichte. Ja, und wie Sie dann zur Bäckerin geworden sind. Das ist unser Thema gleich auf RBB 88.8. Schönen Abend.

0: Er ist mein Gast. Sie hat einen Doktortitel und darüber haben wir geredet. Das ist insofern besonders, als sie erstmal BWL und VWL studiert hat, dann, ist ja auch irgendwie konsequent, ins Bundesfinanzministerium gegangen ist, dort verbeamtet wurde und dann gedacht hat, das ist nichts für mich. Frau Brede, Sie haben dann das weggeworfen, wonach so viele streben, die Verbeamtung und dann auch noch in einem Bundesministerium, auch noch in einem sehr, sehr wichtigen. Und dann sind Sie Bäckerin geworden. Sie stammen aus einer Bäckerfamilie in vierter Generation. Haben Ihre Vorfahren hier in Berlin gebacken? Nein.
1: Nee, die ist im Norden von Deutschland.
0: Alles klar. Ah, Norden, ich auch. Rotterdorf bei Cuxhaven.
1: Ah ja, Scharbeutz.
0: Scharbeutz, okay, ein bisschen anders. So, dann muss es den Punkt gegeben haben, an dem Sie gesagt haben, ich wechsle jetzt nochmal. Da haben bestimmt einige gesagt, Maren, bist du verrückt, oder?
1: Ja, absolut. Also für mich stellte sich dann ja die Frage, okay, was möchte ich wirklich machen? Und es war dann, okay, auf jeden Fall Essen, weil Essen ist geil. Und ich habe dann ganz kurz überlegt, ob ich mir auch vorstellen könnte, Köchin zu werden. Aber dann war ich irgendwie so, nee, die Arbeitszeiten sind es irgendwie nicht. Und dann kam auf einmal so dieser Moment so, ah klar, ich werde Bäckerin. So, und dann habe ich meinen Vater angerufen und ihm das erzählt. Also schon ziemlich so, ja, ich werde Bäckerin. Und der war natürlich so, sag mal, bist du bekloppt? Also Perlen vor die Säule, ja, also mein Vater ist ja sein Leben lang Bäcker und der war dann natürlich, ja, du hast hier 1000 Jahre studiert und meinst du das jetzt ernst oder was? Und ich glaube, mein Vater kennt mich gut und der weiß, was ich für ein Sturbock bin. Und oft ist es so, dass wenn ich Sachen sage, dass ich das auch durchziehe.
0: Yeah.
1: Und ich glaube, ich habe ihn mal gefragt, ob er dran gezweifelt hat oder sich dachte, na ja, die soll sich jetzt erstmal finden und dann gucken wir mal. Aber er hat dann schon gesagt, nee, er wusste dann schon in dem Telefonat, okay, von dem Ross kriege ich sie nicht mehr runter.
0: Ja, sie wird jetzt Bäckerin. Er kann natürlich auch nicht sagen, dass das alles Mist ist, wenn er selber sein Leben lang gemacht hat und dann 2 Generationen vor ihm auch schon. Gut, dann musste irgendwas Praktisches passieren. Sie haben dann gesagt, ciao Ministerium und dann?
1: Genau, also ich habe eigentlich noch relativ lange im Ministerium gearbeitet. Also ich war knapp 3 Jahre im Ministerium, weil ich schon gesagt habe, okay, ich gucke mir das nochmal in Ruhe an, ob vielleicht nochmal so dieser Erfüllungsgrad irgendwie kommt. Habe dann aber parallel meinen Bäckergesellen gemacht und habe dann auch Bäckerseminare schon in Frankreich besucht. Das war für mich dann immer eine tolle Ausrede, nochmal nach Frankreich zu fahren. Und habe aber gemerkt, nee, also ich arbeite jetzt darauf hin, dass ich dann auch rausgehen kann. Und genau, und dann habe ich gesagt, ich fange, bevor ich den Meister mache, bei meinem Vater an zu arbeiten. Und dann ging es erstmal in die Schrubbschicht.
0: Ja. Das ist was? Das ist die, bei der man die Bleche sauber macht?
1: Ja, also ich habe nur beim Geschirrspüler habe ich ein bisschen Veto eingelegt, da hatte ich nun wirklich keine Lust drauf. Aber die Spätschicht im Prinzip, die startet erst um 6 Uhr morgens. Und die macht natürlich auch noch wichtige Dinge, also die touriert auch noch Teige, die machen noch Croissants und so weiter. Aber dann ist auch ein großer Teil, dann das Backhaus wieder aufzuräumen und auf allen Vieren das, was auf den Boden gefallen ist, dann von den Fliesen zu kratzen. Also
0: nach Spaß. Und das haben Sie dann in Norddeutschland gemacht bei Ihnen?
1: Genau, das habe ich dann im Familienbetrieb sozusagen gemacht. Und dann habe ich mich peu à peu zum Ofen vorgearbeitet.
0: Sie und der Ofen und der Sprung dann zu einer eigenen Bäckerei in Prenzlauer Berg. Ja, wir springen zusammen auf RBB 888 nach 6:30. Hier ist Sabrina Carpenter.
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1: Das Berlin-Wetter. Mahlsdorf meldet 24 Grad, am Kudamm messen wir 25. 40%ige Wahrscheinlichkeit für ein paar Tropfen. In der Nacht 13 bis 11 Grad, morgen wird es trocken sein, Sonne und Wolken 23 Grad.
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1: Vorsicht auf dem Stadtring Richtung Wedding im Britzer Tunnel. Defektes Auto, deshalb ist die mittlere Spur blockiert. Im weiteren Verlauf stockt es zwischen Innsbrucker Platz und Schmargendorf. Länger dauert es auch auf der A103 am Kreuz Schöneberg, auf den Überfahrten Richtung Treptow und Richtung Sachsendamm. Stockender Verkehr außerdem auf der Nonnendammallee Richtung Juliusturm. In Höhe Daumstraße bis Monatsende nur eine Spur. Karlshorst, Dönhofstraße, da ist eine Gasleitung defekt, deshalb zwischen der Friedrichsteiner und der Grundelfingerstraße aktuell gesperrt. 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
1: Ich bin Inge Hoppe, mehr gleich von unserer Ex-Finanzbeamtin, die jetzt eine Bäckerin in Prenzlauer Berg ist. Erstmal Medusa featuring die Good Boys.

0: bisschen zu viel. Schaut in die 80er. Sieben ist es auf RBB 88.8. Maren Brede hat einen Doktortitel gemacht. Wirtschaft war ihr Thema. Dann war sie im Bundesministerium der Finanzen. Das haben wir gehört in der vergangenen halben Stunde. Und dann hat sie festgestellt, nee, ich möchte das machen, was die vier Generationen vor mir gemacht haben. Ich möchte Bäcker werden. So, jetzt sind sie eine Bäckerin in Berlin mit einem Laden in Prenzlauer Berg. Wir sind stehen geblieben bei der Schruppschicht bei ihrem Vater im Betrieb in Norddeutschland. Dann der eigene Ofen. Der Ofen und Sie, das war das Liebe?
1: Total. Also das war wirklich ein verrücktes, das war wirklich auch verrückt. Einfach diese Uhrzeiten natürlich. Am Ofen startet man natürlich immer noch am ehesten. Zusammen mit der Teigmacherei, je nachdem wie man seine Teigführung macht. Und gerade der Ofen im Sommer mit dieser Affenhitze. Und mein Vater hat so einen Etagenofen, der hat Auszugsherde. Das bedeutet, diese Platte geht komplett raus. Also wenn man dann da seine 20 Kästen oder 30 Kästen Schwarzbrote rausholt, die auch alle so glühen auf 200 Grad. Also da kommt man gut ins Ölen. Aber das hat mega Laune gemacht. Und nach der Arbeit, es war egal wie anstrengend das war, man hat immer so gewusst, ich habe das heute gemacht, ich habe so und so viel Sachen produziert, ich habe das da rausgeholt, ist alles geil rausgekommen. Es war super erfüllend, ja. Es hat super viel Spaß gemacht.
0: Das ist natürlich anders, also sicher wichtig, diese Arbeit im Ministerium, ohne Frage, aber das haben Sie ja im ersten Teil gesagt, jetzt was anfassen zu können, was Klares zu sehen, in Ihrem Fall auch dran schnuppern zu können, das ist was für Sie wichtig ist.
1: Ja, für mich ist der Bäckerberuf schon sehr sinnlich. Das klingt jetzt ein bisschen ironisch,
0: ja, ich verstehe,
1: aber es ist schon total das. Also man hat diese, jetzt im Ofenbereich hat man diese, man hat erstmal diese Hitze, diese Wärme, die einem entgegenschlägt. Im Winter ist es super angenehm, gemütlich. Im Sommer denkt man sich, okay, es muss jetzt eigentlich nicht noch wärmer werden, aber man ist da so in so einem Element und dann, wenn die erste Klappe aufgeht von den ersten Broten, die rauskommen, man hat diese Röstaromen, diese duftenden Momente da vorne. Und gleichermaßen dieses Taktile, man hat diese Teigkonsistenzen, die auch unterschiedlich sind. Also ein Schwarzbrot fässt sich jetzt fester an als ein Weizenteig. Und dann immer dieses Fühlen. Also der Teig ist auch nicht jeden Tag gleich. So, wenn die Luftfeuchtigkeit anders ist, wenn die Temperatur anders ist, gerade jetzt im Sommer muss ich meine Teige anders machen als im Winter. Und dann jeden Tag darauf angewiesen zu sein, meine Finger müssen jetzt erfühlen, wie der Teig jetzt heute ist. Und dementsprechend muss ich auch meine Arbeit anpassen. Kann ich das Baguette ein bisschen enger aufarbeiten? Lasse ich es ein bisschen lockerer? Gebe ich ihnen mehr Gare? Gebe ich ihnen weniger Gare? Das ist schon sehr, sehr viel anspruchsvoller, als man, glaube ich, dem Bäckerhandwerk so zuspricht. Man denkt immer so, ja, abwiegen, reinschmeißen, dann kommt da schon ein Teig raus. Aber es ist jeden Tag so, sich leicht wieder anpassen an die Gegebenheiten.
0: Also ich, ehrlich gesagt, ich habe nicht gedacht, dass es einfach ist. Das ist ja auch, also das ist ein Handwerk, das muss man schon richtig können. Also ich glaube Ihnen gern, dass das nicht ganz einfach ist. Dr. Maren Brede ist jetzt Bäckerin und nicht mehr im Bundesministerium der Finanzen. Über ihre Bäckerei in Prenzlauer Berg, in der Prenzlauer Allee, reden wir gleich auf RBB 88.8.

0: Guten Abend auf RBB 88.8. So, seit 19 Uhr sind wir thematisch einen weiten Weg gegangen mit Maren Brede. Ihren Doktortitel VWL und BWL hat sie studiert, unter anderem auch in London. Dann war sie im Bundesministerium der Finanzen, hat festgestellt, es ist für nichts für mich. Hat dann auf ihre Wurzeln gehört, Bäckerfamilie in vierter Generation, hat alles gelernt von der Pike auf. Und nun, Frau Brede, Sie haben eine eigene Bäckerei, einen eigenen Laden in Prenzlauer Berg, in der Prenzlauer Allee. Was zeichnet Ihre Bäckerei aus?
1: Genau, also in meiner Bäckerei versuche ich eine kleine Hochzeit aus meinen Eindrücken, die ich in Frankreich gewonnen habe, mit deutscher Brotkultur, sag ich mal, zu machen. Also wir haben einen relativ großen Einfluss von Frankreich in unserem Feingebäckbereich, also Croissants, Pain Suisse, Schokoladencroissants, und da wird auch mal ein bisschen gespielt, wobei wir es trotzdem bodenständig halten wollen. Und im Brotbereich will ich mich immer gar nicht so einschießen auf eine Region. Also ich komme jetzt nur aus dem Norden, deswegen gibt es bei uns auch ein ordentliches Schwarzbrot. Aber es gibt natürlich auch das Baguette. Und dazwischen möchte ich eigentlich immer mal so ein bisschen zaubern und mal so ein bisschen mal in die eine, mal in die andere Richtung. Weil ich finde, in Frankreich ist es so, man hat so diese Exportschlager. Also die Leute können sich einfach darauf einigen, Baguette und Croissant, das sind unsere Dinge. Mhm. Und die gibt es auf der ganzen Welt und die kennt auch jeder. Und in Deutschland ist die Brotkultur so vielfältig. Mein Partner kommt aus Franken. So, da gibt's einen Frankenleib, da sind dann Gewürze ABC drin. Wenn ich jetzt 100 Kilometer Richtung Westen fahre, sind's wieder ganz andere Gewürze, die da drin sind. Und
0: also wir sind vielfältiger als die Franzosen.
1: Ja, da ist einfach, da ist ein bisschen mehr Wumms irgendwie. Also ein bisschen mehr Breite. Dafür sind wir uns halt nicht einig, was unser Exportschlager ist. Also eine Brezel würde ich jetzt als Norddeutscher auch nicht unbedingt sagen als das Gebäck aus Deutschland. Aber genau, da gibt es halt sehr, sehr, sehr viel, was man machen kann. Und da möchte ich mich nicht zu sehr einschlagen, sondern eigentlich das Handwerk so von überall mal präsentieren.
0: Das Bäckerhandwerk ist sinnlich, haben Sie gesagt. Und das verstehe ich. Gleichzeitig sind Sie vermutlich immer noch eine Frau der Zahlen. Sie haben darin promoviert. Sie waren im Finanzministerium. So, jetzt muss am Ende auch was rauskommen für Sie. Und sind Sie immer noch Zahlenfrau? Rechnet sich das? Sind Sie zufrieden?
1: Ja, also ich meine, wir sind jetzt gerade 2 Monate offen und ich habe natürlich einen Businessplan geschrieben. Das war ja auch eine große Finanzierung, die ich erstmal sichern musste. Das ist ein sehr kapitalintensives Handwerk, sag ich mal. Der Ofen, die ganzen Maschinen, das kostet natürlich auch ein bisschen was.
0: Ja, über was reden wir da eigentlich? Was kostet es, 1 Million oder mehr oder die Hälfte?
1: Ja, also allein schon, also ich kann mal sagen, der Ofen hat 60.000 Euro gekostet. Mhm. Und das war so das teuerste Gerät. Aber ein Laden kostet ja auch noch was. Also das ist schon nicht ganz ohne gewesen. Also ich sag mal so, wenn ich jetzt die Zahlen, die wir jetzt momentan haben, so vergleiche mit was ich im Businessplan vorhergesagt habe, sind wir auf einem guten Weg. Mhm. Und ich habe vor allem wahnsinniges Glück mit meinem Team gehabt. Also in der Produktion und auch im Verkauf, wir haben einfach ein richtig tolles Team und es macht einfach richtig Spaß.
0: Das ist ja heute auch nicht mehr selbstverständlich. Das ist toll, dass Sie das sagen. Insgesamt ist so Ihr Grundgefühl jetzt schon positiv oder haben Sie ein bisschen Stress, weil Sie denken, wow, Pension, alles aufgegeben und...
1: Ach naja, also ich meine, manchmal denke ich mir vielleicht, ach, das wäre schon nett, irgendwie sagen zu können, heute bin ich krank. Oder ich möchte dann da und da bitte Urlaub machen. Das ist jetzt ein bisschen komplizierter, aber ich habe jeden Tag Spaß auf der Arbeit. Ich bin in der Regel die erste morgens in der Backstube, weil ich immer gerne an den Ofen gehe. Und ich habe jeden Morgen kein Problem damit aufzustehen. Ich freue mich. Das macht einfach Spaß.
0: Klingt so, als wäre es das Richtige für Sie. Toi, toi, toi, ich wünsche Ihnen ganz viel Erfolg.
1: Dankeschön.
0: Maren Brede war das. Ja, eigentlich Dr. Maren Brede, aber wie gesagt, mit dem Bundesministerium der Finanzen. Das war nichts für Sie. Jetzt die eigene Bäckerei in der Prenzlauer Allee. Wenn ihr gleich hin wollt, Montag ist geschlossen. Aber ab morgen früh gibt es dann alle Optionen.
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1: Um 19 Uhr mit Werner Schoninger. Guten Abend. Bei einem schweren Erdbeben sind im Westen Kolumbiens rund 50 Menschen getötet worden. Zahlreiche Gebäude sind nach Angaben der örtlichen Behörden eingestürzt. Aus dem ARD-Studio Mittelamerika, Christina Möbus.
2: Besonders betroffen ist die Provinz Chocó an der kolumbianischen Pazifikküste. Dort lag auch das Epizentrum des Bebens, nahe der Gemeinde San José del Palmar in einer Tiefe von 107 Kilometern. Häuser sind beschädigt, Felsbrocken stürzten auf die Straßen. Auch in der Großstadt Cali in der südlichen Provinz Valle del Cauca hat das Erdbeben große Schäden angerichtet. Nach Angaben des örtlichen Bürgermeisters stürzten dort mindestens 20 Gebäude ein. Menschen seien darin eingeschlossen.
1: Nach heftiger Kritik nimmt Finanzminister Klingbeil die Pläne zurück, von Vereinen höhere Steuern zu verlangen. Der SPD-Chef erklärte, der entsprechende Passus werde aus dem Gesetz gestrichen. Er betonte, dass es ihm nie um kleine Vereine gegangen sei, sondern um Wirtschaftsvereine und Verbände. Am Wochenende war ein Entwurf öffentlich geworden, laut dem Klingbeil den Freibetrag für steuerpflichtige Vereine deutlich senken wollte. Die neue Drohnenabwehreinheit der Bundespolizei soll jetzt deutlich größer werden. Das Innenministerium hat bestätigt, dass 300 Spezialkräfte dafür eingesetzt werden sollen. Doppelt so viele wie ursprünglich geplant. Aus dem Hauptstadtstudio Dietrich Karl Meurer.
3: Die Spezialkräfte sollen Drohnen aufspüren, abfangen und bei Bedarf unschädlich machen. Außerdem soll die Bundespolizei statt bisher 4 künftig 8 Standorte nutzen. Die Einheiten sollen dadurch schneller an Einsatzorte gelangen. An großen Flughäfen läuft zudem der Ausbau von Technik, um Drohnen zu erkennen und abzuwehren.
1: Nach den tödlichen Schüssen am Bahnhof Zoo in Berlin gibt es noch keine Spur zu dem Täter. Der oder die Täter seien unbekannt und flüchtig, sagte der Sprecher der Staatsanwaltschaft Petzold. Das Opfer, ein 30-Jähriger, war nach RBB-Informationen Polizei bekannt. Er soll zu einer Berliner Großfamilie gehören, der unter anderem Drogendelikte und Geldwäsche vorgeworfen werden. Der Mann war in der vergangenen Nacht auf dem Hardenbergplatz bei einem Streit erschossen worden. In Südeuropa sind erneut großflächige Waldbrände ausgebrochen. So gibt es nahe der griechischen Hauptstadt Athen ein neues Feuer. Dort muss ein nahegelegenes Dorf evakuiert werden. In Frankreich ist nordwestlich der Stadt Montpellier ein Brand ausgebrochen. Auch im Südwesten Spaniens brennt es. In Andalusien hat sich ein Feuer auf rund 20.000 Hektar ausgebreitet. Soweit die Nachrichten. 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
4: Das Berlin-Wetter mit 24 Grad in Langwitz und 24 auch in Köpenick. 40%ige Wahrscheinlichkeit für ein bisschen Regen. In der Nacht 13 bis 17, morgen trocken 23 Grad.
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4: Achtung auf dem Stadtring Richtung Wedding im Britzer Tummel. Ja, da tummelt sich leider auf der mittleren Spur ein Auto, das da nicht hingehört. Die können aber nichts dafür. Der Wagen ist liegen geblieben. Bitte Vorsicht. 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
4: Schönen guten Abend, es ist wieder soweit. Ich bin Ingo Hopper und ich spiele mit euch Was bin ich? Und wenn ihr auch spielen wollt, das würde mich freuen, 30 32 88 8 100. Oder wenn ihr lieber schreibt, rbb888.de, da könnt ihr euch eintragen.

0: Zeit für Was bin ich auf RBB 888. 60 Sekunden für mich, um rauszufinden, was ihr beruflich macht. Heute habe ich eine Kandidatin, da bin ich ganz beeindruckt. Nadine, guten Abend.
1: Guten Abend.
0: Du bist aus Recklinghausen, das finde ich ja großartig. Warst du Berlinerin?
1: Ja. Nö.
0: Du interessierst dich einfach für Berlin.
1: Ich war schon zweimal, habe ich da ein Wochenende Urlaub gemacht, ja, war ja. Sehr cool.
0: Aha. Sehr gut. Und dann haben wir dich gecatcht und seitdem bist du bei uns. Also der Respekt, ich freue mich sehr, dass du uns übers Netz hörst, finde ich toll. Sag so in zwei Sätzen, wie ist es in Recklinghausen?
1: Ja, wie ist es in Recklinghausen? Ganz gut. Wir haben eine schöne Stadt, ein schönes Rathaus vor allen Dingen haben wir auch, auf jeden Fall. Und ja.
0: Also gefällt
1: dir. Wir haben einen Bahnhof und wir haben eine sehr gute, das Ruhrgebiet ist ja auch sehr vernetzt, wenn die Züge fahren.
0: Ja, vielleicht ein bisschen besser als bei uns hier, wenn nicht immer alles fährt. Sehr schön, Nadine. Dann bin ich gespannt, was du mir vorbereitet hast. Ein Satz, der mich hoffentlich nicht auf die falsche Fährte führt.
1: Ich arbeite mit Papier.
0: Du arbeitest mit Papier. Okay, gut, los geht's. Bist du selbstständig dabei?
2: Was bin ich?
1: Nein.
0: So, das mal jetzt hier, also nein, so, gut. Selbstständig bist du nicht. Bist du angestellt? Bist du angestellt?
1: Ja.
0: Ja, gut.
1: Ja.
0: Arbeitest du drinnen?
1: Ja.
0: Arbeitest du mit Menschen?
1: Arbeite auch mit Menschen.
0: Okay. Stellst du Papier her?
1: Nein,
0: also Dinge aus Papier. Bücher, arbeitest du mit Büchern?
1: Unter anderem,
0: okay, Bücher und andere schöne. Arbeitest du in einem Geschäft?
1: Nein.
0: Kann ich bei dir was bestellen?
1: Ja, indirekt.
0: Kann indirekt was bestellen. Und mit Papier. Okay, druckt ihr Sachen?
1: Ja.
0: Okay, bist du eine Druckerin in einer Druckerei?
1: Ja, nicht ganz.
0: Du kriegst erstmal deinen Applaus hier. So, du hast gewonnen und nun bin ich gespannt, was du machst.
1: Ich arbeite in einer Werkstatt für Menschen mit Behinderung im Druckwerk. Es ist keine Druckerei, es ist ein Druckwerk.
0: Ja.
1: Wir tragen Hefte zusammen, wir tragen Register zusammen, wir machen Falzarbeiten, also Falten. Wir legen eine Heftmaschine auf, das ist ein ganz großer Tacker sozusagen, der heftet.
0: Verstehe.
1: Ja, wir arbeiten.
0: Wie viele Menschen sind das bei dir?
1: Machen zu viele Sachen. Also bei mir selber, wie viel sind wir? 30 oder so insgesamt in der Werkstatt. Sind auch andere Bereiche, sind 100 ungefähr. Es gibt auch noch andere Bereiche in der Werkstatt. Es ist eine Werkstatt für Menschen mit Behinderung. Und ich arbeite aber speziell im Druckwerk.
0: Verstehe. Ja, das finde ich extrem wichtig und wundervoll, dass es vernünftige Jobs gibt für Menschen mit Behinderung. Bei meiner Mutter in Cuxhaven gibt es den Cup-Markt, also für Handicap. Und da dauert alles ein bisschen länger auch an der Kasse, aber es macht Spaß und denen macht es auch total Spaß. Ist die Stimmung gut bei euch da?
1: Ja, eigentlich schon, ja.
0: Sehr schön. Das hat mich sehr gefreut, dich kennengelernt zu haben. Ich finde, du machst einen tollen Job und ich finde es großartig, dass du uns hörst von Recklinghausen. Alles Liebe, bleib uns gewogen.
1: Dankeschön.
0: Und Glückwunsch. Tschüss. Na, das war ja mal ein spannender Job. Nadine aus Recklinghausen ist gegen mich angetreten heute und hat gewonnen. Sie hat das Ganze gemacht übers Netz. rbb888.de. Könnt ihr auch machen. Das spielen wir vielleicht morgen. Ich würde mich freuen.

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Guten Abend. 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Jetzt die Hooters um 8 vor halb 8. Hier ist RBB 888. Schönen Abend.

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3: Das Berlin-Wetter mit 23 Grad im Märkischen Viertel. Müggelheim meldet auch 23. Es könnte noch ein bisschen regnen. In der Nacht 13 bis 11 Grad. Morgen Sonne und Wolken 23 Grad. Das ist der Höchstwert.
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3: Auf die Straßen rollt's. Ein S-Bahn-Problem habe ich für euch wegen eines defekten Signals. Bei der S5 fahren die Züge zwischen Mahlsdorf und Hoppegarten im Moment nur im 20-Minuten-Takt.
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3: Ich bin Ingo Hoppe. Ich wünsche euch einen richtig schönen Montagabend.

0: Charlie Hammerstone ist das ganz neu auf RBB 88.8 To Love Somebody. Was glaubt ihr, was war das Gesprächsthema in der Stadt am 10. August 1982? James Bond war es, denn James Bond war da zu Dreharbeiten bei uns in Berlin. Roger Moore war damals 007 und gedreht wurde für den Bond-Film Octopussy am Checkpoint Charlie. Das ist natürlich auch ein sehr passender Ort. Unsere Reporter waren natürlich auch dabei.
1: Ort der von Zuschauern dicht bedrängten Szene heute Morgen, der Ausländerübergang Friedrichstraße, Checkpoint Charlie. Mühsam wird der Verkehr mitten durch das hektische Geschehen aufrechterhalten. Roger Moore kennt die Örtlichkeit. 1947 war er in Berlin als britischer Captain stationiert. Interviews sind nicht zugelassen. Trotzdem beiläufige Frage an Roger Moore, während dienstfertige Geister Mikrofon und Krawatte richten. Welche Bedeutung hat Checkpoint Charlie in diesem Film?
2: Well, what is the significance of Checkpoint Charlie to your story?
3: In the story, I have to get over the other side, which is why we're here.
1: Ich will auf die andere Seite, deshalb sind wir hier, sagt er. Und der Rest bleibt geheim?
3: Okay, it'll cost you 15 marks.
1: Das kostet sie 15 Mark, sagt er. Was immer er damit meinen mag.
0: Ich denke, es war vermutlich ein Scherz, denke ich. Was lief damals während der Dreharbeiten in fast jedem Radio? Dieser Song hier von OMD, jetzt für euch auf RBB 88.8.

0: Oliver Project, Only With You auf RBB 88.8. Ihr erinnert euch alle noch an die Rekordhitze Ende Juni, knapp 40 Grad. Diese Temperaturen hatten negative Auswirkungen auf den Berliner Nahverkehr. Da gibt es eine Liste des Senats. Auf Anfrage der Grünen wurde sie erstellt und die Liste liegt dem RBB exklusiv vor. Ist eine lange Liste. Bei der S-Bahn zum Beispiel. Da gab es im letzten Juniwochenende mehr als doppelt so viele hitzebedingte Fahrzeugstörungen wie sonst. Bei der DB Regio mussten einige Lokomotiven wegen Überhitzung Kühlpausen einlegen. Bei der Niederbahn im Eisenbahn waren die Dieselloks nachmittags komplett überhitzt, sodass sie komplett ausgefallen sind. Und es gab Probleme mit den Klimaanlagen. Das hatte sowohl die DB Regio als auch die BVG gemeldet. Also die haben noch Luft nach oben, um mit der Hitze umzugehen. Im Moment ja eher so ein bisschen entspannte Temperaturen.
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1: Um 20 Uhr mit Werner Schoninger. Guten Abend. Bei einem schweren Erdbeben sind im Westen Kolumbiens fast 70 Menschen getötet worden. Zahlreiche Gebäude sind nach Angaben der örtlichen Behörden eingestürzt. Aus dem ARD-Studio Mittelamerika, Christina Möbus.
2: Besonders betroffen ist die Provinz Chocó an der kolumbianischen Pazifikküste. Dort lag auch das Epizentrum des Bebens, nahe der Gemeinde San José del Palmar in einer Tiefe von 107 Kilometern. Häuser sind beschädigt, Felsbrocken stürzten auf die Straßen. Auch in der Großstadt Cali in der südlichen Provinz Valle del Cauca hat das Erdbeben große Schäden angerichtet. Nach Angaben des örtlichen Bürgermeisters stürzten dort mindestens 20 Gebäude ein. Menschen seien darin eingeschlossen.
1: In Russland hat das oberste Gericht die liberale Oppositionspartei Jabloko von der Parlamentswahl im September ausgeschlossen. Das Gericht in Moskau begründete sein Urteil gegen die Antikriegspartei mit angeblichen zahlreichen Verstößen gegen die russische Wahlgesetzgebung. Die Partei bestreitet die Verstöße und will das Urteil anfechten. Vor dem Gericht versammelten sich hunderte Unterstützer der Partei. Nach heftiger Kritik nimmt Finanzminister Klingbeil die Pläne zurück, von Vereinen höhere Steuern zu verlangen. Der SPD-Chef erklärte, der entsprechende Passus werde aus dem Gesetz gestrichen. Aus dem Hauptstadtstudio Mario Kubina.
3: Durch die Debatte sei der Eindruck entstanden, die Regierung wolle es Ehrenamtlichen schwer machen, so las Klingbeil zur deutschen Presseagentur. Auch wenn sein Ministerium von vornherein betont hat, man ziele auf finanzkräftige Vereine wie Profisportverbände ab. Doch aus der Union gab es viel Kritik und die Aufforderung, nachzuarbeiten.
1: Die neue Drohnenabwehreinheit der Bundespolizei soll jetzt deutlich größer werden. Das Innenministerium hat bestätigt, dass 300 Spezialkräfte dafür eingesetzt werden sollen, doppelt so viele wie ursprünglich geplant. Außerdem soll es 8 statt 4 Standorte geben. Das soll sicherstellen, dass die Einsatzkräfte im Fall eines Drohnenangriffs schnell und flexibel vor Ort sein können. Bei der Schwimm-Europameisterschaft in Paris hat Deutschland im Becken die erste Medaille gewonnen. Die 4x200 Meter Freistil-Staffel der Männer holte am Abend Bronze. Gold ging an die Staffel aus Großbritannien, Silber an Frankreich. Die deutsche Frauenstaffel hatte im Rennen zuvor das Podium verpasst, obwohl sie ebenso wie die Männer deutschen Rekord schwamm. Soweit die Nachrichten. 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
4: Zwischen 23 und 25 Grad haben wir derzeit, in der Nacht klarer Himmel, minimal 13 bis 11 Grad. Morgen dann erstmal ein sonniger Start, es kommen ein paar Quellwolken dazu, aber es bleibt trocken, Temperatur 22 oder 23 Grad. Das ist schon mal sehr manierlich. Und Mittwoch dann auch überwiegend Sonne, wolkenarmer Himmel, so nennen das die Meteorologen. Und dann wird es ein bisschen wärmer, 25 oder 26 Grad am Mittwoch.
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4: A10, südlicher Berliner Ring, Richtung Dreieck Spreeau. Zwischen den Dreiecken Werder und Potsdam sind an einer Nachtbaustelle bis 5 Uhr früh rechte und mittlere Spur gesperrt. Und zur S-Bahn, wegen defekter Signale im Bereich Frankfurter Allee, kommt es auf den Linien S42, S8 und S85 zu Verspätungen. 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
4: Ich bin entzückt, dass wir wieder zueinander gefunden haben. Und ich bringe mal zum Start hier die Bee Gees ins Spiel, beziehungsweise Barry Gibb, der hat diesen Song nämlich geschrieben. Und er hat sich beim Komponieren sicher schon gedacht, das kann ich nur mit Barbara singen. Und welche Barbara gemeint ist an der Seite von Barry, das dürfte bei Ihnen und bei euch natürlich sonnenklar sein. Falls nicht, ich löse es danach auf, aber damit steigen wir gleich ein. Heiner Knapp, mein Name, herzlich willkommen.

Ja, der Titel dieses Songs taucht in dem deutschen Satz auf. Es gilt die Unschuldsvermutung, nämlich guilty. Und es war sogar so, dass Barbara dem Barry fragte, ob er ein Album für sie schreiben könnte. Und das Ergebnis dieser Anfrage entstand dann im Jahre 80 als ganzes Album, das übrigens auch Guilty hieß und sehr, sehr erfolgreich war. Und das ist eine Nummer, die eben das Kriterium Smooth erfüllt, wie alles, was bis 22 Uhr hier über diese Welle geht, die wiederum RBB 88.8 heißt. Und jetzt mit einer wundervollen Ballade aus dem Jahre 86 aufwartet. Hier ist George Michael.

toller Song aus dem Jahre 2003. The Voice Within, eine gewisse Christina Aguilera. Auch das sehr smooth. Wie auch nun das folgende. Das kam 1982 raus. Vom Album, vom wundervollen Paul McCartney-Album Tug of War. Läuft sehr selten und deswegen heute in den Pop-Smoothies. Hier ist Paul McCartney.

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Ein Nummer 1-Hit in den Vereinigten Staaten im Jahre 77 und überhaupt weltweit ein sehr, sehr erfolgreicher Song, der ja von der Band Faith No More dann auch sehr erfolgreich wiederum gecovert wurde und Original und Fälschung, oder was heißt Fälschung, Kopie, sagen wir mal vorsichtig, sich wirklich kaum unterscheiden. Das war die Stimme von Lionel Richie. RBB 888, die Pop-Smoothies, jeden Montag bis 22 Uhr. Und jetzt mal was aus Deutschland, allerdings auch in englischer Sprache gesungen. Das war eine kleine sympathische Frauenband, die sich Wonderwall nannte. Durchbruch mit so einer ARD-Serie Marienhof, ne? Wir erinnern uns vielleicht. Und da würde dieser Song mehrere Wochen lang in den einzelnen Folgen, ich muss gestehen, dass ich das nie gesehen habe, in den einzelnen Folgen gespielt, so vermute ich mal. Auf jeden Fall, das hat dazu beigetragen, dass Wonderwall bekannt wurde mit Just More.

Ein Duo, das sich aber als Familie bezeichnet, nämlich als Lighthouse Family. Das war die Stimme von Tunde. Das ist ja wirklich eine in den 90ern sehr oft zu hörende Stimme gewesen mit verschiedenen Songs. Die hatten Free und Lifted und wieder und High natürlich auch. In diesem Fall aber aus Postcard from Heaven. Und auch das ist smooth genug, um in dieser Sendung Verwendung zu finden. Und die Pop-Smoothies jeden Montag zwischen 20 und 22 Uhr. Neulich zu Hause habe ich so ein bisschen rumgesappt und landete bei dem Film Fame aus dem Jahre, ach, ich glaube, aus Arte oder so. Irgendwie da lief das auf jeden Fall. Und dann blieb ich irgendwie hängen. Ich hatte den, ehrlich gesagt, noch nie so ganz gesehen. Und es kam auch die Szene vor, in der Irene Cara allein am Klavier singend diese wundervolle Ballade intoniert. Und da dachte ich, Mensch, die könnte ich doch mal mitbringen. Hier ist Out Here on My Own, preisgekrönt aus einem wirklich ebenfalls preisgekrönten Film, Irene Cara.

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Der Legende nach soll eine Lehrerin in der Grundschule über ihn gesagt haben, er sei so süß wie Zucker. Marmelata e Zucchero. Marmelade und Zucker. Und ja, dieses Zucchero ist dann übrig geblieben, sein Künstlername. Und mit Randy Crawford gemeinsam hat er diese wundervolle Ballade Diamante gesungen. Das war im Jahre 89. Jetzt gibt's noch was von Rumor, deren Stimme erstaunlich nah an der Stimme von, wie hieß sie? Karen Carpenter ist, wie ich finde. Sie hat sich hier Christopher Cross Arthur's Theme gekrallt. Danach noch Bruno Mars vor den 21 Uhr Nachrichten. Die Pop-Smoothies auf RBB 888.

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1: Um 21 Uhr mit Werner Schoninger. Guten Abend. Bei einem schweren Erdbeben sind in Kolumbien mehr als 110 Menschen getötet worden. Zahlreiche Gebäude sind nach Angaben der örtlichen Behörden eingestürzt. In der Großstadt Cali werden mehrere Menschen unter den Trümmern vermutet. Schwere Schäden werden auch aus anderen Regionen gemeldet. Die Erschütterungen waren auch in der Hauptstadt Bogotá und im Nachbarland Venezuela zu spüren. In Russland ist die liberale Oppositionspartei Jabloko von der Parlamentswahl im September ausgeschlossen worden. Das oberste Gericht in Moskau begründete den Schritt mit angeblichen Verstößen gegen die Wahlgesetzgebung. Für das ARD-Studio Moskau Eberhard Nembach.
2: Damit wird keine Partei auf dem Wahlzettel stehen, die den Krieg gegen die Ukraine kritisiert. Für Frieden und Freiheit ist der Wahlslogan von Jabloko. Die Partei kommt gerade bei jungen Leuten gut an. Hunderte waren heute zum Gerichtsgebäude gekommen, um die Partei zu unterstützen. Viele Oppositionelle, die inzwischen im Ausland im Exil leben, hatten zuletzt zur Wahl von Jabloko aufgerufen, darunter die Witwe von Alexei Nawalny.
1: Nach heftiger Kritik nimmt Finanzminister Klingbeil die Pläne zurück, von Vereinen höhere Steuern zu verlangen. Der SPD-Chef erklärte, der entsprechende Passus werde aus dem Gesetz gestrichen. Aus dem Hauptstadtstudio Mario Kubina.
3: Durch die Debatte sei der Eindruck entstanden, die Regierung wolle es Ehrenamtlichen schwer machen, so las Klingbeil zur deutschen Presseagentur. Auch wenn sein Ministerium von vornherein betont hat, man ziele auf finanzkräftige Vereine wie Profisportverbände ab. Doch aus der Union gab es viel Kritik und die Aufforderung, nachzuarbeiten.
1: Passagiere der Lufthansa müssen vorerst keine weiteren Streiks der Piloten fürchten. Die Gewerkschaft Vereinigung Cockpit gab bekannt, dass man sich mit dem Unternehmen auf ein Schlichtungsverfahren geeinigt hat. Das gelte sowohl für die Lufthansa als auch für die Töchter Cargo, Cityline und Eurowings. In diesem Jahr gab es bereits mehrere Streiktage. Die Fluggesellschaft beziffert den Schaden auf rund 150 Millionen Euro. Bei der Schwimm-Europameisterschaft in Paris hat Deutschland im Becken die erste Medaille gewonnen. Die 4x200 Meter Freistil-Staffel der Männer holte am Abend Bronze. Gold ging an die Staffel aus Großbritannien, Silber an Frankreich. Die deutsche Frauenstaffel hatte im Rennen zuvor das Podium verpasst, obwohl sie ebenso wie die Männer deutschen Rekord schwamm. Soweit die Nachrichten. 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
4: 22 Grad, inzwischen klarer Himmel in der Nacht, minimal 13 bis 11 Grad, morgen dann ein sonniger Start, später ein paar Wolken, es bleibt aber trocken, Temperaturen 22 oder 23 Grad. Mittwoch dann auch ganzen Tag über Sonnenschein und dazu wird es dann ein bisschen wärmer bei 25 oder 26 Grad.
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4: Da hätten wir den Baumschulenweg. Die Chris-Gaffroy-Allee ist wegen eines Polizeieinsatzes zwischen Spätstraße und Nobelstraße in beiden Richtungen gesperrt. Und noch was aus dem Umland. A10 südlicher Berliner Ring Richtung Dreieck Spree. Auch zwischen den Dreiecken Werder und Potsdam sind an einer Nachtbaustelle bis 5 Uhr früh die rechte und die mittlere Spur gesperrt. In unserer App und auf rbb888 ist noch mehr zu Straßen und Schienen zu finden. Falls das nicht ausreichend gewesen sein sollte, gute Fahrt.
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4: Und in dieser Stunde noch Air Supply, wie ich hier sehe, von Queen gibt es eine sehr, sehr selten zu hörende, aber wundervolle Ballade. Frank Sinatra macht seine Aufwartung. Auch der ist ja im Bereich Smooth unterwegs gewesen, aber ein ganz smoother macht den Anfang, nämlich James Ingram. Heiner Knapp wünscht viel Spaß.

Hier in Deutschland bzw. in Europa war er gar nicht so bekannt im Vergleich zu seiner Heimat, wo er 2019 in Los Angeles gestorben ist, der James Ingram, diese Ballade aus dem Jahre 82. Viele haben ihn dann erst wahrgenommen, als er beispielsweise bei USA for Africa teilgenommen hat, We Are the World, ne? Wir erinnern uns, da war er dann mit vielen anderen Stars mit einer Zeile beteiligt. James Ingram in den Pop-Smoothies auf RBB 88.8. Und auch das hier erfüllt die Vorgabe Smooth, Dua Lipa mit Thinking About You.

Ja, James Bond, Octopussy, so ist der Film, das kann man sich nicht mehr angucken. Ich habe irgendwann mal vor ein paar Monaten, da lief so irgendwo eine Reihe von James Bond Wiederholungen. Also diese Sprüche damals und ja klar, dieses Frauenbild, dieser Sexismus und Roger Moore und so. Also das war in der Zeit damals irgendwie vielleicht auch schon ein bisschen schwierig, aber man hat da noch nicht so drauf reagiert wie jetzt. Also manche Sachen sind jetzt mittlerweile wirklich aus der Zeit gefallen und das zählt dazu. Rita Coolidge mit dem Titelsong All Time High. Die Pop-Smoothies. Und auch das ist sehr smooth. Heaven, eine niederländische Indie-Pop-Band, die wundervolle Balladen rausbringt. Und Where the Heart Is gehört dazu.

Ihre Stimmen haben immer sehr gut miteinander harmoniert. Russell Hitchcock und Graham Russell, beide aus Australien, nannten sich Air Supply und haben uns die 80er versüßt mit solchen Balladen. Hier kommt eine weitere, Original Bob Dylan, Magnet and Gemma Hayes mit Lay Lady Lay in den Pop Smoothies auf RBB 88.8. Lay Lady Lay.

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Natürlich hatten sie auch unglaublich erfolgreiche Songs in den Charts aus Pop- und Rock-Elementen, aber sie hatten eben auch diese ja sehr komplexen und wunderbar verschachtelten und aus mehreren Teilen bestehenden Werke, muss man schon sagen. Queen, 1975, Love of My Life. Die Pop-Smoothies, guck gerade mal, was haben wir denn noch in dieser Stunde? Ronan Keating, ah ja, der wartet auch noch, schacht schon mit den Hufen am Spielfeldrand. Michael Bublé, gleich Frank Sinatra, aber vorher ein Landsmann von Frank. Hier ist Mr. George Benson, Kisses in the Moonlight.

Schön, dass man das in dieser Sendung auch spielen kann, denn das ist auch smooth, Frankie Boy. Der Sommerwind, der da draußen, ja, bei noch 22 Grad sein Unwesen treibt oder aber auch sanft nochmal uns umweht. Gleich jemand, der so in diesem Genre auch unterwegs ist, der Kanadier Michael Bublé nämlich, mit Me and Mrs. Jones. Sade hätte ich noch im Angebot und dann ein Beatles-Cover mit Fiona Apple. Vom, das passt ja im Apple-Gebäude, spielten sich ja auch die letzten Beatles-Aufnahmen ab. Und das war im Original auch eine der letzten Across the Universe. Roland Keating hakt, wie ich vorhin ja auch schon mal erwähnt, aber auch noch vorbei. Aber wie gesagt, den Anfang jetzt erstmal dieses Reigens macht Michael Bublé, Me and Mrs. Jones, Original Billy Paul. Das waren die Pop-Smoothies an diesem Montag. Einer Knapp wünscht einfach einen schönen Restabend und sagt... Bye-bye.

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2: Spielt ihr dann auch...
3: Cheers.
0: Ja.
2: Und...
3: Voyage, voyage.
1: Jupp.
2: Aber auch das?
0: Auf jeden Fall.
2: Und dieses?
1: Ja.
2: Und auch...
0: Ja.
2: Aber auch...
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2: Und...
1: Ja.
2: Das auch?
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1: Wer kennt es nicht, das allabendliche Gedankenkarussell vor dem Einschlafen? Mist, ich wollte doch noch Katrin antworten. Ich muss für Samstag unbedingt noch die Sachen aus der Reinigung holen. Ich brauche noch ein Geschenk für Papas Geburtstag und das Bad habe ich auch immer noch nicht geputzt. Wenn dann auch noch Arbeits-To-Dos dazukommen, wird es quasi unmöglich, zur Ruhe zu kommen. Ich lade Sie deshalb zu einem kleinen Kopfstand ein. Nicht, was ist noch offen, sondern was habe ich geschafft und wenn es noch so banal ist. Haben Sie sich vielleicht die Zeit genommen, mit der Nachbarin ein Schwätzchen zu halten? Ein Projekt bei der Arbeit abgeschlossen? Endlich das Gewürzregal geputzt und aussortiert? Für jemanden gebetet, der es gerade schwer hat oder tief durchgeatmet, anstatt auszurasten? Die kleinen Dinge geraten leider viel zu schnell in Vergessenheit. Viel Spaß mit Ihrer Geschafftliste und bleiben Sie behütet.
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2: Um 22 Uhr mit Ida Leinfelder, guten Abend. Bei einem schweren Erdbeben sind in Kolumbien mehr als 110 Menschen getötet worden. Zahlreiche Gebäude sind nach Angaben der örtlichen Behörden eingestürzt. Aus dem ARD-Studio Mittelamerika, Christina Möbus.
3: Besonders betroffen ist die Provinz Chocó an der kolumbianischen Pazifikküste. Dort lag auch das Epizentrum des Bebens, nahe der Gemeinde San José del Palmar in einer Tiefe von 107 Kilometern. Häuser sind beschädigt, Felsbrocken stürzten auf die Straßen. Auch in der Großstadt Cali in der südlichen Provinz Valle del Cauca hat das Erdbeben große Schäden angerichtet. Nach Angaben des örtlichen Bürgermeisters stürzten dort mindestens 20 Gebäude ein. Menschen seien darin eingeschlossen.
2: In Russland hat das oberste Gericht die liberale Oppositionspartei Yabuklo von der Parlamentswahl im September ausgeschlossen. Das Gericht in Moskau begründete sein Urteil gegen die Antikriegspartei mit angeblich zahlreichen Verstößen gegen die russische Wahlgesetzgebung. Die Partei bestreitet die Verstöße und will das Urteil anfechten. Vor dem Gericht versammelten sich hunderte Unterstützer der Partei. Passagiere der Lufthansa müssen vorerst keine weiteren Streiks der Piloten fürchten. Die Gewerkschaft Vereinigung Cockpit gab bekannt, dass man sich mit dem Unternehmen auf ein Schlichtungsverfahren geeinigt hat. Das gelte sowohl für die Lufthansa als auch für die Töchter Cargo, Cityline und Eurowings. In diesem Jahr gab es bereits mehrere Streiktage. Die Fluggesellschaft beziffert den Schaden auf rund 150 Millionen Euro. Die Gewerkschaft der Polizei in Berlin drängt angesichts der neuen Schusswaffenvorfälle darauf, dass die Ermittler mehr Befugnisse bekommen. Der Vorsitzende W. forderte im rbb24-Inforadio, dass zum Beispiel die KI-gestützte Videoüberwachung ausgeweitet wird.
4: Schutz fängt auch daran, dass wir die Täter schneller kriegen, dass wir hart bestrafen und zwar mit gutem Videomaterial optional, dass wir die Beweise haben, dass nicht irgendwie so eine milde Strafe rauskommt, sondern eine harte Strafe, weil der Nachahmereffekt, gerade bei jüngeren Leuten, der scheint da zu sein, aber den müssen wir einfach mal abkappen.
2: Der Berliner GdB-Vorsitzende Stefan W. Gestern ist am Bahnhof Zoo ein Mann erschossen worden. Die Fahndung nach dem mutmaßlichen Täter läuft. Bei der Schwimm-Europameisterschaft in Paris hat die deutsche 4x200 Meter Freistil-Staffel der Männer Bronze gewonnen. Gold ging an die Staffel aus Großbritannien, Silber an Frankreich. Bei der Leichtathletik-EM in Birmingham holte am Abend die deutsche Kugelstoßerin Yesimi Mabry ebenfalls eine Bronzemedaille. Soweit die Nachrichten. 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Das Wetter. Im Laufe der Nacht klart es auf, Tiefstwerte 14 bis 10 Grad. Aktuell haben wir in Berlin-Kreuzberg 21 und in Perleberg 19 Grad. Morgen im Norden gelegentlich einige Wolken, aber trocken, sonst meist heiter bei 21 bis 24 Grad. Die Zeit, es ist 22.03 Uhr.
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5: Tiergarten Potsdamer Straße in Höhe Lützowstraße ist in beiden Richtungen bis Mitte August jeweils nur eine Spur frei. Dadurch ist die Lützowstraße abgehängt und eine Sackgasse. Die B1-B5 Alt-Kaulsdorf ist zwischen Müslowitzer Straße und Dorfstraße wegen Bauarbeiten bis Freitag stadteinwärts gesperrt. In Mitte auf der Karl-Liebknecht-Straße sind in Höhe Gontardstraße die Ampeln außer Betrieb.
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6: Mit Michael Räufschneck, hallo, und es gibt auch schon die zweite Medaille bei der Leichtathletik-EM für deutsche Sportler. Es läuft am ersten Tag. Florian Bremm hat über 5000 Meter eine Silbermedaille gewonnen. War ein irres Rennen. Bremm war lange im Pulk eingekeilt. Gut zwei Runden vor Schluss hat er den langen Weg außenrum genommen, hat das Feld aufgerollt und nach den 5000 Metern war Bremm dann nicht etwa kaputt. Der ist einfach durchs Stadion gehüpft wie ein Flummi. Also, jetzt auch noch einmal Silber für Flo Bremm. Davor schon Bronze im Kugelstoßen durch Yemisi Mabry. Bisher erfolgreicher Tag. Das sieht doch schon mal ganz gut aus für den Anfang. Hier ist Pop, die Abendshow. Jetzt mit Ausdiss, Angel Eyes.
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0: Wunder.
1: Aliva und Apache 207. Hallo, ich bin Pilot. Das ist ein Satz, der meistens mindestens für staunende Blicke sorgt, oder? Und für günstige oder sogar kostenlose Flüge. Ein Typ in Kanada hat sich einfach als Pilot ausgegeben, um das zu kriegen. Kevin Frisch aus dem Abendshow-Team, der war gut unterwegs.
2: Mehrere hundert kostenlose Flüge hat er sich einfach so erschlichen. Das hat der 34-Jährige vor Gericht auch selber zugegeben. Wie man das alles am besten angeht, da können wir ihm wohl Insider-Informationen unterstellen. Er war vorher Flugbegleiter und hat sich dann einen gefälschten Pilotenausweis besorgt. 4 Jahre lang ist er damit durchgekommen und dann ist einem Mitarbeiter einer Airline aufgefallen, Moment mal, der Ausweis da, den der hat, der ist doch nicht echt.
1: Nur für alle, die kurz schwer atmen, der ist nicht selber geflogen. Also niemand hat ihn ans Steuer gelassen. Sie haben ihn einfach nur mitgenommen.
2: Ja, also er hat sich da wirklich einfach nur wahnsinnig viele Flugmeilen erschlichen.
1: Aber Geld gespart hat er am Ende womöglich dann doch nicht, denn ich glaube, der hatte nicht eingerechnet, dass er erwischt werden könnte.
2: Ja, jetzt drohen halt bis zu 250.000 Dollar Geldstrafe, die auf ihn zukommen könnten und noch 20 Jahre Gefängnis. Da fliegt sich's dann auch eher schlecht.
1: Ja.
2: Das Urteil soll im Dezember kommen.
1: Immerhin hat ihm seine Masche was gebracht. Er hat was von der Welt gesehen. Als ich die Schlagzeile gesehen habe, jemand gibt sich als Pilot aus, dachte ich sofort, ja klar, denn jahrelang hat man immer von Menschen gelesen, die sich als Ärzte ausgegeben haben und die haben ja immer nur Furunkel und schleimigen Auswurf gesehen. Dann doch lieber was von der

Es folgt nun hohe Musik, Mathematik hier bei MDR Jump, NDR 2, WDR 2, SR1, HR3, Bremen 4, RBB 888 und SWR 3 in der gemeinsamen Abendshow. Ja, da waren schon viele Zahlen drin gerade. Aber hier kommen noch mehr. Die Nummer 8 ist die erste Nummer 1. Ariana Grande hat Ende Juli, jetzt tatsächlich schon ihr 8. Album, Petal rausgebracht. Und es ist das erste Mal, dass sie es damit auf Platz 1 der deutschen Albumcharts geschafft hat. Darauf wird sie lange gewartet haben, nachdem sie in den USA mit dem 8. schon die 7. 1 hat. Okay, das ist dann jetzt auch genug Mathe für nach 22 Uhr. Hier ist Ariana Grande mit dem aktuellen Hit aus diesem Album. Hate That I Made You Love Me.

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1: Heute Nacht präsentiert sich der Himmel überwiegend leicht bewölkt oder klar. Bei trockenen Verhältnissen kühlt sich die Luft ab auf 13 bis 11 Grad. Morgen stellt sich nach sonnigem Beginn eine zuweilen freundliche Mischung aus Sonnenschein und einigen oftmals lockeren Wolken ein. Zum Abend hin lösen sich die meisten Wolken wieder auf und der Tag endet meist sonnig. Die Höchsttemperaturen liegen bei 22 oder 23 Grad. Der Wind weht anfangs zum Teil aus West, sonst aus Nordwest und ist schwach bis mäßig, tagsüber mitunter böig unterwegs.
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2: Vorsicht auf der A10 westlicher Berliner Ring Richtung Dreieck Werder. Zwischen Falkensee und Brieselang liegen Gegenstände auf der Fahrbahn. A10 südlicher Berliner Ring Richtung Dreieck Spreeau. Zwischen den Dreiecken Werder und Potsdam sind an einer Nachbaustelle bis 5 Uhr früh rechte und mittlere Spur gesperrt. A103 Abzweig Zehlendorf Richtung Schöneberg. Zwischen Tunnel Feuerbachstraße und Saarstraße ist bis 5 Uhr die rechte Spur gesperrt. Der Tiergartentunnel ist bis kurz vor 6 Uhr in beiden Richtungen gesperrt.
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The Bowser und Magnetic. Hier ist Pop, das ist eure Abendshow. Und eure Stimmen zählen jetzt wieder, wenn es darum geht, wer den nächsten Hit singen soll. Das ist die Frage. Den Hit haben wir schon mal festgelegt. Wie er gleich klingt und wer ihn singt, ist eure Entscheidung live unter 07221 2011. Ihr entscheidet zwischen drei Versionen von I Can't Help Falling in Love. Oft gecovert. Diese Version war ein Hit. I Can't Help Falling in Love von UB40 ist Start Nummer 1. Angebot 2, Kacey Musgraves.

0: Offizieller Titel dieser Version ist Fools, und der Klammerzusatz ist Can't Help Falling in Love, aber wir haben den Song erkannt. Aber welche Version hättet ihr gerne? Das entscheidet ihr jetzt unter 07221 2011. 1, 2 oder 3, UB40, Casey Musgraves oder Foster und Sony. Und wir spielen die Version, die zuerst 3 Stimmen hat. Hallo Stimme Nummer 1, wer ist denn da dran? Hallo? Ich kann dich hören.
1: Ja, guten Abend.
0: Guten Abend.
1: Hier spricht Katrin.
0: Hallo Katrin, und was darf denn sein?
1: Ich hätte gerne die Nummer 2, bitte schön.
0: Ist notiert. Danke Katrin, hab einen schönen Abend. Tschüss. Hier ist Michael Räufsteck. Hallo, wer ist da?
2: Das ist Wilfried.
0: Wilfried, was darf sein?
2: Die 1.
0: Einmal UB40 ist auch notiert. Vielen Dank. Wer spricht jetzt? Hallo?
3: Hier ist der Patrick. Einen wunderschönen guten Abend.
0: Patrick, guten Abend. Was darf sein?
3: Es steht 2-1 für die 2.
0: Für die 2? Casey Musgrave kriegt eine Stimme. Vielen Dank.
3: Ja,
0: die führt. Mal gucken, ob wir jetzt eine Entscheidung haben. Hallo, wer spricht?
4: Ja, Rolf hier.
0: Hi, Rolf.
4: Die
0: 1. Die 1, okay, danke dir. Tschüss. Wir haben 2 Stimmen für UB40, 2 Stimmen für Casey Musgraves. Hallo, wer ist da?
5: Hallo, das ist Olaf Flinger. Mir hat auch die Nummer 1.
0: Die Nummer 1, sagtest du?
5: Ja.
0: Wir hatten gerade eine kleine Verbindungsstörung an der entscheidenden Stelle. 1 hat gewonnen. UB40, I Can't Help Falling in Love. Danke dir, schönen Abend, tschüss. Wow.

Memory Lane von Sarah Larsson. Hier ist Pop, die Abendshow. Kurze interne Informationen: Wenn ein Falschfahrer kommt, und wir haben zum Glück gerade keine Falschfahrermeldung, dann kriege ich immer einen sehr rot leuchtenden Bildschirm, damit der sofort ins Auge fällt. Das gleiche passiert, wenn man auf den Instagram-Account von Jack Dean geht. Der hat nämlich sehr viele rot leuchtende Fotos auf seinem Kanal. Ich habe jedes Mal Angst, es kommt ein Falschfahrer. Aber nee, es sind nur Fotos von Jack Dean.

hätte nicht davon reden sollen, der Bildschirm ist rot. Es gibt eine Eilmeldung aus dem Verkehrszentrum. Achtung, ein Falschfahrer auf der B3, B62 Gießen-Kassel zwischen Marburg-Mitte und Kölbe-Bürgeln. Hier kommt ein Falschfahrer entgegen. Bitte äußerst rechts fahren und nicht überholen. Auf der B3, B62 Gießen-Kassel zwischen Marburg-Mitte und Kölbe-Bürgeln. Ein Falschfahrer. Bitte Vorsicht in beiden Richtungen.

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1: Um 23 Uhr mit Ida Leinfelder, guten Abend. Bei einem schweren Erdbeben sind in Kolumbien mehr als 110 Menschen getötet worden. Zahlreiche Gebäude sind nach Behördenangaben eingestürzt. In der Großstadt Cali werden mehrere Menschen unter den Trümmern vermutet. Schwere Schäden werden auch aus anderen Regionen gemeldet. Die Erschütterungen waren auch in der Hauptstadt Bogotá und im Nachbarland Venezuela zu spüren. Passagiere der Lufthansa müssen vorerst keine weiteren Streiks der Piloten fürchten. Die Gewerkschaft Vereinigung Cockpit gab bekannt, dass man sich mit dem Unternehmen auf ein Schlichtungsverfahren geeinigt hat. Andreas Gerlach.
2: Die Schlichtung betrifft nicht nur Lufthansa selbst, sondern auch die Töchter Lufthansa Cargo, Lufthansa Cityline und Eurowings. Offiziell geht es um Regelungen der Altersversorgung und der Bezahlung. Kritisiert wird von Cockpit aber auch die Strategie des LH-Vorstands, Flugzeuge und die Crews in Töchter mit niedrigerer Bezahlung zu verlagern. Deshalb hat es in diesem Jahr schon 7 Tage lang Streiks der Piloten gegeben.
1: Nach den tödlichen Schüssen am Bahnhof Zoo in Berlin gibt es noch keine Spur zu dem Täter. Der oder die Täter seien unbekannt und flüchtig, sagte der Sprecher der Staatsanwaltschaft Petzold. Das Opfer, ein 30-Jähriger, war nach RBB-Informationen Polizei bekannt. Er soll zu einer Berliner Großfamilie gehören, der unter anderem Drogendelikte und Geldwäsche vorgeworfen werden. Der Mann war in der vergangenen Nacht auf dem Hardenbergplatz bei einem Streit erschossen worden. Die extreme Hitze von knapp 40 Grad Ende Juni hat auch auf den Berliner Nahverkehr negative Auswirkungen gehabt. Das zeigen Zahlen des Senats auf eine Anfrage der Grünen, die dem RBB exklusiv vorliegen. Sabine Müller, RBB 24 Landespolitik.
3: Die Liste der Probleme reicht von Fahrzeugausfällen über verzogene Gleise bis zu gestörten Klimaanlagen bei Bus und Bahn. Die S-Bahn verzeichnete am letzten Juniwochenende mehr als doppelt so viele hitzebedingte Fahrzeugstörungen wie sonst. Bei der DB Regio mussten manche Lokomotiven wegen Überhitzung Kühlpausen einlegen. Bei der Niederbarnimer Eisenbahn waren die Dieselloks ab Nachmittag so überhitzt, dass sie komplett ausfielen. Probleme mit Klimaanlagen meldeten sowohl die DB Regio als auch die BVG.
1: Bei der Leichtathletik-EM in Birmingham holte am Abend der deutsche 5000-Meter-Läufer Florian Brem Silber. Zuvor hatte die deutsche Olympiasiegerin Yemisi Mabry Bronze im Kugelstoßen gewonnen. Bei der Schwimm-Europameisterschaft in Paris hat die deutsche 4x200-Meter-Freistil-Staffel der Männer Bronze gewonnen. Gold ging an die Staffel aus Großbritannien, Silber an Frankreich. Soweit die Nachrichten. 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Das Wetter. Im Laufe der Nacht klart es auf. Tiefste Werte 14 bis 10 Grad. Aktuell in Berlin-Tempelhof 20 und in Eberswalde 17 Grad. Morgen im Norden gelegentlich einige Wolken, aber trocken, sonst meist heiter bei 21 bis 24 Grad. Die Zeit, es ist 23.03 Uhr.
4: Das Neueste aus dem Verkehrszentrum. Achtung, ein Falschfahrer auf der A17 Dresden-Prag zwischen Dresden-Prolis und Pirna. Hier kommt der Falschfahrer entgegen. Bitte fahrt äußerst rechts und überholt nicht. Auf der A17 Dresden-Prag zwischen Dresden-Prolis und Pirna. Ein Falschfahrer, bitte Vorsicht in beiden Richtungen. Eine Endwarnung auf der B3 B62 Gießen-Kassel. Kein Falschfahrer mehr zwischen Marburg-Mitte und Kölbe-Bürgeln. Vorsicht auf der A4 Görlitz Richtung Dresden zwischen Raststätte Oberlausitz-Nord und Uhüst. Am Taucher hier ein defekter LKW im Baustellenbereich. Die A7 Hannover-Kassel ist zwischen Hedemünden und Lütterberg wegen eines Waldbrandes und starker Rauchentwicklung in beiden Richtungen gesperrt. Dadurch Richtung Hannover 4 Kilometer Stau ab Kassel-Nord. Die Umleitung führt Richtung Kassel über die U78 und Richtung Hannover über die U49. Die Ausweichstrecken sind aber auch stark überlastet. Die A45 Gießen Richtung Dortmund ist zwischen Wetzlarer Kreuz und Ehringshausen wegen Reparaturarbeiten in beiden Richtungen gesperrt. Dadurch in Richtung Dortmund 5 Kilometer Stau, in der Gegenrichtung zwischen Herborn Süd und Ehringshausen auch 5 Kilometer. Umleitungsempfehlung ab Wetzlarer Kreuz über die U11 und ab Ehringshausen über die U44. Die A96 München Richtung Lindau ist zwischen Memmingen Nord und Aitrach wegen einer Nachtbaustelle bis etwa 4 Uhr gesperrt. Kommt gut an!
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4: Mit Michael Reifschläg, hallo, und mit Bibi Rexha und Faithless jetzt und dem aktuellen Hit New Religion.
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0: Whatever it takes, Imagine Dragons. Geschenke, es gibt Geschenke. Popstars warten nicht auf Geburtstag oder Weihnachten. Popstars kommen immer mal wieder mit Geschenken um die Ecke. Olivia Rodrigo zum Beispiel, vielleicht habt ihr es mitbekommen, hat bei einem Überraschungskonzert vor ein paar Tagen in New York gleich eine weitere Überraschung für die Fans dabei gehabt. Die wenigen, die da waren, es war ein kleiner Kreis, ein mit Absicht kleiner Kreis mit ein paar hundert Fans, kleines intimes Konzert, die dabei waren, haben erst einmal nur $25 für ein Ticket bezahlt. Und dann haben sie während des Konzerts auch noch alle eine unveröffentlichte Version ihres neuen Songs Purple per Airdrop bekommen. Also direkt aufs Handy und dann hatten alles auf dem Handy. Pop-Musikredakteur Benedikt Wiele, welche Geschenke haben Popstars ihren Fans sonst noch so schon mal gemacht?
1: Beyoncé zum Beispiel hat mal für alle Fans die Zugtickets nach einem Konzert übernommen. Wegen eines Unwetters hat sie $100.000 an das Metrounternehmen gezahlt, dass die Bahnen noch eine Stunde länger fahren, damit alle sicher nach Hause kommen. US-Country-Star Zac Brown hat gerade fast 40.000 Fans plus Begleitung auf eine Kreuzfahrt eingeladen. Kostet ihn und seine Band $40 Millionen. Damit ist wohl teuerste Fangeschenk aller Zeiten. Ein Geschenk ist ja immer erstmal gut gemeint, heißt aber nicht automatisch gut gemacht. U2 wollten ihren Fans mal ein Album schenken, das einfach so in der Mediathek von 500 Millionen iTunes-Nutzenden aufgetaucht ist und man es aber auch nicht löschen konnte. Kam jetzt nicht bei allen so gut an. Rapper Drake hat für ein Musikvideo einfach direkt Geld verschenkt, $1 Million. Justin Bieber hat Fans neue Smartphones geschenkt, weil er gesehen hat, dass sie auf ihren alten Handys gerade ein Video von ihm anschauen. Und Taylor Swift hat zu Weihnachten an Fans Geschenkpakete mit Beauty-Produkten, Kerzen und Gutscheinen verschickt.
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0: Cranberries and Dreams. Jetzt in Pop der Abendschau schalten wir um in den durchschnittlichsten Ferienclub der Welt. Zur heutigen Durchsage von Entertainment-Direktor Knut.
1: Hallo Cluburlauber, hier spricht wieder euer Knutti. Und auch heute haben wir ein High-Value-Entertainment für euch. Zum Abendessen präsentieren wir heute im Buffet-Restaurant unsere nagelneue Attraktion des Hauses. Besteck. Im Kids Club unterziehen eure Gastgeber Biggie und Klausi mit den kleinen Rackern die Märchen der Brüder Grimm und deren Wörterbücher einem Faktencheck. Und noch ein Hinweis, für unseren Vortrag auf der Eventbühne zum Thema Die Zukunft Europas zwischen gestern und vorgestern hat der geplante Redner, unser Installateur und Clown Plumbo, leider abgesagt. Als Ersatz konnten wir bedauerlicherweise so kurzfristig nur Ursula von der Leyen gewinnen. Das tut uns leid. Wir wünschen euch einen tollen Urlaubsabend. Euer Knutti.

0: Britney Spears, Oops, I Did It Again, gleich Neues von Giant Rooks, Olivia Dean kommt und Tampa City mit Self Aware.
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5: Heute Nacht präsentiert sich der Himmel überwiegend leicht bewölkt oder klar. Bei trockenen Verhältnissen kühlt sich die Luft ab auf 13 bis 11 Grad. Morgen stellt sich nach sonnigem Beginn eine zuweilen freundliche Mischung aus Sonnenschein und einigen oftmals lockeren Wolken ein. Zum Abend hin lösen sich die meisten Wolken wieder auf und der Tag endet meist sonnig. Die Höchsttemperaturen liegen bei 22 oder 23 Grad. Der Wind weht anfangs zum Teil aus West, sonst aus Nordwest und ist schwach bis mäßig, tagsüber mitunter böig unterwegs.
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6: A10, südlicher Berliner Ring Richtung Dreieck Spreeau. Zwischen den Dreiecken Werder und Potsdam sind an einer Nachbaustelle bis 5 Uhr früh rechte und mittlere Spur gesperrt. A103, Abzweig Zehlendorf Richtung Schöneberg, zwischen Tunnel Feuerbachstraße und Saarstraße ist bis 5 Uhr die rechte Spur gesperrt. Tiergarten Potsdamer Straße in Höhe Lützowstraße ist in beiden Richtungen bis Mitte August jeweils nur eine Spur frei. Dadurch ist die Lützowstraße abgehängt und eine Sackgasse. Der Tiergartentunnel ist bis kurz vor 6 Uhr in beiden Richtungen gesperrt.
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0: Und hier sind wir doch nochmal mit einer Entwarnung auf der A17 Dresden-Prag. Kein Falschfahrer mehr zwischen Dresden-Prohlis und Pirna.

So easy to fall in love, Olivia Dean in Pop der Abendshow. Die Giant Rooks werden wieder einige Schritte auf der Bühne zusammenzählen können. Auf ihre Schritte werden die kommen ab Herbst. Und einige Flugkilometer zwischendurch auch sammeln können. Denn die haben noch viel vor. Spielen im August und September noch ein paar Festivals. Dann ihre eigene Tour ab Ende September. Erstmal in Deutschland und im benachbarten Ausland. Und dann wechseln sie den Kontinent. November Nordamerika mit Terminen in Boston, New York, Philadelphia und Washington. Auch Nashville ist dabei und Chicago, Mexico City. Und im Dezember geht's nach Südamerika. Gut, nehmen wir Brasilien am 28. November als Preview. Argentinien, Chile, Peru. Da kommt einiges zusammen und irgendwann in der Mitte von all dem, am 16. Oktober, wenn sie gerade in Hamburg sind, dann erscheint ihr neues Album, auf dem das hier drauf sein wird. Slow Dance, For a Minute. Beides eine Finte, der Song ist nicht slow und er ist 3,5 Minuten.

0: Pop, die Abendshow. Falls ihr noch während der Hitzewelle nach Rom wollt, badet nicht in einem Brunnen. Kevin Frisch aus unserem Team, dank eines deutschen Urlaubes wissen wir jetzt, das ist verboten.
1: Er wollte sich doch nur abkühlen in diesem historischen Brunnen. Das kostet ihn jetzt 450 Euro Strafe.
0: In welchem Brunnen ist er gestiegen?
1: Ich ahne, worauf deine Frage zielt. Nein, es war nicht der Trevi-Brunnen.
0: Schade, da hätte er nämlich die 450 Euro gleich aus dem Brunnen mitbringen und direkt zahlen können.
1: Er hat sich stattdessen in den Najadin-Brunnen gesetzt.
0: Wie ist er auf den gekommen?
1: Der stand wahrscheinlich da und fragte sich, welchen Brunnen soll ich nehmen? Najadin?
0: Den Najadin-Brunnen, ich kenne den gar nicht.
1: Der wurde 1901 nach dem Modell der Belle Epoque gebaut. Die Najaden sind Wassernymphen aus der griechischen Mythologie.
0: Jetzt wissen wir das auch. Du hast gesagt, historisch. 1901 ist für Rom doch nicht historisch. Die sollen froh sein, dass er nicht in einem der antiken Brunnen gebadet hat, sondern nur in diesem neumodischen Quatsch.
1: Naja.

Clouseau. Immer wenn du nicht da bist, im Pop der Abendshow mit Michael Rolfsteck. Das war's von mir, gleich die Popnacht mit Dennis Tienert. Leider kamen wir auch heute wieder zu ein paar Themen nicht. Wir hatten noch so viel vor. Wir wollten noch darüber reden. Wo bekommt man wasserfeste Notenblätter für das Singen unter der Dusche? Wie standfest ist ein Ochs vorm Berg? Und ist es noch zu früh für Winterreifen? Naja, vielleicht beim nächsten Mal. Gute Nacht!

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1: Um 0 Uhr Mitternacht mit Olaf Knapp. Der Westen Kolumbiens ist von einem schweren Erdbeben erschüttert worden. Mehr als 110 Menschen kamen nach aktuellen Angaben der Behörden ums Leben. Die Zahl der Opfer könnte aber noch steigen. Aus der Nachrichtenredaktion Christoph Johansen.
2: Das Beben der Stärke 7,4 ereignete sich am frühen Morgen Ortszeit um kurz nach 7:30. Menschen liefen in Panik aus ihren Häusern, um sich in Sicherheit zu bringen. Bilder von vor Ort zeigen eingestürzte Gebäude, Trümmerhaufen und den umgeknickten Turm einer Kathedrale. Noch immer suchen Einwohner und Einsatzkräfte in den Trümmern nach Überlebenden und Opfern. Zum Teil fielen die Mobilfunknetze und die Stromversorgung aus. Es ist das stärkste Erdbeben in Kolumbien seit mindestens 10 Jahren. Betroffen ist vor allem der mittlere Westen zwischen Cali und Medellin.
1: Immer mehr Bundesländer setzen das Sonntagsfahrverbot für Lastwagen aus. Jetzt haben auch Mecklenburg-Vorpommern, Bayern und Baden-Württemberg bekannt gegeben, dass in ihren Bundesländern Lkw vorerst an Sonn- und Feiertagen fahren dürfen. Grund sind die niedrigen Wasserstände in den Flüssen, die für den Warentransport wichtig sind. Zuvor hatten schon 4 andere Bundesländer das Sonntagsfahrverbot für Lastwagen vorerst aufgehoben, darunter Niedersachsen und Nordrhein-Westfalen. Passagiere der Lufthansa müssen vorerst keine weiteren Streiks der Piloten befürchten. Wie die Gewerkschaftsvereinigung Cockpit mitteilte, hat sie sich mit dem Unternehmen auf ein Schlichtungsverfahren geeinigt. Dabei geht es um offene Tariffragen bei den Gesellschaften Lufthansa, Lufthansa Cargo und Eurowings. Die Gewerkschaft hat die Lufthansa-Piloten im laufenden Jahr schon an 7 Tagen zum Streik aufgerufen. Hunderte Flüge fielen aus. Das Unternehmen bezifferte die Kosten auf etwa 150 Millionen Euro. Die deutschen Leichtathletinnen und Leichtathleten sind gut in die Europameisterschaften in Großbritannien gestartet. Das Team hat am ersten Tag 2 Medaillen geholt. Aus Birmingham Jens-Jörg Rieck.
3: Tränen nach dem größten Erfolg seiner Karriere für Florian Brem. Der Bayer holt Silber über die 5000 Meter. Bislang ist er 2-mal deutscher Meister gewesen. Jetzt sein größter Erfolg hinter Jakob Ingebrigtsen, dem Titelverteidiger und großen Favoriten in dieser Entscheidung. Die 2. deutsche Medaille, die holte Yemisi Mabry. Im Kugelstoßen wurde sie Bronzemedaillengewinnerin, wie schon bei den letzten Europameisterschaften, hinter den beiden Niederländerinnen Jessica Skilder und Jorinde van Klinken.
1: Das Wetter in Deutschland. Nachts fast überall trocken, noch letzte Schauer, Tiefstwerte 19 bis 7 Grad. Am Tage wird es dann oft heiter, im Norden zeitweise dichtere Wolken. Im Süden einzelne Schauer oder Gewitter. Höchstwerte 18 Grad in Nordfriesland bis 34 Grad am Oberrhein. Mittwoch dann freundlich, an den Alpen ein paar Gewitter, bei 19 bis maximal 36 Grad. Die Zeit ist es gleich 0.03 Uhr.
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4: A10 südlicher Berliner Ring Richtung Dreieck Spreeau. Zwischen den Dreiecken Werder und Potsdam sind an einer Nachtbaustelle bis 5 Uhr früh rechte und mittlere Spur gesperrt. A103 Abzweig Zehlendorf Richtung Schöneberg. Zwischen Tunnel Feuerbachstraße und Saarstraße ist bis 5 Uhr die rechte Spur gesperrt. Tiergarten Potsdamer Straße in Höhe Lützowstraße ist in beiden Richtungen bis Mitte August jeweils nur eine Spur frei. Dadurch ist die Lützowstraße abgehängt und eine Sackgasse. Der Tiergartentunnel ist bis kurz vor 6 Uhr in beiden Richtungen gesperrt.
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5: mit Dennis Tienert. Hallo Deutschland, hallo Welt. Und ich starte direkt mal eine Umfrage. Wenn ihr heute am 11. August in eine Wohnung kommen solltet, in der noch ein Weihnachtsbaum steht, also sehr wahrscheinlich ein künstlicher. Wie würdet ihr da reagieren? Einfach mal so Interesse halber. Schreibt das nochmal kurz per WhatsApp oder Signal an die 07221 2011.
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seid ihr wieder lieb zu mir. Guten Morgen, Dennis. Vergiss das Aufschließen nicht. Vielen Dank, Tommy, fürs Erinnern. Und damit willkommen in der Popnacht an diesem Dienstag, den 11. August 2026. Ich hoffe, ihr habt es bequem. Und gerade hatte ich euch ja gefragt, wie ihr reagieren würdet, wenn ihr heute in eine Wohnung kommt, in der noch ein Weihnachtsbaum steht. Da muss doch wer sehr viel Freude an Weihnachten haben, um so lange zu feiern, schreibt Nils hier, die 0722211. Ich würde es voll mitfeiern, ich mag Weihnachten, kommt hier von Chris. Ich würde denken, der liebt doch Weihnachten und wird bald mit der Außendeko anfangen, schreibt Evi hier. Und Manuela meint, sie wäre ziemlich irritiert. Manuela, dann komm bloß nicht zu mir nach Hause, denn selbstverständlich steht dieser Weihnachtsbaum bei mir. Immer noch. Ich habe mich so dran gewöhnt, dass mir das heute erst wieder aufgefallen ist, dass das Ding halt immer noch in meinem Wohnzimmer steht, weil ich halt furchtbar faul bin. Und ich mir jetzt denke, jetzt ist eigentlich schon so lange es hinausgezögert, dass es jetzt ja sich eigentlich gar nicht mehr lohnt, das Ding einzupacken, oder? Um es dann am Weihnachten wieder aufzustellen. Jetzt ziehe ich durch. Jetzt bleibt er stehen. Das ist mein persönlicher Rekord in diesem Jahr. Weihnachtsbaum stehen lassen bis zum 11. August. Damit habe ich mich geoutet und meinen Rekord präsentiert. Und jetzt will ich gerne eure Rekorde 2026 hören. Was habt ihr denn vorzuweisen? Habt ihr vielleicht es hingekriegt, dass ihr das ganze Jahr noch keinen Socken verschwinden lassen habt? Oder habt ihr eine Tupperdose mit eingefrorener Bolognese von 2022 aus dem Tiefkühler ausgegraben? Oder schreibt ihr vielleicht schon seit 8 Wochen mit demselben Kuli bei euch auf der Arbeit, wo diese Dinger eigentlich jeden Tag verschwinden? Also eigentlich etwas, was unmöglich ist. Ich total fühle, dass hier auch im Studio passiert es ständig. Was ist euer persönlicher Rekord 2026? Würde ich von euch wissen heute hier in der Popnacht. 0722 1 20 11.

0: alle Farben. Pollyanna. Let It Rain Down, 0.23 Uhr ist es. Was ist euer persönlicher Rekord 2026 am 11. August? Mein Rekord sind aktuell die 29,4 Grad in meiner Wohnung, schreibt Leonie aus Zürich.
1: Boah, Leonie.
0: Ich kann das total nachempfinden. Hast du eine Dachwohnung auch? Also wir haben bei uns zu Hause so ein Lüftungssystem, wir haben leider auch keine Klimaanlage und da staut sich die Luft auch immer. Also wenn draußen irgendwie schon 12 Grad sind, haben wir in der Wohnung auch immer noch so 26. Und wir haben uns so ein Lüftungssystem gebaut, zwei so Windmaschinen und dann musst du ans eine Ende des Ding von der Wohnung stellen, an ein offenes Fenster, wo das dann quasi in die Wohnung bläst. Und bei der anderen Seite von der Wohnung musst du den Ventilator auf das Fenster richten, sodass es quasi die Luft aus der Wohnung rausbläst. Dann geht es eigentlich relativ gut. Olli und Moni aus Wölfling in Frankreich schicken sogar ein Beweisfoto mit. Hallo Dennis, wir haben immer noch die Osterdekoration im Garten. Das stimmt wirklich. Das ist noch ein Osterhase mit Ei. So, und der Klaus schreibt nun: Ich halte leider einen sehr traurigen Rekord. Ich habe seit 4 Jahren keine Fenster geputzt, denn ich habe Angst, dass diese herausfallen. Mein Vermieter, Sponsor eines Vereins der zweiten Fußball-Bundesliga, kümmert sich einfach nicht.
1: Ja.
0: Hast du wirklich Angst, dass die rausfallen? Das war ein Scherz, oder Klaus? Das hoffen wir zumindest sehr. Habt ihr auch noch einen persönlichen Rekord 2026? Dann WhatsApp oder Signal an die 0722 2111 oder anrufen hier im Studio auf derselben Nummer in der Popnacht.

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2: Heute stellt sich nach sonnigem Beginn eine zuweilen freundliche Mischung aus Sonnenschein und einigen, oftmals lockeren Wolken ein. Zum Abend hin lösen sich die meisten Wolken wieder auf und der Tag endet meist sonnig. Die Höchsttemperaturen liegen bei 22 oder 23 Grad. Der Wind weht anfangs zum Teil aus West, sonst aus Nordwest und ist schwach bis mäßig, tagsüber mitunter böig unterwegs. Am Mittwoch scheint die Sonne zu wenigen Wolken bei maximal 25 oder 26 Grad. Am Donnerstag geht es sonnenscheinreich und trocken weiter bei 30 Grad.
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3: Vorsicht bitte auf der A111, Charlottenburg-Dreieck Oranienburg. Zwischen Schulzendorfer Straße und Stolpe sind Personen auf der Fahrbahn. A103, Abzweig Zehlendorf Richtung Schöneberg. Zwischen Tunnel Feuerbachstraße und Saarstraße ist bis 5 Uhr die rechte Spur gesperrt. Tiergarten Potsdamer Straße in Höhe Lützowstraße ist in beiden Richtungen bis Mitte August jeweils nur eine Spur frei. Dadurch ist die Lützowstraße abgehängt und eine Sackgasse. Der Tiergartentunnel ist bis kurz vor 6 Uhr in beiden Richtungen gesperrt.
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4: Hier ist die Popnacht mit Liebe gemacht von SWR3 mit unseren Brüdern und Schwestern von Bremen 4, HR3, MDR Jump, NDR 2, RBB 888, SR1, WDR 2 und Dennis Tienhardt.

0: Wir erzählen uns hier in der Pop noch gerade unsere persönlichen Rekorde 2026. Genie aus Wildberg in Baden-Württemberg, hallo.
1: Hallo, guten Morgen, Dennis.
0: Du kommst gerade von der Arbeit aus dem Restaurant. Wie genau. Geht denn dein Rekord? Hast du dieses Jahr den 100.000. Gast bewirtet, oder?
1: Mit Sicherheit auch, aber mein, ja,
0: da zählst du gar nicht mehr mit.
1: Nee, schon lange nicht mehr.
0: Nee, was denn?
1: Aber mein, genau, der ist, ich habe leider geschafft, dass zwei Autos unter meiner Führung quasi Totalschaden erlitten haben.
0: Gott, bitte, was, wie ist das denn passiert?
1: Ja, der erste, da war ich gerade auf dem Weg zur Arbeit. Und dann ist er mir jetzt mal plötzlich stehen geblieben mit dem Motorschaden.
0: Ah, das wird ja dann eben teuer, je nachdem wie alt das Auto ist, ne? Das hatte ich
1: ja
0: auch mal,
1: das war
0: kurz hintereinander der Turbo und der Partikelfilter kaputt gegangen. Das hat damals 5.000 Euro gekostet, habe ich natürlich nicht mehr gemacht, nicht mehr machen lassen. Und dann war das ein wirtschaftlicher Totalschaden. War das bei dir ungefähr auch so?
1: So ungefähr. Also zu mir hat man dann gesagt, klar, man müsste den Motor aufmachen, zum genau gucken, was denn jetzt ganz genau ist und so. Er hat zwischen 3.000 und 8.000 Euro Reparaturkosten, je nachdem.
0: Das war dann das Ding natürlich gesagt, nicht mehr wert.
1: Nee, es war ein alter Duster, 2017.
0: Ja.
1: Also klar, war ein bisschen ärgerlich, weil der hat erst 100.000 Kilometer gehabt.
0: Ach so.
1: Aber genau, aber anscheinend sei das wohl eine Kinderkrankheit von Denne und ja, sind wir halt leider reingeritten.
0: Verstehe. Und wie ist das mit dem zweiten Auto passiert?
1: Ja, das war ein bisschen, ja, wie soll ich sagen, kurioser fast gar, weil das ist auch nochmal ein anderer Rekord, wo ich gleichzeitig mit aufgestellt habe, weil ich habe bei uns im Landkreis den ersten Biber überfahren.
0: Oh nein, was?
1: Ja.
0: Das, also bei euch im Landkreis ist noch nie ein Biber überfahren worden und du warst die Erste, die es gemacht hat?
1: Genau, da war sogar
0: Polizei, woher weiß man denn sowas?
1: Weil Polizei hat es zu mir gesagt, die gekommen ist. Dann hat er gesagt, er muss erst mal gucken auf dem Revier, wie das denn zustande geht, weil es ist der erste Biberunfall.
0: Oh nein, der arme Biber.
1: Ja, mein armes Auto. Das war ein CLK 320, also da weide ich immer noch hinter.
0: Genie, hier geht es um ein Leben, ja. Das müssen wir an dieser Stelle mal so deutlich sagen. Da wäre das Auto ja wohl zweitrangig, aber ich verstehe trotzdem nicht, wie kann denn so eine, bei so einer Kollision mit einem Biber das Auto einen Totalschaden bekommen?
1: Weil der hat es Tatsache geschafft, mir die komplette Lüftungseinheit reinzudrücken und Unterfahrschutz natürlich gebrochen und gerissen. Und
0: oh je.
1: Ja. Also ich habe auch ehrlich gesagt immer gedacht, so Biber ist so quasi Otto-Größe, aber das war schon.
0: Also Vorsicht vor Bibern da draußen. Hast du da draußen irgendwas gelernt? Wo muss man besonders aufpassen oder kann einem das überall passieren?
1: Also eigentlich kann es überall, wo man weiß, da ist irgendwo ein Gewässer in der Nähe, ja.
0: Gut. Also, pass auf die Biber auf da draußen. Genie, danke, dass du die Geschichte mit uns geteilt hast, ja? Und wir hoffen auf die letzten Monate ohne Totalschaden in deinem Leben.
1: Hoffe ich auch, ja.
0: Mach's gut. Liebe Grüße.
1: Danke. Tschö.

gefährlich ist aus dem Verkehrszentrum um 0.55 Uhr. Vorsicht auf der A7 Ulm Richtung Würzburg. Zwischen Aalen, Oberkochen und Agnesburg-Tunnel liegen Gegenstände. Und Vorsicht auch auf der A96 Lindau-München zwischen Memmingen-Nord und Rastplatz-Burgacker. In beiden Richtungen Gefahr durch Fahrradfahrer auf dem Standstreifen. Kommt gut an.

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0: Um 1 Uhr mit Ida Leinfelder. Bei einem schweren Erdbeben sind gestern in Kolumbien mehr als 110 Menschen getötet worden. Zahlreiche Gebäude sind nach Angaben der örtlichen Behörden eingestürzt. Aus dem ARD-Studio Mittelamerika, Christina Möbus.
2: Besonders betroffen ist die Provinz Chocó an der kolumbianischen Pazifikküste. Dort lag auch das Epizentrum des Bebens, nahe der Gemeinde San José del Palmar in einer Tiefe von 107 Kilometern. Häuser sind beschädigt, Felsbrocken stürzten auf die Straßen. Auch in der Großstadt Cali in der südlichen Provinz Valle del Cauca hat das Erdbeben große Schäden angerichtet. Nach Angaben des örtlichen Bürgermeisters stürzten dort mindestens 20 Gebäude ein. Menschen seien darin eingeschlossen.
0: In Russland hat das oberste Gericht die liberale Oppositionspartei Jabloko von der Parlamentswahl im September ausgeschlossen. Das Gericht in Moskau begründete sein Urteil gegen die Antikriegspartei mit angeblichen zahlreichen Verstößen gegen die russische Wahlgesetzgebung. Die Partei bestreitet die Verstöße und will das Urteil anfechten. Vor dem Gericht versammelten sich gestern hunderte Unterstützer der Partei. Passagiere der Lufthansa müssen vorerst keine weiteren Streiks der Piloten fürchten. Die Gewerkschaft Vereinigung Cockpit gab bekannt, dass man sich mit dem Unternehmen auf ein Schlichtungsverfahren geeinigt hat. Andreas Gerlach.
3: Die Schlichtung betrifft nicht nur Lufthansa selbst, sondern auch die Töchter Lufthansa Cargo, Lufthansa Cityline und Eurowings. Offiziell geht es um Regelungen der Altersversorgung und der Bezahlung. Kritisiert wird von Cockpit aber auch die Strategie des LH-Vorstands, Flugzeuge und die Crews in Töchter mit niedrigerer Bezahlung zu verlagern. Deshalb hat es in diesem Jahr schon 7 Tage lang Streiks der Piloten gegeben.
0: Nach den tödlichen Schüssen am Bahnhof Zoo in Berlin gibt es noch keine Spur zu dem Täter. Der oder die Täter seien unbekannt und flüchtig, sagte der Sprecher der Staatsanwaltschaft Petzold. Das Opfer, ein 30-Jähriger, war nach RBB-Informationen Polizei bekannt. Er soll zu einer Berliner Großfamilie gehören, der unter anderem Drogendelikte und Geldwäsche vorgeworfen werden. Bei der Leichtathletik-EM in Birmingham holte am Abend der deutsche 5000-Meter-Läufer Florian Bremm Silber. Zuvor hatte die deutsche Olympiasiegerin Yemisi Mabry Bronze im Kugelstoßen gewonnen. Ex-Europameisterin Gina Lückenkämper verpasste den Einzug ins 100-Meter-Finale. Bei der Schwimmeuropameisterschaft in Paris hat die deutsche 4x200-Meter-Freistil-Staffel der Männer Bronze gewonnen. Soweit die Nachrichten. 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Das Wetter. In der Nacht zunehmend klar. Tiefste Werte 14 bis 10 Grad. Aktuell in Berlin Adlershof 19 und in Strausberg 14 Grad. Heute am Dienstag im Norden gelegentlich einige Wolken, aber trocken. Sonst meist heiter bei 21 bis 24 Grad. Dazu weht mitunter böiger Nordwestwind. Die Zeit, es ist 1.03 Uhr.
4: Das Neueste aus dem Verkehrszentrum in der Popnacht. Vorsicht auf der A3 Köln Richtung Frankfurt zwischen Köln-Delbrück und Kreuz-Köln-Ost. Eine ungesicherte Unfallstelle. A7 Kassel-Hannover zwischen Kassel-Nord und Hedemünden. 6 Kilometer Stau nach einer Sperrung. Und die A96 München Richtung Lindau ist zwischen Memmingen-Nord und Aitrach wegen einer Nachtbaustelle bis ca. 4 Uhr gesperrt. Kommt gut durch die Nacht.
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4: Mit Dennis Tienert. Hallo Deutschland, hallo Welt. Und nach unserer kleinen Zeitreise gestern in die 50er, dem geremixten Rock'n'Roll-Hits von Jive Bunny and the Master Mixers gestern, gucken wir mal, was uns heute erwischt beim Chartroulette. Geht los nach Molokko und Linkin Park.
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0: Na, dann wollen wir doch mal wieder in den Tiefen der deutschen Chartgeschichte rumwühlen.
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0: Und damit es auch Spaß macht, werden wir uns wieder vom Zufall beschenken lassen heute. Und dafür helft ihr alle mit. Alles, was ihr dafür braucht, ist euer Handy und eine der beiden Messenger, WhatsApp oder Signal. Dann braucht ihr die Nummer von uns, 07221 2011. Die habt ihr aber sicherlich eh schon eingespeichert. Und ihr müsst im Umgang mit Zahlen einigermaßen fit sein, denn davon brauche ich jetzt ganz viele von euch. Wir bauen uns wieder ein Zufallsdatum zusammen und ihr könnt das beeinflussen. Für das Datum brauchen wir die drei Elemente, Tag, Monat und Jahr. Die sammle ich innerhalb der nächsten drei Songs von euch ein. Im ersten Song den Tag, im zweiten den Monat und im dritten dann das Jahr. Und dann gibt es danach noch einen vierten Song. Da brauche ich noch eine Chartplatzierung von euch. Ja, ist ganz einfach. Am Ende haben wir einen ganzen Topf voll Zahlen. Und ich ziehe blind raus, was ich brauche. Und dann am Ende haben wir ein Datum und eine Chartplatzierung. Und dann schauen wir in unserer Datenbank der letzten 46 Jahre Musikgeschichte in Deutschland. Was war an dem Tag Platz so und so in den deutschen Singlecharts? Und egal was es ist, wir werden es spielen. Mal gucken, was uns heute für eine Überraschung erwartet. Also, wir fangen an mit dem Tag, den ich jetzt von euch brauche. Schickt jetzt eine Zahl von 1 bis 31 an den 07221 2011.

wichtigste Zahl jetzt. Das Jahr, aus dem der Song sein soll, den wir gleich beim Chartroulette ziehen. Alles von 1980 bis heute ist erlaubt. Schickt euer Lieblingsmusikjahr jetzt rüber an den 07 221 2011 hier in der Popnacht.

Na, dann wollen wir doch mal schauen, was dieser 11. August heute für uns bereithält. Aber so ein bisschen das Omen, ne? Wenn der Song, der hier rauskommt, der steht so ein bisschen für den Tag. Also wir hoffen einfach, es ist was Tolles, worauf sich viele verständigen können. Wir wühlen wieder in der deutschen Chartgeschichte rum. Ganz viele Songs, ganz viele Zahlen geschickt, die letzten 4 Songs lang. Und die habe ich jetzt alle vor mir und wir machen es wie immer. Solange die Kugel rollt, fliegt der Mauszeiger blind durch das Postfach, fällt die Kugel, bleibt der Zeiger stehen und das ist unsere Auswahl. Wir beginnen mit dem Tag. Der kommt von André. Es ist die 17. Im Monat Februar schickt Andrea rüber. Jetzt das Jahr. Das ist immer sehr entscheidend. Wir landen im Jahr 1997. Hat Camille hier rüber geschickt. 17. Februar 97. Platz. Na, 7. Was war am 17. Februar 1997 auf Platz 7 der deutschen Singlecharts? Ach ja. Gott, da habe ich jetzt ja gar keine Vorstellung, wie das wohl klingt. Wir werden es gemeinsam hören. Wichtig ist, dass wir den Song auch im System haben. Es ist ein Instrumentalstück. DJ Quicksilver.

so eine Hintergrundmusik, oder? Und auf jeden Fall sehr nach 90ern. Vom Deutsch-Türken DJ Quicksilver, Bellissima. Ende 1996 bis in den Mai 97, insgesamt 24 Wochen in den deutschen Singlecharts, davon Höchstposition Platz 4 für eine Woche immerhin. Und Flo schreibt hier gerade, das kommt beim Chartroulette selten vor, aber diesen Song habe ich tatsächlich noch nie gehört. Doch, wo er lief, konnte ich mich dran erinnern. Ich habe den damals gehört, aber wirklich nur damals. Also jetzt mindestens schon seit 25 Jahren nicht mehr. Ich warte noch, ehrlich gesagt, auf Andreas aus Hamburg, der sich immer meldet und bewertet. Aber vielleicht ist er vom Stuhl gekippt. Das kann natürlich auch sein. Wir warten noch. Wir liefern nach, wenn Andreas sich melden sollte, der hier immer sehr kritisch ist mit den Bewertungen der Chartroulette-Auswahl. Naja, wir schauen mal. Jetzt gucken wir erstmal aufs Verkehrszentrum in der Popnacht. Vorsicht, auf der A3 Köln-Frankfurt zwischen Köln-Delbrück und Kreuz-Köln-Ost befindet sich eine ungesicherte Unfallstelle. A7 Kassel-Hannover zwischen Kassel-Nord und Hedemünden. 6 Kilometer Stau nach einer Sperrung. Die A96 noch, München Richtung Lindau, ist zwischen Memmingen-Nord und Aitrach wegen einer Nachtbaustelle bis ca. 4 Uhr gesperrt. Kommt alle gut durch die Nacht. 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Hi.

So, nach dem Aerobic-Song aus den 90ern, gerade beim Chartroulette, sind wir alle gedehnt und oben wach, also im Kopf. Dann können wir jetzt ja sportlich werden beim Deutschland-Dart. Ich werfe den Pfeil wieder auf die Deutschland-Karte und ihr denkt nach, wo der stecken geblieben sein könnte. Achtung, Köpfe runter! Für alle, die neu sind, ihr wisst, wie es geht, ne? Ich habe den Pfeil jetzt irgendwo draufgeworfen und der steckt in einer definierten Besonderheit, in einer besonderen Einzigartigkeit, die Deutschland hat. Also wir suchen keinen Ortsnamen, sondern den Namen einer Sache. Irgendeiner, das kann alles sein, kann Gebäude sein, kann eine Landschaft sein, kann, was hatten wir gestern eigentlich? Ich bin so vergesslich, ich hab's schon wieder vergessen. Was haben wir gestern getroffen? Oh Gott, Leute, ich muss nachgucken. Es ist jedes Mal das Gleiche, wenn ich, Das ist so eine typische Radiokrankheit. Bei uns rauschen jeden Tag so viele Themen durch den Kopf, dass man einfach schon wieder vergisst, was man am letzten Tag gemacht hat. Ach genau, wir waren ja hier in, wie hieß das noch? Ich habe sehr, sehr teure Tickets. Genau, bei dem längsten Musikstück der Welt. Ach, dieses Orgelstück, was wir gestern gesucht haben. Okay, heute suchen wir aber was ganz anderes. Und ihr bekommt natürlich zum Einstieg wieder einen Tipp von mir. Und dieser Tipp lautet heute einschlägig. Einschlägig ist mein Tipp für den Ort, wo der Pfeil steckt. Wenn ihr eine Idee habt oder wenn ihr mutig seid und euch als Erste ranfragen wollt, nach Himmelsrichtungen, an Flüssen entlang, Autobahnen oder Bundesländern, dann 07221 2011 jetzt anrufen. Wir spielen wie immer natürlich um ein Popnacht-Goodie. 07221 2011.

0: Schramm, Schrumm. Tommy aus dem Vogtland, hi.
1: Hi, moin.
0: Mutigster Typ der Nacht. Du traust dich als Erster hier beim Deutschland Dart. Wir haben ja, wir wissen natürlich viel, ne? Wir haben hier nur meinen Einstiegstipp. Der lautet einschlägig. Und du hast direkt eine Idee, du willst direkt lösen, richtig?
1: Ja, 2023 mit einschlägig bringe ich da nur in Verbindung, dass ein Meteoritenteil eingeschlagen. Helmsrum oder Helmsdorf, wenn ich mich richtig erinnere. Aber jetzt hast du mir ja nicht viel Hoffnung gemacht. Ne?
0: Stimmt, da muss ich leider schon direkt, aber wie kommst du auf 23? Ich hab doch nichts mit 23.
1: 2023!
0: Ja, aber ich hab doch gar nichts mit 23 gesagt.
1: Nein, aber 2023 wollte ich dir nur sagen, was das war.
0: War das, okay. Mhm. Alles klar. Nee, aber wir müssen in eine ganz andere Richtung. Also nicht ganz. Ehrlich gesagt müssen wir nicht ganz in eine andere Richtung denken. Aber das, was du da gesagt hast, ist es nicht. Ich möchte aber nicht zu viele Tipps geben.
1: Aber war das jetzt in den neuen oder alten Bundesländern?
0: Du kommst jetzt hier wieder mit neu und alte Bundesländern. Du weißt, dass ich kein Fan davon bin.
1: Du, ja, aber ich schon.
0: Du bist Ossi. Findest du das?
1: Ja,
0: sagt man das immer noch?
1: Und das voller Stolz. Ach, weil meine gnadige Geburt, dankbar bin ich dafür.
0: Dass man noch unterscheidet in alte und neue Bundesländer, wirklich?
1: Ja, na klar.
0: Okay.
1: Aber auf jeden Fall. Im Radio nicht, ich weiß. Und bei euch da im SWR3 auch nicht. Ihr kriegt ja nichts mit von der Welt. Ja.
0: Aber schön wäre es doch, wenn man das endlich mal so sagen könnte, dass wir eins sind, oder? Und das nicht immer, weil da ist ja dann auch immer noch eine Trennung im Raum, wenn man immer zwischen alt und neu unterscheidet. Wir sind doch eins.
1: Ja, ich muss doch ein, ich bin doch auch alt. Ich bin 63.
0: Ja.
1: Mein Gott, dann darfst nicht,
0: du das.
1: Weiß,
0: du ja, darfst.
1: Dann darf ich,
0: Tommy.
1: Das
0: aber wir sind tatsächlich, du musst mir ja erstmal eine Ja-Nein-Frage stellen.
1: Ach so.
0: So läuft das Spiel.
1: Ja, ach,
0: ich auch die Regeln
1: jetzt
0: vergesse.
1: Wollte ich dich auch noch austricksen. Du kriegst aber auch alles mit dir. Ich würde mal sagen, wie formuliert man das? War das in den neuen Bundesländern?
0: Nein.
1: Also war es in den alten Bundesländern?
0: Mhm. Wenn man das so sagen möchte, ja. Das ist dein zweites Nein. Eins darfst du dir noch abholen.
1: Ja, also sind wir jetzt in den alten Bundesländern.
0: Mhm.
1: War es im Nordteil Deutschlands?
0: Nein, auch nicht. Und damit sind wir durch.
1: Mist. Jetzt sind wir durch. Du kannst
0: Tommy.
1: Mich nicht leiden, ich merke das.
0: Aber guck mal, wir haben immerhin rausgefunden, wir sind im Süden von Deutschland.
1: Siehst du?
0: Und wir sind, wir sind von deinen Einschlägen, von deiner Idee, die du da hattest, gar nicht so weit entfernt. Das halten wir mal fest. Und dann gucken wir mal, wer weitermacht. 0722 1 2011.
1: Alles klar.
0: Gute Weiterfahrt.
1: Mach
0: auf
1: weiter
0: der
1: so, ja, ist eine schöne Sendung.
0: Das freut mich, danke. Hier ist die Bob-Nacht.
1: Bis dann, tschüss.

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1: Um 2 Uhr mit Ida Leinfelder. Bei einem schweren Erdbeben sind in Kolumbien mehr als 110 Menschen getötet worden. Zahlreiche Gebäude sind nach Angaben der örtlichen Behörden eingestürzt. Aus dem ARD-Studio Mittelamerika, Christina Möbus.
2: Besonders betroffen ist die Provinz Chocó an der kolumbianischen Pazifikküste. Dort lag auch das Epizentrum des Bebens, nahe der Gemeinde San José del Palmar in einer Tiefe von 107 Kilometern. Häuser sind beschädigt, Felsbrocken stürzten auf die Straßen. Auch in der Großstadt Cali in der südlichen Provinz Valle del Cauca hat das Erdbeben große Schäden angerichtet. Nach Angaben des örtlichen Bürgermeisters stürzten dort mindestens 20 Gebäude ein. Menschen seien darin eingeschlossen.
1: Im vergangenen Jahr sind weltweit mindestens 350 Menschen bei humanitären Einsätzen ums Leben gekommen. Das geht aus Zahlen der Aid Worker Security Database hervor. Laut dem Bericht ist die Zahl der getöteten Helferinnen und Helfer im Vergleich zu 2024 nur leicht gesunken. Mehr als die Hälfte der Getöteten kamen im vergangenen Jahr im Gazastreifen ums Leben. Weltweit wurden 322